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1: Ich bin der Dario Jecker. Guten Morgen. Klassische Non-Food-Läden wie beispielsweise Kleiderläden verschwinden immer mehr aus den Schweizer Innenstädten. Zu diesem Schluss kommt eine Studie des Immobilienberaters Wüest und Partner. Dafür gewinnen Gastronomie, Food-Angebote sowie Gesundheits- und Beauty-Dienstleistungen in den Innenstädten an Bedeutung. Gründe seien vor allem der starke Onlinehandel und veränderte Konsumgewohnheiten. Die Schwinger-Szene trauert um Stefan Strebel. Die Schwinger-Legende ist im Alter von 49 Jahren einem Herzversagen erlegen. Der Nordwestschweizerische Schwingerverband bestätigt eine Meldung von Blick. Strebel war bis im letzten März technischer Leiter des Eidgenössischen Schwingerverbandes. Ein 32-Jähriger ist bei einer Frontalkollision gestern Abend in Birmensdorf schwer verletzt worden. Der mutmaßliche Verursacher des Unfalls wurde hingegen nur leicht verletzt, wie die Kantonspolizei Zürich mitteilt. Aus noch ungeklärten Gründen sei er in einer Kurve auf die Gegenfahrbahn geraten und mit einem korrekt entgegenfahrenden Auto zusammengestoßen. US-Präsident Donald Trump sieht die USA kurz vor einer Einigung mit dem Iran. Dies sagte Trump dem US-Sender PBS. Eine Einigung zur Beendigung des Krieges könne schon in der kommenden Woche zustande kommen, sagte Trump. Nach übereinstimmenden US-Medienberichten arbeiten Washington und Teheran an einer einseitigen Absichtserklärung mit 14 Punkten. Diese soll den Krieg formell beenden. Eine Person, die auf dem Kreuzfahrtschiff Hondius mit dem Hantavirus in Kontakt gekommen war, ist nun in Deutschland in Behandlung. Gestern am späten Abend

0: Feuerwehr die Person vom Flughafen Amsterdam mit einem speziellen Transportkonvoi nach Düsseldorf gebracht, wie niederländische Behörden mitteilen. Auf dem Kreuzfahrtschiff waren nach Infektionen mit dem Hantavirus 3 Menschen gestorben. Der FC Bayern hat den Einzug ins Finale der Fußball Champions League verpasst. Gegen Paris Saint-Germain schaffte er zu Hause nur ein 1:1. Im Hinspiel hatten die Bayern in Paris mit 4:5 verloren. Der Titelverteidiger PSG trifft im Finale von Budapest Ende Mai auf Arsenal.
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0: Es geht einen sonnigen Tag, meistens auf jeden Fall. Vor allem im Jura und den Voralpen entlang kann es aber ein paar Schauer geben. Das bei 17 bis 18 Grad heute.
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0: Keine Meldungen von der Strasse. Ich wünsche eine gute Fahrt.

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1: Morgen miteinander.
2: Donnerstag. Ja, es ist schon Donnerstag. Es ist der 7. Ich muss so lachen, weil wir ja gestern mit dem Jonas über das Weihnachtsdorf schon geredet haben. Ja. Es gewiss wird zuerst einfach mal der Frühling, aber eben in 7 Monaten ist es dann schon wieder Dezember.
3: Einmal im Monat muss ich schon erwähnen, wie schnell die Zeit
1: vorbeigeht. Ja, sau schnell vorbei, aber zuerst nehmen wir sicher noch den Frühling oder Sommer.
2: Umso mehr müssen wir im Moment leben.

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1: Ein Spruch von Gary Cooper kennen wir vielleicht. Er ist ein bekannter amerikanischer Schauspieler. Unter anderem High Noon ist er aufgetaucht, aber noch viele andere Verfilmungen. Und er hat mal gesagt, das Schöne an der Stille ist, dass sie nicht wiederholt werden kann.
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1: Guten Morgen, da ist Ruth.
2: Guten Morgen, liebes Radio 1 Land, da ist der Andi. Guten
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1: Ja, wir haben ein weiteres Zürcher Thema. Und zwar die Zürcher Fußballclubs in der Krise. Ich meine, wenn man die Tabellen umkehrt, dann ist es super. Wenn man sie aber realistisch betrachtet, sind einfach die drei letzten Mannschaften der FC Winterthur, GC und der FCZ.
2: Genau die drei Mannschaften, wo man das Gefühl hat, hey, in dieser Stadt müssen doch drei starke Mannschaften sein. Oder in diesem Kanton.
1: Achtung, es gibt wieder Mails. Ich bin darum für eine Fusion. Ein Club? Ja. Nein, wir reden dann noch darüber mit Ihnen, vor allem dann auch ausführlich ab 7 Uhr. Und wir reden auch mit unserem Morgenmensch.
2: Der Daniela Tonella, sie ist Direktorin vom Landesmuseum. Wir sind gestern schon in die Ausstellung abgetaucht. Krieg.
1: Und Schweiz.
2: Und jetzt schauen wir mal die Neutralität aus historischem Hintergrund. Da wird ja auch viel erzählt und nicht alles stimmt. Vieles sind auch Mythen. Jetzt wollen wir es mal genau wissen.
1: Dann ist immer noch die Woche von der Berufsbildung und wir haben da schon noch ein paar Fragen. Wie stark beeinflussen die Eltern die Berufswahl? Wie realistisch ist das, dass wir ja mit 14, 15 uns können entscheiden können, was wir beruflich machen wollen? Und ich meine, sind 250 Lehrberufe allenfalls zu viel? Hat man zu viel Auswahl? Ist das schon spezialisiert oder zu wenig? Und ich meine, Hand aufs Herz, die Herkunft und Noten, das ist gleich auch noch wichtig bei der Berufswahl. Wir reden darüber und zwar mit einem Berufs- und Studienlaufbahnberater.

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1: Guten Morgen, ich bin der Jonathan Ernst. Bei einem mutmaßlichen Raserunfall im zürcherischen Birmensdorf sind 4 Personen verletzt worden. Ein 52-jähriger Autofahrer verlor gestern auf einer Überlandstraße die Kontrolle über seinen 830 PS starken Sportwagen und stieß mit einem entgegenkommenden Auto zusammen. Verletzt wurden 2 Frauen und 2 Kinder, teilt die Kantonspolizei Zürich mit. Die Polizei ermittelt wegen eines Raserdelikts. Klassische Non-Food-Läden wie beispielsweise Kleiderläden verschwinden immer mehr aus den Schweizer Innenstädten. Zu diesem Schluss kommt eine Studie des Immobilienberaters Wüst und Partner. Dafür gewinnen Gastronomie, Food-Angebote und Gesundheits- und Beauty-Dienstleistungen in den Innenstädten an Bedeutung. Gründe seien vor allem der starke Onlinehandel und veränderte Konsumgewohnheiten. Die Schweizer Medienbranche will in Sachen künstlicher Intelligenz Verantwortung übernehmen. Am heutigen Swiss Media Forum wird ein KI-Kodex vorgestellt. Dieser schafft gemeinsame Grundsätze für den Umgang mit KI in der Schweizer Publizistik. Das soll laut Mitteilung das Vertrauen in Schweizer Medien stützen. Der Kodex orientiert sich an der Konvention des Europarats zur künstlichen Intelligenz. Dabei bleiben Medienunternehmen und ihre Mitarbeitenden weiterhin stets verantwortlich für veröffentlichte redaktionelle Inhalte. US-Präsident Donald Trump glaubt an ein baldiges Ende des Irankrieges. Man sei sich einer Einigung nahe, heißt es aus der US-Regierung. Gleichzeitig drohte Trump jedoch, falls es keinen Deal gäbe, werde man den Iran wieder bombardieren. Bereits zuvor hatten US-Medien berichtet, dass die USA und der Iran kurz vor einer Vereinbarung stünden. Ein hochrangiger iranischer Parlamentarier nannte dies jedoch realitätsfremd. Die Schwingerszene trauert um Stefan Strebel. Der ehemalige eidgenössische technische Leiter ist im Alter von 49 Jahren einem Herzversagen erlegen. Der nordwestschweizerische Schwingerverband bestätigt eine Meldung von Blick. Strebel war bis im letzten März technischer Leiter des eidgenössischen Schwingerverbands. Der FC Bayern hat den Einzug ins Finale der Fußball Champions League verpasst. Gegen Paris Saint-Germain schaffte er zu Hause nur ein 1:1. Im Hinspiel hatten die Bayern in Paris mit 4:5 verloren. Der Titelverteidiger PSG trifft im Finale von Budapest Ende Mai auf Arsenal.
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1: An der Wall Street in New York hat der Dow Jones im Plus geschlossen bei 49.810 Punkten, 1,06%. Und nach dem Tag vom Grünen und Tag von der Jugend geht es in Japan auch mal weiter mit dem Nikkei-Index in Tokio.
2: Ein guter Start in Alltag.
1: Ja, und zwar ein sehr guter Start. Bei einem Plus von 5,64% liegt der Nikkei-Index bei 62.871 Punkten. Zu den Devisen, 1 Euro gibt es für 91,55 und 1 US-Dollar gibt es für 77,92.
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2: Guten Morgen, Peter Wick.
3: Guten Morgen miteinander. Es hat jetzt noch ziemlich dicke Restwolke und bis zur ersten Hälfte vom Morgen kann es noch örtlich ein paar Regentropfen geben. Dann ist es insgesamt trocken und zum Teil sonnig. Nur in den Bergen kann es im Laufe des Nachmittags noch irgendwo örtlich einen guten Regen geben. Temperaturen aktuell 7 bis 8 Grad. Am Nachmittag geht es darauf bis auf 16 bis 18 Grad. Dazu hat es einen leichten bis mäßigen Westwind.
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1: Stockt vor dem Gubrist Richtung St. Gallen, und zwar ab Dietike und darum auf dem Westring an Burdorf Süd.

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1: Guten Morgen, guten Start im Tag 4 ab 6 Uhr. Wir haben den 7. Mai. Der Christian Jungen, der Direktor vom Zürich Film Festival, hat heute Geburtstag.
2: Oh.
1: 53, wenn ich richtig gerechnet habe. Happy
2: alles
1: Birthday.
2: Gute, alles
1: Happy
2: Gute. Birthday. Ja, schon bald.
1: Happy Birthday.
2: Schon bald wieder Zeit für Zürich
1: Film Festival. Sicher in Hollywood.
2: Hey, und gestern habe ich die erste Halbzeit geschaut vom Rückspiel, also bei einem BSG, weil ja alle so geschwärmt haben und wir ja auch vom Hinspiel. Und prompt höre ich den Wecker heute Morgen. Also, es hat eine Zeit gebraucht. Es gibt selten. Ich verwache nach der ersten Sekunde. Verwache ich. Und es ist sicher so der Wecker eine Minute lang gelaufen. Das gibt es selten. Dann schaust du mal eine Halbzeit.
1: Hat es sich gelohnt?
2: Ja? Ja, ja.
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2: Doch, doch. Also über den Fußball, vor allem über den Zürcher Fußball, reden wir dann in einer Stunde ausführlich.

0: Guten Morgen, es ist auch schon wieder Donnerstag. Willkommen bei Radio 1, 9 ab 6.
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2: Ich weiss nicht, ob ihr den Namen schon mal gehört habt, Teddy Swims. Er ist berühmt worden, indem er eigentlich grosse Songs covered hat, auf YouTube gestellt hat und plötzlich ist das Ganze durch die Decke gegangen. Er hat ja noch selber Musik gemacht und auch noch grossen Hit beigesteuert schlussendlich. Aber schon prägen sie seine Covers. Und eines meiner Lieblingscovers von Teddy Swims ist By Journey, Don't Stop Believing.
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0: braucht ein bisschen Mut, sich an diesen Song herzuwagen. Aber ja, das ist genau das, was ein gutes Cover aufmacht. Es ehrt den Song und das Original und bringt gleich eine persönliche Note in Teddy Swims Teammark.
1: Zu einem Griff. Das Lied ist wie Born in the USA, tönt nach einer US-Hymne, ist aber gesellschaftskritisch, tönt auch ein bisschen wie der Bruce Springsteen. Sie sind auch gute Freunde. Die Rede ist von John Mellencamp mit einem Song, der mir eben auch gut gefällt, Pink House.

0: Pink Houses, John Mellencamp, Team Donny oder
1: Teddy Swims, Team Mark 079-254-0101.
2: Mark gegen Donny. Entscheidet jetzt, welchen Song gönnt auf unserem Radio 1 WhatsApp-Kanal 079-254-0101.

0: Freund des Hauses, kann man sagen, Herbert Grünemeyer auf Radio 1. Es ist, oder es wird, 19 ab 6.
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0: Captain Houses von John Mellencamp. Trotzdem danke. Conny, Thomas, Pascal, Tom, Luki, Karin, Küde, Christoph, Marc, Reinhard, André, Manuel, Barbara, Bernhard und James.
2: Teddy Swims gibt's heute. Dank der Irene, Todi, Glüsche, Karin, Daniela, Ivan, Evelyn, Dr. Paint, Sindli, Rolf, Werni, Beatrice, Kathi, Verena, Andy, Iris, Andy, Silvi, Erwin, Barbara, Bianca, Barbara, Beatrice, Stefan, Laura, Paolo und Sandro.

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4: Guten Morgen, ich bin der Jonathan Ernst. Klassische Non-Food-Läden wie beispielsweise Kleiderläden verschwinden immer mehr aus den Schweizer Innenstädten. Zu diesem Schluss kommt eine Studie des Immobilienberaters Wüst und Partner. Dafür gewinnen Gastronomie, Food-Angebote und Gesundheits- und Beauty-Dienstleistungen in den Innenstädten an Bedeutung. Gründe seien vor allem der starke Onlinehandel und veränderte Konsumgewohnheiten. Die Schweizer Medienbranche will in Sachen künstlicher Intelligenz Verantwortung übernehmen. Am heutigen Swiss Media Forum wird ein KI-Kodex vorgestellt. Dieser schafft gemeinsame Grundsätze für den Umgang mit KI in der Schweizer Publizistik. Das soll laut Mitteilung das Vertrauen in Schweizer Medien stützen. US-Präsident Donald Trump glaubt an ein baldiges Ende des Iran-Krieges. Man sei sich einer Einigung nahe, heißt es aus der US-Regierung. Gleichzeitig drohte Trump jedoch, falls es keinen Deal gäbe, werde man den Iran wieder bombardieren. Ein hochrangiger iranischer Politiker nannte eine baldige Einigung jedoch realitätsfremd. Polen möchte mehr US-Truppen aufnehmen. Das hat Polens Präsident Karol Nawrocki gesagt. Er werde Trump dazu ermutigen, die Soldaten in Europa zu behalten. Nach Spannungen zwischen US-Präsident Donald Trump und Bundeskanzler Friedrich Merz hatte die US-Regierung einen Teilabzug von Soldaten aus Deutschland angeordnet.
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5: Wir starten jetzt einmal mit der Restwolke. Später gibt es zum Teil sonniges Wetter, am Nachmittag vor allem über den Bergen. Und wieder Regenrisiko, es gewiss nichts. 7 Grad im Moment, heute Nachmittag gibt es 16 Grad.
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6: Frau 1 Bern Richtung Zürich zwischen der Aarau Ost und Neuhof stockt. Dann weiter ab Spreitenbach bis zum Gubrisch-Tunnel, dementsprechend auch auf dem Westring ab Burdorf Süd. Dann weiter durch den Gubrisch-Touren nachher ab Seebach bis zu der Verzweigung Zürich-Ost. Von St. Gallen her Richtung Zürich ab Befretigen bis zu der Verzweigung Zürich-Ost. Dann auch Seilhochstrasse statt einwärts. Was haben wir dann noch? Wahrscheinlich auch Schöneichtunnel auch noch statt einwärts. A4 Schaffhausen Richtung Winterthur zwischen Kleinandelfingen und der Verzweigung Winterthur Nordoberland Autobahn. Und zwar ab Hegnau bis zum Brütiseller Kreuz. Dann auch auf der Flughafenautobahn, das ist die A51 Bülach Richtung Zürich zwischen Kloten Nord und Glatzbrück stockt. Und natürlich auch das Eglisau wegen der Grossbaustelle.
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5: Starte gut in den Donnerstag, Mai, den 7. Mai.
6: Und immer noch die Woche von der Berufsbildung, die wir hier mitmachen. Und gerade als nächstes einen Berufs- und Laufbahnberater fragen, wie stark eigentlich den Eltern die Wahl von der Lehre vom Sohn oder der Tochter beeinflussen.
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0: wunderschönen guten Morgen mit wunderschöner Musik hier bei uns auf Radio 1, 637.
1: In der Woche von der Berufsbildung mit 23 Kantonen, die mitmachen, auch der Kanton Zürich und auch Radio 1. Und wir haben darum diese Woche schon mit der Zürcher Bildungsdirektorin, der Silvia Steiner, geredet. Jetzt reden wir mit dem Simon Schmid, er ist Berufsstudienlaufbahnberater und Mitinhaber vom S&B-Institut in Bülach. Simon Schmid, wie stark beeinflussen eigentlich die Eltern die Berufswahl?
2: Also die Eltern sind natürlich die wichtigsten Bezugspersonen in der ersten Berufswahl, weil ob sie wollen oder nicht, sind sie Vorbilder. Sie leben vor, ob sie gerne gehen arbeiten, ob sie gerne machen, was sie machen, ob sie das vor allem wegen dem Geld machen oder wirklich auch einer sinnhaften Tätigkeit nachgehen. Und das strahlt natürlich auf die Kinder aus und dann können sie auch entsprechend unterstützen. Nicht zuletzt unterschreiben sie auch den Lehrvertrag. Also die Eltern sind nach wie vor wirklich die wichtigsten in diesem Prozess.
0: Nach Jahrzehnten in der Berufswelt weiss man, dass die Leidenschaft das Wichtigste ist. Wie ist das aber bei den Jugendlichen?
2: Also ich würde ganz klar sagen, jetzt ist der richtige Zeitpunkt, um mit Leidenschaft anfangen, oder? Wenn wir ja denken, dass das Kind ist jetzt 9 respektive 11 Jahre in der Volksschule war und ist auf einem Pfad oder auf einem Gleis gefahren, wo mehr oder weniger vorgegeben sind. Und jetzt das erste Mal kann eigentlich das Kind wirklich überlegen, was möchte ich wirklich machen. Und ich empfehle jedem Gang der Freude nach, mach das, was du gern machst. Schau auch, dass du je nachdem noch genug Zeit hast für ein Hobby oder so. Stell nicht alles auf den Kopf. Weil wenn du etwas machst, was du mit Freude machst, dann kannst du auch dranbleiben, dann wirst du auch Erfolg haben und dann wirst du auch Probleme lösen. Und um das geht es später im Leben. Und man kann dann auch später studieren und alles Mögliche. Ich würde nicht taktisch mich entscheiden, mit 14 würde nicht das empfehlen, sondern wirklich sagen, follow the flow, gang dem nach, was dich wirklich interessiert, wo du auch kannst durchziehen, 3-4 Jahre.
1: Unser Berufssystem wird in der Schweiz immer viel gelobt. Wie eingeschränkt sind die Jugendlichen aber in Sachen Schulnoten und Herkunft?
2: Ja, klar. Also gerade Betriebe schauen ja sehr stark auf verschiedene Faktoren auch, oder? Auch wenn sie zum Beispiel ein Lehrlingsteam zusammenstellen, wenn es eine grössere Firma ist. Oder eine Herausforderung ist natürlich auch Berufsfachschule. Und da schaut man natürlich drauf, kann so ein Jugendlicher auch drin bestehen. Und da sind natürlich die Noten ein Indiz. Es gibt ja aber auch bereits Firmen, die sagen, hey, wir schauen zuerst den Menschen an und erst dann das Dossier. Ich finde das auch der richtige Weg in der heutigen Zeit. Weil, wie man ja immer wieder sieht und liest, sind die Noten später im Leben nie das, was erfolgsentscheidend ist, sondern wirklich, stehe ich dahinter, mache ich das mit Passion, bin ich bereit, mich stetig weiterzubilden oder mich anzupassen. Von dem her, ja, Herkunft und Noten können darüber entscheiden, ob ich vielleicht den einen oder anderen Zugang bekomme, aber ich möchte auch die Berufsbildenden wirklich animieren, den Menschen im Vordergrund zu haben und schauen, hey, kann ich mit dem 3-4 Jahren, kommt das gut? Weil da muss ich können sagen, und das sieht man in den Noten allein nicht.
0: Spannende Aussage von Simon Schmid. Er ist Berufsstudien-Laufbahnberater und Mitinhaber vom S&B-Institut in Bülach.

0: Männer. Ich vergesse fast schon Zeit, weil sie im Hintergrund ein bisschen über Fußball redet. He? Hast du auch ein bisschen geschaut, Peter, jetzt?
1: Ja, ich habe den ganzen Match geschaut.
0: Ja. Es ist schon krass. Dann schaust du mal wieder die Superliga und dann hast du das Gefühl, es ist
1: Das darfst du gar nicht sagen. Das ist gemein. Es ist irgendwie, das ist wie wenn Amateursportler gegen Profisportler ist gleicher Fall. Welten, die Geschwindigkeit, die Technik, die Intensität, ich meine, irgendwo. Das ist schon faszinierend. Auch wenn jetzt gestern die Bayern natürlich irgendwie.
0: Fingerschatz.
1: Ja, geschafft. Ich kenne es auch.
0: Obwohl die BSG-Mannschaft. Ja, auch nicht schlecht. Das jetzt ist, heisst, Final halt einfach Arsenal gegen BSG. Es ist Viertel von 7.
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3: Manuel Neuer hat gestern gesagt, wir waren heute keine Killer in der Offensive. Peter, bist du unser Killer in der Offensive? Was macht das Wetter?
1: Wir killen die Wolken, wir exekutieren es, wir verdrängen es, wir richten es hin und wollen es weg haben. Und das machen wir im Laufe des Tages. Nicht, dass es ganz weggeht, das nicht, aber mindestens die Sonne kommt durch und wird im Laufe des Tages sich da ausbreiten können bei uns in der Region, da uns verwöhnen. Es hat jetzt allerdings am Morgen, da braucht es ein bisschen Geduld, Richtung Unterland rein, ein paar Tropfen, vor allem jetzt die erste Hälfte vom Morgen. Dann wird es auch durch am Nachmittag dann über den Bergen die Quellwolken entlösen. Da irgendwo noch mal kurz ein paar wenige Regentropfen, aber bei uns am Flachland wird es trocken sein, eben angenehm, relativ angenehm, muss ich dazu sagen. Es könnte schon ein bisschen wärmer sein, Temperatur maximal 17 Grad und dazu geht ein leichter bis mäßiger Westwind.
0: Und es geht gut weiter am Freitag und am Wochenende.
1: Ja, Freitag, Samstag können wir sagen, insgesamt recht sonniges Wetter. Es hat schon ein paar Wolkenfelder, ein leicht erhöht Regengussrisiko oder Gewitterrisiko in den Bergen, nicht ganz abzusprechen. Temperatur morgen 20, 21 Grad, am Samstag so 23 Grad. Und der Sonntag am Vormittag noch recht sonnig, am Nachmittag kannst du doch vereinzelt einmal einen guten Regen oder ein Gewitter liegen. Temperaturen dann um die 22 Grad.

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4: Guten Morgen, ich bin der Jonathan Ernst. Bei einem mutmaßlichen Raserunfall im zürcherischen Birmensdorf sind 4 Personen verletzt worden. Ein 52-jähriger Autofahrer verlor gestern auf einer Überlandstraße die Kontrolle über seinen 830 PS starken Sportwagen und stieß mit einem entgegenkommenden Auto zusammen. Verletzt wurden 2 Frauen und 2 Kinder, teilt die Kantonspolizei Zürich mit. Die Polizei ermittelt wegen eines Raserdelikts. Schweizer Technologie in Russland. Laut dem Bundesrat nutzt Moskau komplexe Methoden, um trotz Sanktionen an kritische Güter zu kommen. Technologie aus dem Westen, auch aus der Schweiz, unterstützt so die russische Kriegsmaschinerie. Das schreibt der Blick und verweist auf den Nachrichtendienst des Bundes. Komponenten mit Bezug zu Schweizer Firmen tauchten in russischen Drohnen auf. Die Schweizer Medienbranche will in Sachen künstlicher Intelligenz Verantwortung übernehmen. Am heutigen Swiss Media Forum wird ein KI-Kodex vorgestellt. Dieser schafft gemeinsame Grundsätze für den Umgang mit KI in der Schweizer Publizistik. Das soll laut Mitteilung das Vertrauen in Schweizer Medien stützen. Der Kodex orientiert sich an der Konvention des Europarats zur künstlichen Intelligenz. Dabei bleiben Medienunternehmen und ihre Mitarbeitenden weiterhin stets verantwortlich für veröffentlichte redaktionelle Inhalte. Klassische Non-Food-Läden wie beispielsweise Kleiderläden verschwinden immer mehr aus den Schweizer Innenstädten. Zu diesem Schluss kommt eine Studie des Immobilienberaters Wüst und Partner. Dafür gewinnen Gastronomie, Food-Angebote und Gesundheits- und Beauty-Dienstleistungen in den Innenstädten an Bedeutung. Gründe seien vor allem der starke Onlinehandel und veränderte Konsumgewohnheiten. US-Präsident Donald Trump glaubt an ein baldiges Ende des Irankrieges. Man sei sich einer Einigung nahe, heißt es aus der US-Regierung. Gleichzeitig drohte Trump jedoch, falls es keinen Deal gäbe, werde man den Iran wieder bombardieren. Bereits zuvor hatten US-Medien berichtet, dass die USA und der Iran kurz vor einer Vereinbarung stünden. Ein hochrangiger iranischer Parlamentarier nannte dies jedoch realitätsfremd. Der FC Bayern hat den Einzug ins Finale der Fußball Champions League verpasst. Gegen Paris Saint-Germain schaffte er zu Hause nur ein 1:1. Im Hinspiel hatten die Bayern in Paris mit 4:5 verloren. Der Titelverteidiger PSG trifft im Finale von Budapest Ende Mai auf Arsenal.
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5: In Tokio steht der Nikkei-Index extrem im Plus. Bei 62.939 Punkten ist das ein Plus von 5,76%. Zu den Devisen: 1 Euro gibt es für 91,55 und 1 US-Dollar gibt es für 77,90.
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6: Morgen, Peter Wick.
7: Guten Morgen zusammen. Heute am Donnerstag haben wir zuerst mal dicke Restwolken. Letzte paar Regentropfen, die wegziehen im Laufe jetzt vom Morgen Richtung Osten. Das vor allem Richtung Unterland. Sonst ist dann ein Übergang.

0: die wir können erleben können, zu doch recht sonnigem Wetter. Am Nachmittag geht es wieder einzelne Regengüsse bei den Bergen, aber das kümmert die Flachländer praktisch nicht. Temperaturen aktuell sind 7, 8 Grad, am Nachmittag geht es darauf bis auf 16 bis 70 Grad, geht ein leichter bis mäßiger Westwind.
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2: Überall stockenden Morgenverkehr, zusätzlich noch Gefahr durch Tiere auf der Straße in beiden Richtungen betrifft. Die A3 Chur Zürich zwischen Reichenburg und der Verzweigung Reichenburg.

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1: 4 ab 7. Wir wünschen einen ganz guten Start in Donnerstag, 7. Mai.
2: Und nach der gestrigen Champions League steht das Finale fest. Arsenal gegen PSG. Müssen wir jetzt über die Superliga reden, respektive über die Zürcher Fußballclubs?
1: Es ist unglaublich.
2: Aber einerseits ist ja toll, die 3 Zürcher Vereine in der obersten Liga.
1: Das ist mal hervorragend. Nur wenn man die Tabelle umdreht, dann wäre so ein herrliches Bild.
2: Ja, Winterthur wird wahrscheinlich direkt absteigen, GC Parage müssen und der FC Zürich ist einfach drittletzter. Wir reden in dieser halben Stunde ausführlich über die Krise der Zürcher Clubs. Und egal, ob Sie jetzt Winter, Zürich oder GC-Fan sind, können Sie mitreden via Sprachnachricht auf 079 254 0101. Wir versuchen, dieser Krise auf den Grund zu gehen.
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0: Eric Clapton über den Schnee von Zürich. Gehört auf Radio 1, es ist 9 ab 7.
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0: Unsere Zürcher Clubs, am Samstag gibt es die 36. Runde von der Super League, also noch für alle Teams 3 Spiele und dann ist die Fußballsaison vorbei. Thun ist Meister und darum reden wir in dieser halben Stunde über Krise vom Zürcher Fußball. Ja, man kann es nicht anders sagen.
2: Du hast recht, der FC Winterthur, ich kann nur noch das Wunder vom direkten Abstieg reden. GC wird in die Barrage müssen und der FC Zürich hat nach 35 Spielen 35 Punkte. Also alle 3 Zürcher Clubs sind am Schluss von der Tabelle. Und darüber hat der Uli Forte bei Blue Sport geredet. Er war schliesslich mal Trainer von allen 3 Mannschaften.
3: Bei Winterthur ist es so, dass die Mittel so sind, wie sie sind. Der FC Winterthur weiss jedes Jahr, wenn sie die Saison gestartet sind, jetzt in der Super League, dass sie gegen den Abstieg werden kämpfen. Es hat einen Ausreißer gegeben nach oben, wo sie mal mirakulös in die Champions Group gekommen sind. Aber das ist klar, dass das nicht verlangt werden kann. Wie geht's? Haben wir diskutiert das letzte Mal. Das sind die Führungen. Altbot wieder ein Führungswechsel. Und zwar nicht operativ Führung, sondern im Besitzerverhältnis. Also immer wieder neue Besitzer kommen. Das bringt natürlich immer wieder neue Kultur, neue Ansätze. Und da muss sich dann der Verein auch immer wieder anpassen. Und beim FCZ hat es jetzt natürlich auch einige Wechsel gegeben in den letzten Jahren, wo sie nicht richtig immer das erreicht haben, was sie sich eigentlich vorgenommen haben. Und so hocken jetzt alle 3 dort hinten. Oder? Das ist ein Problem für den Zürcher Fußball.
0: Am Samstag gibt es Derby FCZ gegen GC und Winterthur empfiehlt Lausanne. Und wir wollen jetzt eure Meinung dazu hören. Warum ist der Zürcher Fußball so dermassen in der Krise? Es sieht grausam aus, wenn man auf die Tabellen schaut. Also, ja. Wenn ihr also FCZ-GC-Fan seid oder Fan vom FC Winterthur, dann macht uns doch eine Sprachnachricht mit eurer Meinung. Auf unsere WhatsApp-Nummer 079 254 0101. 079 254 0101.
2: Wie beim Fußball, wir wissen, sind wir alle Experten. Also liegt es an den Spielern, an den Trainern oder an den Führern. Ihre Meinung interessiert uns, machen Sie uns eine Sprachnachricht auf 079 254 0101. Und ja, wir haben vielleicht dann auch noch Ende von dieser halben Stunde sogar noch Tickets für das Derby am Samstag.
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0: Ja, die Krise der Zürcher Fußballclubs. Wir haben ein paar Nachrichten bekommen.
2: Genau, geschriebene Textnachrichten auf unsere WhatsApp-Nummer 079 254 0101. Sprachnachrichten sind natürlich aber besonders schön. Und wir nehmen natürlich auch gerne Textnachrichten. Es sind verschiedene reingekommen. Ich habe jetzt mal geschaut, dass ich zu jedem Verein eine Meinung habe. Der Marcel, der findet, das ist ein grosser Winterthur-Fan, der findet, Winterthur, das ist so, so ein bisschen FC St. Pauli Groove. Also da ist da ist man auch in der Nazi B, schreibt er,
0: der
2: Challenge League, ist man dort natürlich Fan und wird die Kultur können leben und wird den Verein vorwärts peitschen und wird das Fußballfest auch weiterhin dort feiern in der Challenge League. Der Thomas, der sieht beim FC Zürich das Problem bei der Familie Canepa. Er tut absolut estimieren, was die alles geleistet haben, wie viele finanzielle Mittel dass die in den Verein gebracht haben. Aber langsam, aber sicher, wäre es Zeit für frische Kräfte und frische Gedanken und nicht an dem Festklammern am Verein. Und die Regi, die ist bei GC daheim als Fan und sie sieht vor allem den dauernden Investorenwechsel, wo also die Glaubwürdigkeit kommen die Investoren versprechen das Blaue vom Himmel, dann plötzlich ist man dann gleich nicht ganz sicher, ob man es noch wirklich will und man sieht einfach dort kein Herzblut und alle sauten grosse Vorbehalte, er sei ja immer mit seiner Philosophie ein bisschen näher an der Esoterik und da glaube sehen, dass sie die in diesem Krisenmoment halt eben auch nicht das Richtige. Das sind so ein bisschen die drei Meinungen.
0: Ist noch eine reingekommen vom Radio 1 Hörer Giussi, der schreibt, dass es am Stadion liegt. Solange Zürich kein Fußballstadion hat, fehlt es bei den Clubs an Einnahmen. Und wenn es keine Einnahmen gibt, gibt es kein Geld für gute Spieler. Ja, es hat schon etwas, aber ich meine, Thun ist ja jetzt auch nicht bekannt als der reiche Club und ist trotzdem Meister
2: geworden. Aber jetzt müssen wir genau das ist ja genau der Punkt. Dass Thun überhaupt können Meister werden konnte, zeigt ja, wie schlecht es um die höchste Liga bestellt ist im Schweizer Fußball.
0: Ihre Meinung nach wie vor gefragt als Text oder als Sprachnachricht? Wir wollen sie am liebsten hören auf 079 254 0101. Und wir haben sie ja erwähnt, wir sind ja Medienpartner auch in schlechten Zeiten beim FCZ und haben natürlich auch Tickets, weil ein Derby ist schon speziell, auch wenn sie jetzt der zweitletzte gegen drittletzte ist. Also FCZ gegen GC am Samstagabend am 6. Wir haben noch 3x2 Tickets. Melden Sie sich auch mit Ihrer Meinung via Text oder Sprachnachricht auf 079 254 0101.
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8: Guten Morgen, ich bin der Jonathan Ernst. Luzern hat neu die tiefsten Unternehmenssteuern der Schweiz. Luzern löst damit laut einer Analyse des Beratungsunternehmens PwC Zug ab. Insgesamt bleiben die Steuersätze auch nach der Einführung der OECD-Mindeststeuer vor rund 2 Jahren weitgehend stabil. 8 Kantone haben ihre Steuersätze 2026 demnach gesenkt. Darunter sind Luzern, Zug und Zürich. Die Schweizer Medienbranche will in Sachen künstlicher Intelligenz Verantwortung übernehmen. Am heutigen Swiss Media Forum wird ein KI-Kodex vorgestellt. Dieser schafft gemeinsame Grundsätze für den Umgang mit KI in der Schweizer Publizistik. Das soll laut Mitteilung das Vertrauen in Schweizer Medien stützen. US-Präsident Donald Trump glaubt an ein baldiges Ende des Iran-Krieges. Man sei sich einer Einigung nahe, heißt es aus der US-Regierung. Gleichzeitig drohte Trump jedoch, falls es keinen Deal gäbe, werde man den Iran wieder bombardieren. Ein hochrangiger iranischer Politiker nannte eine baldige Einigung jedoch realitätsfremd. Polen möchte mehr US-Truppen aufnehmen. Das hat Polens Präsident Karol Nawrocki gesagt. Er werde Trump dazu ermutigen, die Soldaten in Europa zu behalten. Nach Spannungen zwischen US-Präsident Donald Trump und Bundeskanzler Friedrich Merz hatte die US-Regierung einen Teilabzug von Soldaten aus Deutschland angeordnet.
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9: Restwolken haben wir später, dann zum Teil sonniges Wetter. Am Nachmittag gibt es wieder Neigung zu Regengüssen, vor allem über den Bergen. Temperaturen jetzt bei uns im Flachland um die 7 Grad, heute Nachmittag im Sendegebiet. Temperaturen von bis zu 17 Grad. Dazu gibt es einen leichten bis mäßigen Westwind.
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9: Ja, also 22 Meldungen, oder nein, 23 jetzt mittlerweile, ich fasse zusammen, überall einfach stockender Morgenverkehr.
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10: Und als nächstes mit der Denise Donella, der Direktorin vom Landesmuseum.
9: Und wir sind immer noch dran, noch die Meinungen zusammenzufassen, also Text- und Sprachnachrichten zu der Krise im Zürcher Fußball. Das hören wir dann auch noch mal heute am Morgen ausführlich.
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0: 7.35 Uhr, guten Morgen.
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2: Diese Woche ist das Direktorin vom Schweizerischen Nationalmuseum. Guten Morgen, Denis Tonella.
0: Guten Morgen.
3: Guten Morgen.
0: Neutralität ist ja so etwas, wo viel politisiert wird. Es lebt auch viel von Mythen. Und darum frage ich Sie, wie fest darf ein Landesmuseum von Mythen leben, Mythen zelebrieren und wie nah muss es an der Wahrheit sein, an der Realität?
3: Also das Schweizerische Nationalmuseum muss versuchen, so nah wie möglich, ich sage jetzt einmal, an dem zu sein, was Quellen uns sagen und was Geschichte uns sagt. Ob das denn die Wahrheit ist, das ist immer schwierig zu definieren, aber dass man versucht, wirklich Mehrstimmigkeit hineinzubringen, Kontext zu geben, das ist sehr, sehr wichtig.
2: Neutralität ist immer so ein bisschen die Identität, schwieriges Wort, von der Schweiz. Wie ist es eigentlich dazu gekommen? Erfahrt man, nehme ich mal an, auch sehr vieles darüber im Landesmuseum.
3: Ja, definitiv. Und gerade auch in der jetzigen Ausstellung, wir und der Krieg, haben wir sogar das, was wir nennen, einen Neutralitätskompass, wo man sich eben kann informieren über Neutralität und die Geschichte der Neutralität, aber wo man auch mit Fragen konfrontiert wird, um so ein bisschen zu schauen oder reflektieren, was denke ich eigentlich über Neutralität, wo stehe ich da dazu?
0: Ist welch manchmal versucht, für das Ganze interessant zu gestalten, spektakulär zu machen, vielleicht auch ein bisschen Kompromisse einzugehen?
3: Also, ich denke, alles, was man kann nutzen in einer Ausstellung oder in einem Museum, das sind alles Werkzeuge, die zur Verfügung stehen, ob es jetzt Szenografie ist, Licht, Musik, was auch immer. Aber die dürfen nur sozusagen angewendet werden, wenn sie mir helfen, etwas zu erklären dem Publikum. Und nicht zum etwas manipulieren. Geschichte lässt sich ja sehr schnell manipulieren. Das sieht man auch sehr gut im Laufe der Geschichte beim Thema Neutralität. Und ich glaube, die Schwierigkeit, die man hat bei dem Thema, ist, dass die Neutralität, die wir alle im Kopf haben und die wir wirklich verbinden mit dem, was Schweiz ist, und deshalb ist es so identitätsstiftend, ist nicht das Gleiche wie die Neutralität, die dann wirklich ausgeleitet worden ist im Laufe der Zeit. Und die dauernde bewaffnete Neutralität, die wir heute haben, eben, ist manchmal nicht das Gleiche wie mit dem, was wir im Kopf haben.
2: Ja, für jeden bedeutet Neutralität immer etwas anderes. Aber haben Sie da irgendein historisches Beispiel, wie es da zu der Neutralität gekommen ist von der Schweiz?
3: Also was sicher wichtig ist zu erwähnen, ist das Jahr 1815 und der Wiener Kongress. Weil dort ist die dauernde bewaffnete Neutralität von der Schweiz ist dort international anerkannt worden. Und man könnte sogar sagen, sie ist eigentlich von den damaligen europäischen Mächten der Schweiz offiziell gegeben worden, weil man einen Buffer braucht hat zwischen Frankreich und dem austro-ungarischen Königreich. Ja.
0: Mit eurem historischen Wissen und mit dem, was sie zeigen im Museum, haben wir ein realitätsnahes Selbstbild, wir Schweizer, oder müssen wir das hinterfragen?
3: Also, ich denke, es ist immer nötig zu hinterfragen, ja. Also, weil Sachen wachsen und werden verbunden mit Geschichten, die dann nicht ganz stimmen oder mit Mythen. Und unsere Arbeit, so wie wir sie sehen, ist wirklich probieren, die verschiedenen Stimmen zu sammeln, die verschiedenen Perspektiven und die verschiedenen Quellen, Objekte, die es noch gibt, aus der Vergangenheit zu zeigen, damit wir möglichst eine gute Grundlage dem Publikum geben können, um sich eine eigene Meinung zu bilden.
2: Und trotzdem abschließend glaube ich ja ganz viele an die Mythen, obwohl sie ja vielleicht eben nicht historisch hinterlegt oder wie ist, kommen Sie da noch so Beschwerdemails über oder Briefe, wo sich darüber beschweren, wenn Sie da im Landesmuseum gewesen sind?
3: Ja, amix schon, also jetzt nicht im grossen Stil, aber ich weiss noch, als ich angefangen habe, vor 16 Jahren erste Führungen zu machen im Museum und ich erzählt habe, dass der Wilhelm Tell zum Beispiel ein Mythos ist und das eigentlich eine Geschichte ist, die aus Dänemark kommt, Ursprung, eine dänische Sage. Also da habe ich tatsächlich ab und zu noch sehr enttäuschte Reaktionen gehabt, aber vor allem, weil Leute gesagt haben, hey, das habe ich in der Schule gelernt und jetzt sagt ihr mir, dass das nicht stimmt, fühlt sich wie fast betrogen, oder?
2: Was, das stimmt gar nicht? Nein, gut.
0: Ja. Frau Tonella, was steht heute noch wichtig in Ihrer Agenda?
3: Ganz viel eigentlich heute, also Sitzungen, die mit so betrieblichen Themen zu tun haben, wie zum Beispiel IT-Struktur, Transformationsprozess, Change-Prozess generell für im Sinne von der Unternehmensentwicklung. Und dann heute Abend aber etwas sehr Schönes, wir eröffnen unsere Ausstellungen World Press Photo und Swiss Press Photo. Wir haben sicher einen schönen Anlass.
2: Bis morgen! Direktorin vom Schweizerischen Nationalmuseum, Denise Donnerau, bis morgen. Merci vielmals.
3: Bis morgen, schönen Tag.
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0: Karte mit dem Wilhelm Tell. Von Dänemark, das habe ich jetzt nicht gewusst. Von Dänemark. Weißt du, das Mythos ist ja dänisch. Apropos Dänemark.
1: Stimmt doch wohl nicht.
0: Michael, ja. Dass sie da mit dieser Falschaussage nach wie vor Direktorin
1: das bleiben. Peter
0: Michael Ernst Rock ist übrigens auch von Dänemark.
1: Peter Wick hat den Walterli gespielt im Schultheater.
0: Was hat der Peter?
1: Der Walterli hat gespielt im Schultheater mit mir. Ja, man sieht ab und zu noch eine Telle
0: von der Falschaussage.
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0: Ja Peter, wie starten wir denn in den Donnerstag?
3: Wunder machen spannend, kann ich mal sagen. Wunder sind interessant.
0: Ja, das stimmt.
3: Es ist alles. Narben. Vernarbt. Vernarbt ist ja der Himmel. Ein bisschen, wie man gesehen hier oben. Vernarbte Wolken. Ja, gut, das ist ein bisschen gesuchter Übergang. Okay, es ist bewölkt und es gibt noch ein paar Regentropfen, vor allem Richtung Unterland. Jetzt in der ersten Hälfte vom Vormittag. Dann am Mittag, Nachmittag sieht es gut aus. Recht freundliche Angelegenheit. Sonne kann sich da durchsetzen, zeitweise. Speziell am Nachmittag sieht das wirklich frühlingshaft aus. Auch von der Temperatur her sind wir nicht im Sommer, sondern im Frühling mit etwa 17 Grad gewandt, einem leichten Westwind. Und nur in den Bergen kann es im Laufe des Nachmittagabends auch noch kurz nochmal eine Beschüttung geben. Aber grundsätzlich ist es dann für uns hier altrochen.
0: Wie geht es weiter die nächsten Tage?
3: Morgen und übermorgen können wir zusammenfassen, eigentlich recht sonniges Wetter. Morgen und morgen ein paar Nebelbänke über den Muldenlagen, Gewässer, die sich rasch auflösen. Dann scheint zeitweise die Sonne genauso wie auch am Samstag. Temperaturen morgen um die 20, 21 Grad, Samstag 22, 23 Grad. Wenig Wind, nur einzelne Regengüsse und Gewitter in den Bergen. Sonntag, Muttertag, Sonntag, auch am Vormittag freundlich. Am Nachmittag dann auch wieder ein ansteigendes Regenguss- und Gewitterrisiko. Ein bisschen mehr als noch am Samstag und die Temperaturen liegen jetzt bei etwa 22 Grad.

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1: Guten Morgen, ich bin der Jonathan Ernst. Schweizer Technologie in Russland. Laut dem Bundesrat nutzt Moskau komplexe Methoden, um trotz Sanktionen an kritische Güter zu kommen. Technologie aus dem Westen, auch aus der Schweiz, unterstützt so die russische Kriegsmaschinerie. Das schreibt der Blick und verweist auf den Nachrichtendienst des Bundes. Komponenten mit Bezug zu Schweizer Firmen tauchten in russischen Drohnen auf. Die Schweizer Medienbranche will in Sachen künstlicher Intelligenz Verantwortung übernehmen. Am heutigen Swiss Media Forum wird ein KI-Kodex vorgestellt. Dieser schafft gemeinsame Grundsätze für den Umgang mit KI in der Schweizer Publizistik. Das soll laut Mitteilung das Vertrauen in Schweizer Medien stützen. Luzern hat neu die tiefsten Unternehmenssteuern der Schweiz. Luzern löst damit laut einer Analyse des Beratungsunternehmens PwC Zug ab. Insgesamt bleiben die Steuersätze auch nach der Einführung der OECD-Mindeststeuer vor rund 2 Jahren weitgehend stabil. 8 Kantone haben ihre Steuersätze 2026 demnach gesenkt. Darunter sind Luzern, Zug und Zürich. Der höchste Stadtzürcher heißt neu Ivo Bieri. Der 41-jährige SP-Politiker wurde gestern Abend vom Zürcher Stadtparlament deutlich gewählt. In seiner Antrittsrede äußerte er den Wunsch, dass die Parlamentsmitglieder aus ihren, Zitat, Bubbles herauskommen und mehr miteinander reden würden. Die Europäische Union will KI für missbräuchliche Deepfakes verbieten. Die Mitgliedstaaten und das Parlament einigten sich auf eine Gesetzesanpassung, wodurch KI-Anwendungen zum Erstellen von sexualisierten Inhalten verboten werden würden. Zugleich sollen andere KI-Regeln vereinfacht werden. Bevor die Änderungen in Kraft treten können, muss die Einigung noch vom EU-Parlament und dem Rat der Regierungen der Mitgliedstaaten bestätigt werden. Polen möchte mehr US-Truppen aufnehmen, das hat Polens Präsident Karol Nawrocki gesagt. Polen habe dafür die erforderliche Infrastruktur. Er werde US-Präsident Donald Trump dazu ermutigen, diese Soldaten in Europa zu behalten. Nach Spannungen zwischen Trump und Bundeskanzler Friedrich Merz hatte die US-Regierung kürzlich einen Teilabzug von Soldaten aus Deutschland angeordnet. Rund 5'000 von ihnen sollen in den nächsten 6 bis 12 Monaten verlegt werden. Der FC Bayern hat den Einzug ins Finale der Fußball Champions League verpasst. Gegen Paris Saint-Germain schaffte er zu Hause nur ein 1:1. Im Hinspiel hatten die Bayern in Paris mit 4:5 verloren. Der Titelverteidiger PSG trifft im Finale von Budapest Ende Mai auf Arsenal.
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2: In Tokio steht der Nikkei-Index kurz vor Schluss bei 63.086 Punkten im Plus 6%. Zu den Devisen: 1 Euro gibt es für 91,55 und 1 US-Dollar gibt es für 77,87.
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3: Hey, wirklich guten Morgen.
4: Guten Morgen miteinander. Heute an diesem Morgen haben wir zuerst noch dicke Restwolken, ein paar Tropfen wegziehend, vor allem Richtung Unterland im Laufe vom Vormittag, Mittag und Nachmittag gibt es einen Mix aus Sonne und Wolken, wobei aus diesen Wolken kann es ganz vereinzelt Richtung die Berge nach kleinen gutschen Regen geben, sonst jetzt aber trocken bleiben. Temperaturen 7 Grad aktuell, am Nachmittag geht es rauf bis auf 16 bis 17 Grad bei einem leichten bis mäßigen Westwind.
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1: Überall einfach stocken, der Morgenverkehr zusätzlich noch. Geduld, was braucht, nachdem es einen Unfall gegeben hat. Unregelmäßiger Verkehr steht, das habe ich jetzt auch noch nie gelesen. Auf der A1 Bern Richtung Zürich zwischen Aarau West und Aarau Ost. Dann steht, nachdem es einen Unfall gegeben hat, und zwar auf der A1 St. Gallen Richtung Zürich zwischen Utzwil und Münchwilen.

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1: 5 ab 8, guten Morgen, Donnerstag, 7. Mai.
2: Wir reden in der zweiten Halbstunde über Berufsbildung und die Frage, wie stark wir Eltern unsere Kinder beeinflussen bei der Wahl von der Lehre. Dann über den Bruno Stanek, der am Dienstag verstorben ist mit 82. Zuerst aber Kolumnen zu hören von Matthias Acker, das ist der Chefverleger.
3: Oh nein, Chefredakteur und Verleger.
2: Chefverleger.
3: Eine schöne Kombination.
2: Ja, Redakteur-Verleger-Chef von persönlich, der Matthias Acker, gerade zu hören nach dem Elvis Presley.
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2: Guten Morgen, Matthias.
3: Morgen,
2: Matthias.
3: Guten Morgen miteinander.
2: Geht um den Patrick Fischer.
3: Jawohl, es ist wohl die bizarrste Stellungnahme in der wohl bizarrsten Affäre der letzten 20 Jahre. Die Rede ist vom gestrigen Interview mit dem gefallenen Eishockey-Trainer und Nationalheld Patrick Fischer mit dem Wirtschaftsmedium Leader. Das Interview ist gestern nur noch wenige Stunden online gewesen und dann schwuddiwupp nach Intervention von seiner Pressesprecherin, der Esther Giersberger, hauptamtlich SRG-Ombudsfrau, aber in dem Fall im Ausstand wieder entfernt worden. Der Grund für die ausgewöhnliche Massnahme, ein Fischer-Gespräch sollte eigentlich erst nach der WM publiziert werden. Soweit also die offizielle Begründung. Es erinnert ein bisschen an die biblische Geschichte vom König Belsaza, wo plötzlich eine Zauberhand geheimnisvolle Worte an eine Wand geschrieben hat, die später wieder entfernt worden sind. Wir erinnern uns an das berühmte Gedicht von Heinrich Heine aus unserer Schulzeit und schrieb an weißer Wand Buchstaben von Feuer und schrieb und schwand. Fast so war es gestern gewesen mit dem Patrick Fischer seinen Wort. Seine geheimnisvolle Message in einer Kurzzusammenfassung, die Entlassung als Eishockey-Nationaltrainer bedeutet für ihn kurz vor der Heim-WM, wenn wundert es, einen tiefen Einschnitt. Am Ende sehe er aber über, so Oton Fischer, seinen eigenen Optimismus, sein Vertrauen in die Mitmenschen und über für ihn so wichtigen Wert, sich selber treu zu bleiben, gestolpert. Zitat Ende. Dass er in diesem Interview, wie der Tagi anfügt, nicht selbstkritisch sei, ist mit Verlaub doch gar ein bisschen viel verlangt. Am Ende ist der Patrick Fischer ein guter, ja sehr guter Eishockey-Trainer und kein Messias, von dem man, abgesehen von den sportlichen Resultaten, eine öffentliche Selbstkarteiung erwarten könnte oder muss. Ob die Entlassung vom Fischer gescheit oder nicht gescheit, gerechtfertigt oder nicht gerechtfertigt war, kann man noch in 20 Jahren diskutieren. Für mich, aber das ist auch nicht wichtig, ist sie unnötig gewesen, aber man kann auch mit guten Gründen ganz anderer Meinung sein. Aber, und das ist das Entscheidende, die Entlassung ist jetzt passiert und der gefallene Nationaltrainer ist eben nicht mehr zurückgekommen, wie 220'000 Leute in einer Petition gefordert haben. Was zumindest statistisch gesehen mehr als die Hälfte von allen Stadtsucherinnen und Stadtsuchern bedeutet. Worin sich wohl alle einig sind, im Fall Fischer gibt es bis jetzt praktisch nur Verlierer. Angefangen beim Eishockey-Trainer selber, beim Enthüller, dem Fernsehjournalist Pascal Schmitz, der nicht mehr Stadionspeaker von der Rapperswil Lakers ist und fast noch wichtiger, nach seinen unsäglichen Facebook-Einträgen auch noch vom Schweizer Bildschirm verschwunden ist. Aber auch, und das scheint mir ganz tragisch, die WM selber, wo im Moment keine Emotionen auslöst. Man hat fast ein bisschen den Eindruck, nach dem ganzen Fischer-Debakel sei die Luft draussen, die Leute interessiert es nicht mehr. Der einzige mögliche Sieger könnte die SRG sein, wie nämlich die ganze Geschichte nach der Halbjährigsinitiative gekommen ist. Wenn sie vorher gewesen wäre, wäre vielleicht das Resultat ganz anders rausgekommen. Doch nochmal zum gestrigen Interview. Ich kann mir ehrlich gesagt nicht vorstellen, dass das Interview versehentlich zu früh aufgeschaltet worden ist. Aber nachdem tot erklärte Künstlerinnen sogar den Privalo überleben, wissen wir, es gibt immer wieder Wunder. Hoffen wir jetzt auch noch bei der Heim-WM ohne Patrick Fischer.
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0: Müssen wir noch ein bisschen vertiefen, das Thema Patrick Fischer heute Abend, aber auch Francesco Maisano, der ehemalige Leiter von der Herzklinik an der Universität Spital Zürich, ist einer von den Namen, die wir darüber diskutieren. Er hat ja immerhin über 70 Menschen auf dem Gewissen. Und Margrit Läubli, die 98-jährige Kabarettistin, ist vom Privalo fälschlicherweise für tot erklärt worden. Das müssen wir auch noch mal behandeln heute Abend.
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0: guten Morgen am 18.08 Uhr.
1: Es war eines der grössten Medienereignisse. Also bis heute, die Rede ist von der allerersten Mondlandung 1969.
2: 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It's one small step for man, one
0: laut Schätzung haben 600 bis 650 Millionen Menschen die Mondlandung am Fernsehen mitverfolgt, auch bei uns in der Schweiz.
3: Ja, ich nicht, aber ich weiss es.
4: Ich bin 24. Ja, ich habe es nicht geschaut. Ja. Ich habe das Kind geschweigen und kann sowieso mir so aufbleiben und dann habe ich es auch geschaut.
3: Mondlandung und das Kindste.
4: Ja, klar.
3: Ja, das war eine rechte Geschichte.
1: Und wenn Sie in der Schweiz die Mondlandung verfolgt haben, haben Sie sicher auch vom Bruno Stanig gehört, respektive sind von ihm begleitet worden. Der Weltraumexperte hat die Mondlandung für das Schweizer Fernsehen live kommentiert, ist Experte und Moderator gewesen und ist jetzt im Alter von 82 gestorben, wie seine Familie gestern mitteilt hat. Und weil mich ja das Weltall auch fasziniert, habe ich ein paar Mal mit ihm reden und ihm dann natürlich auch die Frage gestellt, an was er denkt, wenn er den Mond sieht.
5: Da denke ich, und wenn jemand daneben steht, sage ich es auch, das war einmal mein Arbeitgeber gewesen. Also 4 Jahre lang hat man natürlich intensiv sich mit dem auseinandergesetzt. Ich habe schon vorhin jahrelang gewusst, dass man es macht, wie man es macht. Und man hat, wenn man in den Himmel geschaut hat, zuerst einmal sich gefragt, wie wird das denn einmal sein, wenn es stattfindet. Dann hat es stattgefunden. Und heute schauen wir so viele Jahre zurück und können mit dem Fernrohr raufschauen. Bei Sternguckeröbung zeigt man die Stellen, wo man sieht es nicht im Detail, aber man weiss, dort in dem Gebirge oder daneben ist man gelandet. Das denkt man so. Ich denke auch zurück, wenn ich vom Studio in Bellerive jeweils heimgefahren bin in der Nacht, habe ich den Mond durch die tönte Scheibe im Auto gesehen und habe auf Kurzwelle noch gehört, auf Voice of America, bei der Berichterstattung über die Mondlandung im Original, wie die Astronauten zusammengeraubt haben und miteinander geschwätzt haben, hast die Kamera eingepackt, hast die Filmrollen auch mitgenommen und so weiter. Da ist man also direkt verbunden gewesen mit dem Mond.
0: Jetzt ist der Bruno Stanek am Dienstag im Alter von 82 gestorben. Er hat nebst der Mondlandung auch die Space Shuttle-Flüge und alle 4 Missionen vom Schweizer Astronaut Claude Nicollier kommentiert.

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9: Nach der letzten Woche sollte es ein paar Sonnenstrahlen geben. Richtung Alpen gibt es am Nachmittag auch wieder ein paar Regengüsse eventuell. Temperatur um die 7 Grad jetzt im Moment. Am Nachmittag erwarten wir 16 bis 17 Grad.
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10: Ja, nebst dem stockenden Morgenverkehr noch zwei Unfälle. Einerseits Stau auf der A1 Bern Richtung St. Gallen, und zwar ab Spreitenbach bis zum Gubrist. Dann von St. Gallen her Richtung Zürich zwischen Uzwil und Münchwilen staut ebenfalls, nachdem es einen Unfall gab.
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9: Morgen kurz nach der halben 9. Wir haben Donnerstag, den 7. Mai. Und es ist die Woche der Berufsbildung. Und da stellen wir gerade als nächstes die Frage, wie stark wir Eltern Kinder beeinflussen bei der Wahl der Lehrstelle. Und wie wichtig dann halt gleich schlussendlich, obwohl wir ja die Wahl haben von 250 Berufen, wie wichtig denn gleich schlussendlich die Schulnoten und die Herkunft ist. Diese Frage stellen wir Simon Schmid. Er ist Berufsstudien-Laufbahnberater und Mitinhaber vom S&B-Institut in Bülach nach zwei Liedern.
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0: 8.37. Wir wünschen einen guten Start in den Donnerstag, 7. Mai. Es ist eine spezielle Woche.
1: Ja, die Woche von der Berufsbildung, wo da 23 Kantone mitmachen, auch der Kanton Zürich und Radio 1. Und wir haben darum diese Woche schon Zürcher Bildungsdirektorin Silvia Steiner gehört. Jetzt reden wir mit dem Simon Schmid. Er ist Berufsstudienlaufbahnberater und Mitinhaber vom S&B-Institut in Bülach. Simon Schmid, wie stark beeinflussen eigentlich wir Eltern die Berufswahl?
2: Also die Eltern sind natürlich die wichtigsten Bezugspersonen in der ersten Berufswahl, weil ob sie wollen oder nicht, sind sie Vorbilder. Sie leben vor, ob sie gerne arbeiten, ob sie gerne machen, was sie machen, ob sie das vor allem wegen dem Geld machen oder wirklich einer sinnhaften Tätigkeit nachgehen. Und das strahlt natürlich auf die Kinder aus und die können sie auch entsprechend unterstützen. Nicht zuletzt unterschreiben sie auch den Lehrvertrag. Also die Eltern sind nach wie vor wirklich die wichtigsten in diesem Prozess.
0: Wenn man da schon Jahrzehnte in der Berufswelt drin ist, dann weiss man, dass die Leidenschaft wahrscheinlich das Wichtigste ist. Wie ist es aber bei den Jugendlichen?
2: Also ich würde ganz klar sagen, jetzt ist der richtige Zeitpunkt, um mit Leidenschaft anfangen, oder? Wenn wir ja denken, dass das Kind ist jetzt 9 respektive 11 Jahre in der Volksschule war und ist auf einem Pfad oder auf einem Gleis gefahren, wo mehr oder weniger vorgegeben sind. Und jetzt das erste Mal kann eigentlich das Kind wirklich überlegen, was möchte ich wirklich machen. Und ich empfehle jedem Gang der Freude nach. Mach das, was du gern machst. Schau auch, dass du je nachdem noch genug Zeit hast für ein Hobby oder so. Stell nicht alles auf den Kopf. Weil wenn du etwas machst, was du mit Freude machst, dann kannst du auch dranbleiben, dann wirst du auch Erfolg haben und dann wirst du auch Probleme lösen. Und um das geht es später im Leben. Und man kann dann auch später studieren und alles Mögliche. Ich würde nicht taktisch mich entscheiden, mit 14 würde ich nicht das empfehlen, sondern wirklich sagen, follow the flow, gang dem nach, was dich wirklich interessiert, wo du auch kannst durchziehen kannst, 3-4 Jahre.
1: Unser Berufssystem wird in der Schweiz ja immer viel gelobt. Wie eingeschränkt sind die Jugendlichen aber in Sachen Schulnoten und Herkunft?
2: Ja, klar. Also gerade Betriebe schauen ja sehr stark auf verschiedene Faktoren auch, oder? Auch wenn sie zum Beispiel ein Lehrlingsteam zusammenstellen, wenn es eine grössere Firma ist. Oder eine Herausforderung ist natürlich auch Berufsfachschule. Und da schaut man natürlich drauf, kann so ein Jugendlichen auch drin bestehen. Und da sind natürlich die Noten ein Indiz. Es gibt ja aber auch bereits Firmen, die sagen, hey, wir schauen zuerst den Menschen an und erst dann das Dossier. Ich finde das auch der richtige Weg in der heutigen Zeit. Weil, wie man ja immer wieder sieht und liest, sind die Noten später im Leben nie das, was erfolgsentscheidend ist, sondern wirklich, stehe ich dahinter, mache ich das mit Passion, bin ich bereit, mich stetig weiterzubilden oder mich anzupassen. Von dem her, ja, Herkunft und Noten können darüber entscheiden, ob ich vielleicht den einen oder anderen Zugang bekomme, aber ich möchte auch die Berufsbildenden wirklich animieren, den Menschen im Vordergrund zu haben und schauen, hey, kann ich mit dem 3-4 Jahre, kommt das gut? Weil da muss ich können sagen, und das sieht man in den Noten allein nicht.
0: Der Simon Schmid ist Berufsstudienlaufbahnberater und Mitinhaber von S&B-Institut in Bülach.

0: Good Vibes, Reggae Vibes zum Frühling, zum Sommer, wo man einfach mehr lüften. Ist es eigentlich schlau, wenn man via Kippfenster lüften?
1: Ich würde sagen, ja.
0: Ja.
1: Es gibt keinen Grund.
0: Das sagt doch immer auch eher Stosslüften.
1: Ja. Also ich tue noch viel Kippfenster lüften.
0: Hast du Haustier?
1: Ja.
0: Kann gefährlich sein. Vor allem für Katz in Sachen Kippfenster. Mehr dazu in unserer Rubrik. 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

0: in der Schweiz. Luzern löst damit laut einer Analyse des Beratungsunternehmens PwC Zug ab. Insgesamt bleiben die Steuersätze auch nach der Einführung der OECD-Mindeststeuer vor rund 2 Jahren weitgehend stabil. 8 Kantone haben ihre Steuersätze 2026 demnach gesenkt, darunter sind Luzern, Zug und Zürich. Das eidgenössische Justiz- und Polizeidepartement hat einen neuen Entwurf zur Reform der Post- und Fernmeldeüberwachung ausgearbeitet. Laut dem Online-Magazin Republik entspricht der Entwurf aber überhaupt nicht dem Vorstoss, welcher das Parlament überwiesen hatte. Für Unternehmen mit Produkten, die einen möglichst großen Datenschutz bieten wollen, sei der Entwurf ein No-Go. Produkte wie Proton wären mit dem Gesetz unbrauchbar. Das Departement verwies darauf, dass noch kein finaler Entwurf vorliege. Einfamilienhäuser sind im April leicht günstiger geworden. Ansonsten haben sich die Angebotspreise für Wohneigentum in der Schweiz jedoch kaum verändert. Laut dem ImmoScout24 Kaufindex waren die ausgeschriebenen Preise für Einfamilienhäuser im Vergleich zum März 0,2% günstiger. Die Angebotspreise für Eigentumswohnungen legten derweil lediglich um 0,1% zu. Das Preisniveau blieb aber hoch. Der Quadratmeter kostet bei Einfamilienhäusern durchschnittlich 8.018 Franken. Die Schweizer Medienbranche will in Sachen künstlicher Intelligenz Verantwortung übernehmen. Am heutigen Swiss Media Forum wird ein KI-Kodex vorgestellt. Dieser schafft gemeinsame Grundsätze für den Umgang mit KI in der Schweizer Publizistik. Das soll laut Mitteilung das Vertrauen in Schweizer Medien stützen. Ein Rentner muss sich heute vor dem Bezirksgericht wegen Stalkings verantworten. Der 72-Jährige soll eine jüngere Bekannte jahrelang gestalkt haben. 2-mal musste er in Haft, auch Kontaktverbote hielten ihn nicht ab. Die Staatsanwaltschaft fordert für den Rentner eine Therapie und 9 Monate Gefängnis. Die Europäische Union will KI für missbräuchliche Deepfakes verbieten. Die Mitgliedstaaten und das Parlament einigten sich auf eine Gesetzesanpassung, wodurch KI-Anwendungen zum Erstellen von sexualisierten Inhalten verboten werden würden. Zugleich sollen andere KI-Regeln vereinfacht werden. Bevor die Änderungen in Kraft treten können, muss die Einigung noch vom EU-Parlament und dem Rat der Regierungen der Mitgliedstaaten bestätigt werden.
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2: Nach der Westwolke soll es zum Teil sonniges Wetter geben. Am Nachmittag vor allem Richtung Berge. Da kann es dann wieder ein gewisses Risiko für Regen da ein bisschen ansteigen. Wir erwarten heute Nachmittag 16 Grad.
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3: Wir haben immer noch 17 Meldungen, also überall noch der stockende Morgenverkehr.

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0: Radio 1 Tierärztin Merit Sannemann, wir reden heute über Kippfenster. Man sagt ja eigentlich immer, Stosslüften sei besser als Kippen, aber im Frühling gibt es doch den einen oder anderen, der mit dem ein bisschen möchte. Die Wohnung kühlen, und das ist die Gefahr für Katzen.
3: Absolut. Also es gibt ja viele Leute, die kippen damals Fenster und man ist sich vielleicht gar nicht so bewusst, dass auch die faulste Katze dann vielleicht doch mal die grosse, weite Welt entdecken will. Und wenn die sich im Fenster einklemmen, kann das recht schlimme Folgen haben.
0: Kommt das viel vor?
3: Also viel nicht, aber so ein bisschen Frühling-Sommer siehst du schon ab und zu. Schon so ein bisschen abhängig davon, wo dass sie eingeklemmt ist. Also wenn es nur ein Bein ist, im schlimmsten Fall verliert sie das Bein, weil einfach durch Blutung abgeklemmt ist. Aber wenn sie jetzt in der Körpermitte eingeklemmt ist, das heisst im Brustkorb oder im Bauchraum, dann kann es natürlich einerseits die Atmung einschränken, dann können sie nicht mehr schnaufen und können im schlimmsten Fall versterben. Oder es klemmt wirklich so ein bei den ganzen Organen auch durch Blutung ab und dann können einfach wirklich so ein Giftstoffe entstehen oder es können sich so Bluttromben bilden, die dann Gefäße verstopfen und zu Organinfarkt führen. Das kann im schlimmsten Fall auch tödlich sein. Und so ein schlimmer ist fast das Reperfusionssyndrom, heisst das. Das heisst, wenn die Durchblutung über längere Zeit abgeklemmt ist und dann plötzlich wieder durchblutet wird, dann flutet auf einen Schlag alle Giftstoffe, die sich gebildet haben, an. Und das kann natürlich auch zu Kreislaufversagen führen.
0: Also kann ein Kippfenster zur Todesfalle werden? Für Katzen, das ist jetzt nicht das Problem, das den Hund betrifft, sondern wirklich einfach nur Katzen?
3: Also theoretisch, ich glaube, so kleine Hunde, das könnte auch passieren, aber das sehen wir natürlich viel weniger. Katzen sind schon ein bisschen beweglicher, sage ich mal, dass sie vielleicht auch probieren, durch das Fenster durchklettern. Und wir sehen es wirklich vor allem bei Katzen.
0: Aber eben, wenn lüften, dann Stosslüften.
3: Stosslüften.
0: Und wenn die Katze nicht raus, gibt es ja immer noch die nicht so schönen Netzchen,
3: die
0: man
3: genau, die kann man vor das Fenster hängen.
0: Ja, genau.
3: Ist auch besser.
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1: Nach Mitternacht schlägt die Stunde von Harry Wayne Casey und Richard Finch. Wenn sich das Gebäude von TK Records in Hialeah, Florida, geleert hat, machen es sich die beiden Teenager im Tonstudio bequem. Mit Erlaubnis von Labelchef Henry Stone nutzen die beiden Lagerarbeiter der Plattenfirma die brachliegenden Möglichkeiten des Studios, um an ihrer eigenen Musik zu tüfteln. So entstehen in den Nächten des Jahres 1973 unzählige Demobänder. In eines ihrer Stücke investieren Harry und Richard sogar $15 für Studiogitarrist Jerome Smith. Als es an den Gesangspart geht, merken die beiden Freunde schnell, dass der Song zu hoch für Harrys Stimme ist. Gleichwohl wird Harry später mit seiner Casey and the Sunshine Band noch diverse Hits einsingen. 1973 haben die beiden Teenager jedenfalls einfach nicht genug Geld, um auch noch einen professionellen Sänger zu engagieren. Also machen sie sich mit ihrem Problem auf zu Labelchef Stone. Stone hört sich das unfertige Band an und verspricht den beiden zu helfen. Er denkt an Sängerin Gwen McRae, die gerade ein neues Album produziert. Doch Gwens Produzent Steve Alimo hat eine viel bessere Idee. Gwen hat ihm kurz zuvor anvertraut, dass ihr Mann George mal wieder etwas Beschäftigung im Tonstudio vertragen könnte. Seit George mit seiner eigenen Gesangskarriere nicht recht weiterkommt, versucht er sich als Gwens Manager. Ein Versuch, den Gwen mehr nervig als hilfreich empfindet. Um ihn ein wenig abzulenken, bietet Alimo ihm den Low-Budget-Song der beiden Teenager an. George McRae greift sofort zu. Seine Aufnahme des $15-Songs soll sich in den nächsten Jahren weltweit 6 Millionen Mal verkaufen. Rock Your Baby!

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4: Nach Restwoche teils sonniges Wetter am Nachmittag, dann vor allem über den Bergen wieder erhöhtes Regenrisiko. Die Temperaturen die steigen bis auf 16 Grad, es geht ein leichter bis mäßiger Westwind. Morgen Freitag recht sonnig, nur noch in den Bergen leicht erhöhtes Regen- und Gewitterrisiko 20 Grad, Samstag recht sonnig, angenehme 23 Grad.
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4: Stockt immer auf bekannten Strecken. Zusätzlich noch aufpassen auf der A1 Zürich Richtung Bern zwischen Aarau West und Rastplatz Walterswil, Gefahr durch Gegenstände auf der Straße. Also falls Sie etwas verloren haben, sollten Sie suchen. Was auch nicht, Radkappe, Halslatte, Beifahrer. Sie finden den Gegenstand auf der A1 Zürich Richtung Bern zwischen Aarau West und dem Rastplatz Walterswil.
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1: Andreas Krise von der Umweltarena in Spreitenbach. Was sind eigentlich die grössten Verursacher von Treibhausgasen in der Schweiz und wie können die dekarbonisiert werden?
2: Zu den grossen Verbrauchern von Treibhausgas in der Schweiz gehören das Heizen von Gebäuden, der Strassenverkehr und die Industrie, dort vor allem die Zementindustrie, die Erzeugung von Prozesswärme und die Landwirtschaft. Hauptverursacher von Methan, unter anderem von der Viehzucht, Lachgas, also Abbau von Stickstoffdünger. Ein Grossteil von diesen Emissionen können die Verursacher durch den Umstieg auf erneuerbare Energieträger stark reduzieren. Gewisse Prozesse brauchen aber Innovation, um die Emissionen zu reduzieren.
1: Wie wird Dekarbonisierung in der Schweiz gefördert?
2: Nach der Volksabstimmung 2023 ist Anfang 2025 eine entsprechende Verordnung vom Bund in Kraft getreten, die gezielt Dekarbonisierung fördert. Konkret unterstützt der Bund den privaten und öffentlichen Sektor mit Fördergeldern in der Höhe von 200 Millionen Franken pro Jahr.
1: Und was passiert mit den Geldern?
2: Branchenverbände oder auch einzelne Unternehmen können diese Gelder beantragen und höchstens 50% vom finanziellen Mehraufwand decken, wodurch die Umsetzung der Massnahmen entstanden ist, um den CO2-Ausstoß zu vermindern.
1: Gibt es weitere Mittelmaßnahmen für andere Sektoren?
2: Ja, im öffentlichen Sektor werden Risiken gedeckt, die durch das Umstellen auf dekarbonisierte Systeme entstehen. Auch Haushalte profitieren von Subventionen, beispielsweise beim Umstieg auf weniger CO2-intensive Heizsysteme.
1: Und ich nehme an, dass man zum Thema Dekarbonisierung auch etwas bei euch in der Umweltarena erleben kann.
2: In der Umweltarena gibt es zurzeit eine Ausstellung zum Thema Dekarbonisierung vom Bundesamt für Energie. Dort können Besuchende mit Spielen Dekarbonisierung in einer virtuellen Stadt vorantreiben.
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0: Donnerstagmorgen, 16 vor 10.
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0: Wir haben heute Morgen ausführlich über die Krise der Zürcher Fußballclubs geredet. Noch 3 Spieltage und dann ist die Saison vorbei. Der FC Winterthur wird wohl direkt absteigen, GC wird die Barrage müssen und der FC Zürich ist halt drittletzt. Dazu die Meinung von der Radio 1-Hörer Beat und Markus.
2: Meiner Meinung nach ist, dass die Winterthur einen Haufen Sachen auch falsch läuft mit dem Scouten. Schon bei den Junioren angefangen. Bei GC ist es halt auch einfach so, der ständige Wechsel von den Eigentümern her. Da steht keine Integrationskultur mehr. Bei FCZ ist die Leidenschaft wohl da, aber dort ist halt auch das Präsidententum Herr und Frau mit Hund. Da tut sich zu viel in den operativen Bereich mit einmischen, was dann halt auch nicht gut rauskommt mit dem ganzen Staff.
3: Es ist ein Trauerspiel in dieser ganzen Stadtserie. Wir haben 2 Club erfolglos seit langer Zeit. Ich bewundere gar nicht, dass sie immer noch dabei sind. Was passiert, wenn die weg sind? Mein Vorschlag ist, ein Club machen. Dann wieder attraktiv werden. Die Leute haben wieder Freude an Zürich. Es gibt kein Knie mehr an der Wand von diesen 2 Süßen, die wir immer übereinander überdecken. Und Winterthur in die Challenge League, wo wir als Talentliga nehmen können. Und dann denke ich, jetzt sind Zürich wieder attraktiv. Aber so ist es überhaupt nicht mehr interessant.
0: Trotzdem gibt es am Samstag das Derby zwischen dem FCZ und GC. Und vor allem zum FC Zürich haben wir auch noch ein paar Stimmen gehört, wie die von Kriegel und Rolli.
4: Es ist einfach die Unruhe seit vielen Jahren, die drin ist. Das war mal dort im Home auf FCZ irgendwie. Mit dem Geschäftsstellenleiter und dann nachher jetzt mit dem Malenowitsch und all das. Und einfach immer eine ewige Unruhe und Spieler hin und her und keine Identifikation. Also ich gehe nicht mehr so gerne ins Stadion, ist sicher auch noch das Thema. Aber man sollte ein bisschen Ruhe reinbringen und vielleicht auch schauen, dass man mal irgendwie so ein bisschen Schweizer Spieler an denen hat. Und die sich wirklich auch interessieren bei dem Club und alles gerne, wie es im Hockey häufig anders ist. Aber das war jetzt Klöne gewesen. Also es muss wieder vorwärts gehen und nächstes wird alles besser.
5: Als langjähriger FCZ-Fan blutet mir natürlich das Herz in der momentanen Situation. Wie man so schön sagt, für mich stinkt der Fisch schon lange zuerst am Kopf. Ich glaube, die Familie Canepa, ja, wie das schon gesagt worden ist, hat da ganz, ganz viel damit zu tun, dass der FCZ auch immer noch lebt und dass es noch gibt. Ich sage jetzt vor allem auch in finanzieller Hinsicht. Auf die andere Seite muss man auch sagen, wenn man dort ist, wo man jetzt ist und es immer so wieder so ein bisschen gekriselt hat, dann muss man sich schon fragen, was ist der Führungsstil von diesen 2? Mir gefällt auch das Bild nicht, das die 2 abgeben. Rein, das hat nichts mit den Menschen an sich zu tun, aber also rauchend auf dieser Tribüne oben, das stört mich schon lange, dass man sich dann auch auf einem Teamfoto mit dem Hund muss positionieren. Irgendwo, für mich hat das einfach auch einiges, wo nicht professionell daherkommt.
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0: Samstag, 10 vor 10. Es übernimmt Jonas Würz. Guten Morgen.
1: Guten Morgen, Dani. Salut.
0: Wie geht's weiter bei dir?
1: Mir fehlt ein bisschen Disco-Musik, und zwar Thelma Houston, Disco-Soul-Sängerin, feiert heute ihren 80. Geburtstag.
0: Oh, wow.
1: Don't leave me this way.
0: Wo wir ja auch noch das Cover noch kennen.
1: Absolut. Okay. Und den Song dazu spielen wir. Und da gibt es auch noch eine kleine Überraschung für alle Disco-Fans unter uns. Und dann gerade als erstes natürlich die Filmkritik. Letzte Woche etwas Lichts. Diese Woche sieht es ein bisschen anders aus. Also letzte Woche war ja «Der Teufel trägt Prada»-Thema. Mhm. Heute geht es um den Film «Nürnberg». Ein Hollywood-Film zu dem Nürnberger Prozess. Und die Filmkritik dazu, das gerade nach dem 10.
0: Mit dem Wolfram Knorr zusammen. In der Sendung beim Jonas Wirtz. Er jetzt hier ab dem 10. für sein Studio. Mich gibt es morgen wieder, ab dem 5. für sein Studio, der Dani Wüttrich.

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0: Alle Organtausch. Mit 69 importierten Organen sei ein neuer Höchststand erreicht worden. Im Vergleich zum Vorjahr erhielten rund 1% mehr Menschen Organspenden. Einfamilienhäuser sind im April leicht günstiger geworden. Ansonsten haben sich die Angebotspreise für Wohneigentum in der Schweiz jedoch kaum verändert. Laut dem ImmoScout24 Kaufindex waren die ausgeschriebenen Preise für Einfamilienhäuser im Vergleich zum März 0,2% günstiger. Die Angebotspreise für Eigentumswohnungen legten derweil lediglich um 0,1% zu. Das Preisniveau blieb aber hoch. Der Quadratmeter kostet bei Einfamilienhäusern durchschnittlich 8.018 Franken. Ein Rentner muss sich heute vor dem Bezirksgericht Zürich wegen Stalkings verantworten. Der 72-Jährige soll eine jüngere Bekannte jahrelang gestalkt haben. Zweimal musste er in Haft, auch Kontaktverbote hielten ihn nicht ab. Die Staatsanwaltschaft fordert für den Rentner eine Therapie und 9 Monate Gefängnis. Die SVP der Stadt Zürich will mit einer Volksinitiative eine Obergrenze für Schulden einführen. Die Partei hat deshalb entschieden, eine Schuldenbremse-Initiative zu lancieren. Die Stadt Zürich meldete Ende März erstmals seit 10 Jahren ein Defizit bei der Jahresrechnung. Zürich schloss das letzte Jahr mit einem Minus von rund 23 Millionen Franken ab. Bei einer Zollkontrolle im Raum Basel sind 14 Kilogramm Kokain sichergestellt worden. Wie das Bundesamt für Zoll- und Grenzsicherheit mitteilt, fanden Mitarbeitende die Drogen in einem eingebauten Versteck in einem Auto. Der Fahrer des Autos mit deutschem Kennzeichen war ein 39-jähriger Kroate. Das Kokain wurde sichergestellt, der Fahrer befindet sich in Untersuchungshaft.
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2: Aktuell noch Rest Wolken und letzte Regentropfen, nachher zum Teil sonniges Wetter, vor allem durch die Berge, bleibt es bewölkt, ab und zu Regen 16 Grad. Morgen Freitag dann ziemlich sonnig, in den Bergen noch dann ein paar Regentropfen möglich, sonst aber sonnig bei uns im Flachland, es langt morgen für 20 Grad.
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2: Ich habe mit dem aktuellen Überblick von 1 Bern Richtung St. Gallen zwischen dem Stelzer-Tunnel und der Verzweigung Zürich-Ost im Moment Stau. Dann noch 1 Bern Richtung St. Gallen zwischen Dietikon und Kubrist-Tunnel Stau. Und noch 1 St. Gallen Richtung Zürich zwischen Balderswil und der Verzweigung Zürich-Ost stockenden Verkehr.
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2: Willkommen bei uns zum Start von unseren 4 Songs am Stück Vatergrad und ohne Unterbruch. Earth, Wind & Fire, September. Jonas Witz am Mikrofon. Wünsche einen schönen Vormittag mit Radio 1.
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0: If you wanna be my lover. Spice Girls sind das mit Wannabe.
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0: Neu ab heute im Kino der Film Nürnberg. Hollywood bringt Geschichte von den Nürnberger Prozessen nochmal ins Kino, und zwar mit Starbesetzung. Der Russell Crowe spielt den Nazi Hermann Göring. Radio 1 Filmkritiker Wolfram Knorr, warum kommt der Film jetzt ins Kino nochmal und was ist speziell an diesem neuen Film?
2: Ja, also diese Geschichte, zunächst mal ist dieser Nürnberger Prozess, ist ja schon mal verfilmt worden in den 50er Jahren. Und dieser Film geht an die Sache vollkommen anders heran. Und zwar, weil das Drehbuch gründet sich auf einer Reportage eines amerikanischen Journalisten, der in den 70er Jahren oder 80er Jahren, das weiß ich jetzt nicht mehr so genau, eine verrückte Entdeckung gemacht hat, nämlich dass der Psychiater, der seinerzeit 45 von der amerikanischen Regierung, der amerikanischen Armee nach Nürnberg geschickt wurde, um die Nazi-Größen, die dort im Prozess standen, verurteilt werden sollten, vorher vor den Urteilen beurteilen sollte. Und zwar ging es um die Banalität des Bösen, diesen bekannten Begriff. Und dieser Psychiater sollte sich nun diesen Nazis widmen, um sie zu beurteilen, um zu begründen, was wirklich in denen vorging, dass sie derart Grauenvolles mit zu verantworten hatten. So. Und eine Figur hat ihn besonders stark beeindruckt, das war Hermann Göring. Und der Film schildert nun diese Geschichte, wie dieser Psychiater sich gewissermaßen vom Göring geradezu suggestiv beeinflussen lässt. Er ist gar nicht mehr so richtig in der Lage, das Schauderhafte und Böse dieses Mannes, er war ja immerhin der zweite Mann des Staates, hinter Hitler. Der war dann völlig fasziniert von dieser Figur, und das schildert dieser Film. Jetzt hat der Film dann natürlich durchaus eine Spannung mit, wie der Psychiater mit dem Göring umgeht, wie die Gespräche stattfinden. Das ist schon nicht schlecht.
0: Ja, also gross im Fokus das Duell von dem Manipulator Hermann Göring mit dem Psychiater. Ja. Reden wir über die Schauspieler, eben die beiden. Das ist der Russell Crowe, der Göring spielt, und der Rami Malek, der den Psychiater spielt.
2: Genau, genau.
0: Wie kommt das über?
2: Genau, du sprichst das an. Jetzt kommt das Problem des Films. Der Russell Crowe ist natürlich, man kennt ihn als Gladiator, und da ist er berühmt geworden, und jetzt spielt er also Göring. Und wenn man dann drinnen sitzt und sieht diesen Hermann Göring, dann denkt man ständig, oh, das ist der Gladiator, hat sich aber verändert. Das ist nicht mehr Göring, das ist Russell Crowe, und das ist das Problem des Films. Klar, diese Figur, dieser Bösewicht, dieser Teufel, das ist eine dankbare Rolle. Wer will die sich nicht gerne aneignen? Aber der Russell Crowe schmeißt sich zu sehr ran und macht aus Göring eigentlich eine Russell Crowe-Nummer. Und das ist schlecht. Und dann kommt noch etwas hinzu. Der Regisseur, bringt am Ende Dokumentaraufnahmen, die damals auch während des Nürnberger Prozesses dem Publikum gezeigt worden, und die sind wirklich grauenvoll. Also was man da sieht, also das mag ich jetzt gar nicht beschreiben, es ist wirklich furchtbar. Und angesichts dieser Dokumentaraufnahmen erscheint dann dieser ganze inszenierte Spielfilm also doch wie ein ziemlich zweit- und drittrangiger Versuch, die Sache des Dritten Reichs durch einen Psychiater in den Griff zu bekommen. Das ist vielleicht dann doch der Nachteil.
0: Unser Filmkritiker Wolfram Knorr haben wir gehört zum Film Nürnberg, ab heute im Kino.
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5: Nach dem Regenmorgen kommt es jetzt besser mit dem Wetter. Zum Teil noch letzte Regentropfen. Später dann ziemlich sonnig oder zum Teil sonnig Richtung Berge. Dort bleibt es noch länger bewölkt mit ein bisschen Regen. 16 Grad, mäßiger Westwind. Morgen Freitag dann ziemlich sonnig. Und nur in den Bergen da und dort das Gewitter möglich oder ein bisschen Regen, es langt für 20 Grad.
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5: A1 Bern Richtung St. Gallen, zwischen Dietikon und Gubrist-Tunnel. Dort Stau Nord-Südachse vom Gotthard-Tunnel Richtung Süden. Im Moment 3 Kilometer Stau.
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0: Zoe Schaas mit dem Song «Easy on me». Und es gibt ja die grossen Sommer und Sommerinnen unter uns, die unter vielen Songs mit Sommer.
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0: Oder einfach sonst etwas vor sich an summt. Und das ist ein gutes Konzept gegen Stress. Gerade in verschiedenen Studien kann man lesen, Summen hilft gegen Stress und Angstgefühl. Die Forschenden gehen davon aus, dass es der Vagusnerv, der für Anspannung und Entspannung eben verantwortlich ist bei uns, aktiviert, wenn wir eben leislig vor uns an summen. Also ist gut für unser Nervenkleid, entspannt uns. Und wenn ihr also heute wieder ein bisschen im Stress sind, ein bisschen am Juffeln sind, dann würde ich vorschlagen, summen wir bei diesem Song da jetzt mit. Geht 3 Minuten. Roxette, It Must Have Been Love bei Radio 1.

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7: Im Studio der Jonathan Ernst. Die Kantone haben eine neue Kampagne gegen Geldspielsucht gestartet. Angesichts der bevorstehenden Eishockey- und Fußball-Weltmeisterschaften soll die Kampagne insbesondere junge Männer auf Gefahren und Hilfsangebote aufmerksam machen. Zu wenige Betroffene würden bei Geldspielsucht Hilfe suchen. Gemäss der Schweizerischen Gesundheitsbefragung 2022 weisen rund 10% der Männer zwischen 15 und 14 Jahren ein problematisches Spielverhalten auf. Die Arbeitslosenquote im Kanton Zürich ist im April leicht auf 2,9% gesunken. Insgesamt waren im vergangenen Monat rund 25.800 Personen arbeitslos gemeldet.

0: Er hat deshalb entschieden, eine Schuldenbremse-Initiative zu lancieren. Die Stadt Zürich meldete Ende März erstmals seit 10 Jahren ein Defizit bei der Jahresrechnung. Zürich schloss das letzte Jahr mit einem Minus von rund 23 Millionen Franken ab. In der Schweiz werden weniger Organe gespendet, dafür mehr importiert. Gut 640 Menschen erhielten letztes Jahr ein oder mehrere Organe, wie der Jahresbericht von Swiss Transplant zeigt. Eine entscheidende Rolle spielte der internationale Organtausch. Mit 69 importierten Organen sei ein neuer Höchststand erreicht worden. Im Vergleich zum Vorjahr erhielten rund 1% mehr Menschen Organspenden. Über 40 Persönlichkeiten aus Kultur, Sport und Wissenschaft rufen den Nationalrat dazu auf, am Verbot für den Bau neuer Atomkraftwerke festzuhalten. Neue AKWs seien zu teuer, zu riskant und würden die Abhängigkeit vom Ausland erhöhen, heißt es in ihrem Appell. Ein neues AKW verursache Kosten von mindestens 25 Milliarden Franken. Zudem würden sich die Schweiz von Uranimporten aus Ländern wie Russland und Kasachstan abhängig machen.
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2: Zum Teil sind ein paar Restwolken und letzte Regentropfen sind möglich. Nachher zum Teil sonnig. In den Bergen bleibt es länger bewölkt mit ein bisschen Regen. 16 Grad heute, morgen langsam für 20 Grad. Morgen ziemlich sonnig. Nur in den Bergen da und jetzt noch Regen oder ein Gewitter möglich.
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2: A1 Bern Richtung St. Gallen, das ist Dietrich am Gubrist-Tunnel, dort Stau, Chur bzw. A3 Chur Richtung Basel zwischen Dur auf Nord und Verzweig Limmental, dort stockender Verkehr und auf der Nord-Süd-Achse Richtung Süden im Moment 4 km Stau.
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2: Eins von der ganz grossen Gitarre-Solo von der Musikgeschichte. Hören wir uns an, ein bisschen später. Freut euch auf das musikalische Highlight. Zuerst 4 Songs am Stück ohne Unterbruch. Das ist Stevie Wonder. Ich bin Jonas Wirtz und wünsche

Mike and the Mechanics, Nobody's Perfect. Vor knapp 30 Jahren, also 28 Jahre genau, hat Madonna ihr Album Ray of Light rausgebracht. Ist das schon wieder so lange her? Ja, 28 Jahre. Und auf dem Album Ray of Light auch der Song da, Frozen. Da ist Madonna bei Radio 1.

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7: Zum Teil bewölkt, zum Teil drückt langsam die Sonne durch. Da und dort noch letzte Regentropfen. Sonst Phase wie sonnig heute Nachmittag. Vor allem in den Bergen bleibt es mehr oder weniger bewölkt. 16 Grad. Morgen Freitag dann ziemlich sonnig. In den Bergen da und dort noch ein Gewitter oder ein bisschen Regen möglich bei 20 Grad.
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7: A1 Bern Richtung St. Gallen zwischen Zürich-Affolter und der Verzweigung Zürich-Nord. Dort im Moment Stau, dann Verzweigung Zürich-Süd Richtung Wiedeken zwischen Zürich-Süd und Brunau stockender Verkehr. Und Nord-Süd-Achse vom Goldhardtunnel Richtung Süden aktuell 4 km Stau.
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Tolik and Marvin Gaye zusammen mit der Sängerin Tammi Terrell. Ain't no mountain high enough. Musikalisch geht es bei uns jetzt um eins von der besten Gitarre-Soli der Musikgeschichte. Einmal, wenn es nach der Rangliste vom Musikmagazin Rolling Stone geht. Der Song All Along the Watchtower ist bereits ein Klassiker gewesen, bevor Jimi Hendrix den Song noch neu aufgenommen hat, im Original von Bob Dylan. Der Gitarre-Gott Jimi Hendrix ist ein Bob Dylan-Fan gewesen, aber er hat den Song noch mal auf ein ganz neues Niveau gebracht mit seinem Gitarrensturm. Jimi Hendrix, All Along the Watchtower bei Radio 1.

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8: Im Studio der Jonathan Ernst. Im Zürcher Unispital wird eine Person mit einer Hantavirus-Infektion behandelt. Für die Schweizer Bevölkerung bestehe trotzdem keine Gefahr, teilt das Bundesamt für Gesundheit mit. Felix Haldimann.
9: Der Mann hat sich auf dem Kreuzfahrtschiff angesteckt, wo auch schon 3 Menschen am Hantavirus gestorben sind. Die Version vom Hantavirus ist auch von Mensch zu Mensch übertragbar, aber nur, wenn man längere Zeit nebeneinander sitzt, wie zum Beispiel im Flugzeug. Die kantonalen Behörden klären ab, ob der Mann eventuell weitere Menschen angesteckt haben könnte. Laut dem Bundesamt für Gesundheit ist die Chance aber eher klein. Auch die Weltgesundheitsorganisation probiert zu verhindern, dass sich der Virus ausbreitet. Darum sucht sie aktuell noch über 80 Flugzeugpassagiere. Die sind auf dem gleichen Flugzeug gewesen wie eine Frau, die am Hantavirus gestorben ist. Mindestens eine Flugbegleiterin von diesem Flug ist jetzt in Holland im Spital.
8: Die Zürcher Justiz hat 5 FCZ-Anhänger ermittelt, die eine Gruppe von Basler Fans bedroht und beraubt haben soll. Es handelt sich um Schweizer im Alter zwischen 26 und 35 Jahren, teilen die Zürcher Behörden mit. Der Vorfall geschah am Rande eines Super League-Spiels im Januar. Gestohlen wurden unter anderem Fanutensilien. Die Drogen, die in der Stadt Zürich konsumiert werden, sind immer höher dosiert.

0: Über 40 Persönlichkeiten aus Kultur, Sport und Wissenschaft rufen den Nationalrat dazu auf, am Verbot für den Bau neuer Atomkraftwerke festzuhalten. Neue AKWs seien zu teuer, zu riskant und würden die Abhängigkeit vom Ausland erhöhen, heißt es in ihrem Appell. Ein neues AKW verursache Kosten von mindestens 25 Milliarden Franken. Zudem würden sich die Schweiz von Uranimporten aus Ländern wie Russland und Kasachstan abhängig machen.
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2: Der SMI aktuell bei 13.272 Punkten, das Minus von 0,09%. Dann ein Euro gibt es für 90,52 und ein US-Dollar für 77,17.
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2: Das Wetter mit dem Peter Wick.
3: Nach dem zum Teil trüben Start in den Tag wird es jetzt im Laufe von Mittag und Nachmittag auflockern, zum Teil sonnig werden. Nur noch in den Bergen könnte es ganz vereinzelt einen Gutsch Regen geben. Die Temperaturen steigen maximal bis auf 17 Grad, blasten leichter bis mäßiger Westwind. In der Nacht ist zum Tag klar und überwiegend trocken und auch der Freitag, der zeigt sich nach ein paar Nebelbänken über den Gewässern am Morgen ziemlich sonnig. Im Laufe des Nachmittags besteht über den Bergen ein leichter Regenguss und Gewitterrisiko. Temperaturen morgen Morgen 5 bis 7 Grad, steigen am Nachmittag bis auf maximal 20 Grad, das dann bei wenig Wind.
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2: 4.12 ist es mit dem aktuellen Überblick A1 Bern Richtung St. Gallen zwischen Zürich-Affoltern und Verzweigung Zürich-Ostetten stockt und Verzweigung Zürich-Süd Richtung Wiedeken zwischen Brunnen und Wiedeken stockenden Verkehr.
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2: Ja, der Hantavirus-Ausbruch auf einem Kreuzfahrtschiff hat weltweit für Schlagzeilen gesorgt. Seit Corona sind wir ja doch sensibilisiert. Expertinnen und Experten sagen aber, kein neues Pandemie-Risiko. Was man bis jetzt weiss, der aktuelle Stand bei uns nach 4 Songs am Stück auf die 20 ab 12. Ich bin Jonas Wirtz. Wünsche einen guten Mittag.

0: Cat Stevens, Morning Has Broken. Und da sind wir aber schon ein bisschen weiter. Das ist der Mittag mit Radio 1, 19 ab 12 Uhr. In der Schweiz, bei uns in Zürich, wird gerade ein Mann wegen dem Hantavirus im Spital behandelt. Er hat sich auf einer Kreuzfahrt mit dem Virus angesteckt. Auf dem Schiff sind bis jetzt schon 3 Menschen gestorben. Da werden natürlich Erinnerungen wach an die Corona-Pandemie. Redaktor Felix Haldimann.
1: Aber schon mal zur Beruhigung, für die Bevölkerung besteht momentan keine Gefahr. Das sagt das Bundesamt für Gesundheit. Der Mann, der sich angesteckt hat, wird im Unispital in Zürich behandelt und ist stabil. Die kantonalen Behörden schauen jetzt, ob er mit anderen Leuten Kontakt gehabt hat. Die Gefahr für eine Ansteckung sei aber nicht gross. Um sich mit dem Hantavirus anstecken, braucht es laut dem Bundesamt für Gesundheit engen Kontakt über längere Zeit. Laut dem Zentrum für Reisemedizin von der Uni Zürich langt es nicht, wenn man im Tram kurz nebeneinander gehockt ist, um sich anstecken.
0: Sowieso vergleichbar mit dem Corona-Ausbruch ist die Ansteckung nicht.
1: Nein, das Zentrum für Reisemedizin betont, dass wir weit weg von einer Pandemie 2.0 sind. Das sei eine ganz andere Situation. Weil wer sich mit dem Hantavirus ansteckt, wird in der Regel schnell richtig krank. Das heisst, Betroffene laufen nicht noch tagelang symptomlos um und stecken dabei noch andere Leute an.
0: Die Weltgesundheitsorganisation ist trotzdem immer noch stark mit dem Hantavirus beschäftigt. Sie suchen auch nach Leuten, die sich angesteckt haben könnten.
1: Ja, eine Frau, die am Virus gestorben ist, ist vorher mit dem Flug nach Südafrika gereist. Eine Flugbegleiterin von diesem Flug hat sich offenbar angesteckt und wird jetzt in Holland im Spital behandelt. Die Weltgesundheitsorganisation sucht nach über 80 Leuten, die auch in diesem Flugzeug waren.
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8: Nach dem fragenden Morgen zeigt sich da und dort die Sonne Richtung Berge, noch mehr Wolken und zum Teil noch ein bisschen Regen, es langt für 16 Grad.
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8: Es Bern Richtung St. Gallen zwischen Zürich Affoltern und verzweigt Zürich Oststetten stockt. Und dann nach Luzern Richtung Gotthard zwischen Dammsteig und Göschne. Nord-Südachse, aktuell 5 km Stau, Zeitverlust um die 40 Minuten.
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8: Same Lizzie.

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1: Ja, Peter Wick, wie geht's heute Nachmittag weiter? Kommt die Sonne noch ein bisschen mehr?
2: Ja, sie kämpft und das mit zeitweisem Erfolg. Nicht, dass es jetzt einfach nur sonnig wäre. Es hat schon ein paar Wolken gesehen, da irgendwie noch so ein kleines Pfüppchen, das sich da im Aargau bildet. Vielleicht kann er noch reinziehen und auch einzelne Gütschli geben. Aber grundsätzlich ist es trocken. Am ehesten ein paar Regengüsse gibt es Richtung Berge zu. Man kann es einfach nicht ganz ausschliessen. Heute am Nachmittag eben leicht eine wechselhafte Geschichte. Aber von der freundlichen Sorte Temperaturen so um die 16 bis 17 Grad mit einem leichten bis mässigen Westwind.
1: Schauen wir voraus, heute ist schon Donnerstag, morgen Freitag und dann geht es los mit dem Wochenende. Wie sieht es jetzt morgen aus?
2: Morgen würde ich sagen, ist es okay. Wir haben am Morgen ein paar Nebelbänke, so die Gewässer entlang, die sich aber rasch auflösen. Dann wird es ein freundlicher Mix aus Sonne und Wolken, Quellwolken am Nachmittag über den Bergen. Und dort besteht ein ganz leicht erhöhtes Regengussrisiko, aber sonst sollte es trocken bleiben. Und die Temperaturen steigen bei wenig Wind auf 20 bis 21 Grad. Das ist sehr angenehm für uns dann. Und auch am Samstag sieht es gut aus. Auch dort ein freundlicher Mix aus Sonne, aber eben auch Wolkenfelder, die durchziehen, aus Süden ein bisschen aufziehen. Zwischenzeitlich ganz leichte Föhntendenz in den Bergen. Aber wie gesagt, kein Problem. Vielleicht ein leicht erhöhtes Regengussrisiko wiederum gegen den späteren Nachmittagabend über den Bergen. Temperaturtechnisch sind wir bei 23 Grad im warmen Bereich und am Sonntagvormittag auch zum Teil sonnig. Am Nachmittag mehr Wolken und dann ein vermehrte Regengüsse oder einmal ein Gewitter. Temperaturen sind um die 22 Grad. Also der Muttertag, der klingt uns eigentlich okay, aber jetzt nicht ganz perfekt.
1: Dass ich mich da ein bisschen einstellen kann auf die weiteren Temperaturen, also vom Outfit her, wenn wir so weiter voraus schauen, kommt das grosse Sommerwetter auf uns zu oder bleibt es bescheiden von den Temperaturen her?
2: Nein, Sommerwetter sehe ich nicht. Es wird eher nächste Woche auf der wechselhaften Seite sein und die Temperaturen sind eher im Frühling anzusiedeln als im Sommer.
1: Haben wir das geklärt? Ja. Für alle, die es gerne warm hätten, ja, das, oder richtig warm.
2: Es kommt dann schon noch.
1: Kommt dann schon noch. Ja, es kommt demnächst. Nicht jetzt, aber demnächst.

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12: Ich bin Mary Milanovic. Im Zürcher Unispital wird eine Person mit einer Hantavirus-Infektion behandelt. Für die Schweizer Bevölkerung bestehe trotzdem keine Gefahr, teilt das Bundesamt für Gesundheit mit. Felix Haldimann.
13: Der Mann hat sich auf dem Kreuzfahrtschiff angesteckt, wo auch schon 3 Menschen am Hantavirus gestorben sind. Die Version vom Hantavirus ist auch von Mensch zu Mensch übertragbar, aber nur, wenn man längere Zeit nebeneinander sitzt, wie zum Beispiel im Flugzeug. Die kantonalen Behörden klären ab, ob der Mann eventuell weitere Menschen angesteckt haben könnte. Laut dem Bundesamt für Gesundheit ist die Chance aber eher klein. Auch die Weltgesundheitsorganisation probiert zu verhindern, dass sich der Virus ausbreitet. Darum sucht sie aktuell noch über 80 Flugzeugpassagiere. Die sind auf dem gleichen Flugzeug gewesen wie eine Frau, die am Hantavirus gestorben ist. Mindestens eine Flugbegleiterin von diesem Flug ist jetzt in Holland im Spital.
12: Die Schweiz habe die Versammlungs- und Vereinigungsfreiheit einer Demonstrationsorganisatorin verletzt, so urteilt der Europäische Gerichtshof. Die Demonstration zum Internationalen Frauentag 2019 war von den Behörden genehmigt worden. Weil es dabei zu Ausschreitungen kam, wurde die Organisatorin strafrechtlich verurteilt. Daraufhin legte sie beim Europäischen Gerichtshof für Menschenrechte Berufung ein und erhielt Recht. Ihr Recht auf ein faires Verfahren, die Meinungsfreiheit sowie die Versammlungs- und Vereinigungsfreiheit seien verletzt worden. Die Zürcher Justiz hat 5 FCZ-Anhänger ermittelt, die eine Gruppe von Basler Fans bedroht und beraubt haben soll. Es handelt sich um Schweizer im Alter zwischen 26 und 35 Jahren, teilen die Zürcher Behörden mit. Der Vorfall geschah am Rande eines Super League-Spiels im Januar. Gestohlen wurden unter anderem Fanutensilien. Höhenangst wird als Risikofaktor bei Bergwanderungen unterschätzt. Bei einer Umfrage haben nur 18% der wanderbegeisterten Befragten Schwindelfreiheit als wichtige Voraussetzung angegeben. Am meisten wurden gute Schuhe, gefolgt von Fitness- und Trittsicherheit genannt, teilt die Beratungsstelle für Unfallverhütung BFU mit.

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1: Sonnendruck noch ein bisschen mehr durch heute Nachmittag. Richtung Berge da. Noch letzte Regentropfen möglich. Und da bleibt es mehr oder weniger bewölkt. Es langt für 16 Grad. Dazu leichter bis mäßiger Westwind. Morgen Freitag dann eigentlich ziemlich sonniges Wetter. Nur in der Höhe oben. Dort zum Teil noch mehr Wolken und Regen möglich. Es langt für 20 Grad. Also vor allem Richtung Berge.
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1: Typ 1 ist es mit dem aktuellen Überblick für die, die uns im Auto hören. Da ist Bern Richtung St. Gallen zwischen der Verzweigung Limmental und dem Gubrisch-Tunnel dort stockt. Verzweigung Zürich-Süd Richtung Wiedeke, zwischen Brunnen und Wiedeke stocken der Verkehr und Nord-Süd-Achse vom Gotthardtunnel Richtung Süden. Im Moment um die 4 km Stau.
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1: Musikalisch habe ich da alte Bekannte von uns. Und zwar legen wir los musikalisch in dieser Stunde mit den Stones. Da sind sie mit Start Me Up. Zum Start von unseren vier Songs am Stock. Jonas wird am Mikrofon. Bitte einen guten Nachmittag mit

Michael Jackson bei Radio 1 und unsere Hörerin Michelle hat mir geschrieben via unsere WhatsApp-Nummer 09724501. Wer wird mal fällig? Cool and again. Musikalisch in unserer Playlist und Michelle, du hörst es da.

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3: Sonne, die drückt ein bisschen mehr durch die Wolken. Dort oder da ein bisschen weniger oder ein bisschen mehr. Heute Nachmittag bleibt es dann allerdings Richtung Berge bewölkt. 17 Grad, morgen Freitag ziemlich oder meistens sonnig in den Bergen. Möglich, dass es da und dort mal ein Gewitter gibt, es langt für 20 Grad.
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3: Ein Update für die, die mit dem Auto unterwegs sind. Hier in Bern Richtung St. Gallen zwischen der Verzweigung Limmental und Gubristunnel. Dort stockt es dann Verzweigung Zürich-Süd Richtung Wiedeke. Zwischen Brunau und Wiedeke stockt der Verkehr. Und Nord-Südachse vom Gotthardtunnel Richtung Süden aktuell 4 km Stau.
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Cindy Lauper, hey now. Heute feiert die Disco Lady ihren 80. Geburtstag. Man muss ehrlich sagen, eine Disco Queen. Thelma Houston. Sie ist eine absolute Disco Queen gewesen, aber weit mehr als nur ein Disco Star. Sie hat Soulmusik gemacht mit Herz und Drama, aber ihre grösste Hit spielen wir jetzt. Don't Leave Me This Way. Ein Song im Original, eigentlich von Harold Melvin and the Blue Notes. Ihres Cover, ihre Version ist aber zum Welthit geworden. Und ich würde mal sagen, mein Disco geht eigentlich gar nicht. Da ist der Song Thelma Houston bei Radio 1.

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3: Ich bin Mary Milanovic. Die Schweiz habe die Versammlungs- und Vereinigungsfreiheit einer Demonstrationsorganisatorin verletzt, so urteilt der Europäische Gerichtshof. Die Demonstration zum Internationalen Frauentag 2019 war von den Behörden genehmigt worden. Weil es dabei zu Ausschreitungen kam, wurde die Organisatorin strafrechtlich verurteilt. Daraufhin legte sie beim Europäischen Gerichtshof für Menschenrechte Berufung ein und erhielt Recht. Ihr Recht auf ein faires Verfahren, die Meinungsfreiheit sowie die Versammlungs- und Vereinigungsfreiheit seien verletzt worden. In Winterthur haben bisher mehr Stimmberechtigte brieflich einen Stadtpräsidenten gewählt als in Zürich. In Winterthur beträgt die Stimmbeteiligung aktuell rund 34%, in der Stadt Zürich lediglich rund 23%. Am Wochenende wird in Winterthur und Zürich das Stadtpräsidium neu besetzt. In Zürich ist die Wahl von SP-Mann Raphael Golter unbestritten. In Winterthur kommt es zu einem Kopf-an-Kopf-Rennen zwischen Kaspar Bob von der SP und Stefan Fritschi von der FDP. Höhenangst wird als Risikofaktor bei Bergwanderungen unterschätzt. Bei einer Umfrage haben nur 18% der wanderbegeisterten Befragten Schwindelfreiheit als wichtige Voraussetzung angegeben. Am meisten wurden gute Schuhe, gefolgt von Fitness- und Trittsicherheit genannt, teilt die Beratungsstelle für Unfallverhütung BFU mit. Laut der BFU steigern Höhenangst und Höhenschwindel das Sturzrisiko. Die Wanderroute müsse zu den eigenen Fähigkeiten passen. Umkehren sei kein Scheitern, heißt es. Die Swisscom hat durch Sparmaßnahmen ihren Gewinn steigern können, trotz Umsatzrückgang. In der Schweiz sank der Umsatz von rund 2 Milliarden Franken von Januar bis März um 1,3%. Dafür senkte die Swisscom ihren Personalbestand um 168 Vollzeitstellen. Im Vergleich zu Anfang letzten Jahres sind es sogar 500 Stellen weniger. Die Swisscom habe im Telekom-Geschäft in der Schweiz in den ersten 3 Monaten 25 Millionen an Kosten gespart. Fast 42 Jahre nach dem gewaltsamen Tod einer 19-Jährigen im süddeutschen Aschaffenburg hat der mutmaßliche Täter das Verbrechen gestanden. Er habe die junge Frau bei einem Streit getötet. Im Affekt, sagte die Verteidigerin des heute 67-Jährigen. Die Staatsanwaltschaft geht davon aus, dass der Angeklagte bei der Tat 1984 heimtückisch gehandelt hat, aus Eifersucht und Rache. Dem staatenlosen Verdächtigen droht bei einer Verurteilung wegen Mordes eine lebenslange Haftstrafe.
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0: und anfangen tut der Elvis Presley. Schön sind Sie bei uns an dem Donnerstagnachmittag. Ab jetzt am Mikrofon ist Linda Gwerder.
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0: 18 Minuten nach der 3 am Donnerstag Nachmittag. Jetzt kommt eine grosse Zahl. 2266 Mal ist letztes Jahr in der Stadt Zürich eingebrochen worden, in Häuser oder Wohnungen. Und das ist ja für die meisten schon die Horrorvorstellung, oder? Man geht in die Ferien und währenddessen könnte daheim eingebrochen werden. Da gibt es jetzt aber etwas Spannendes vom TCS, einen sogenannten Sicherheitsdienst auf Abruf. Marco Wölfli, Mediensprecher vom TCS, was ist das genau?
1: Ja, es ist eigentlich eine Anpassung zu unserem Angebot der TCS Home Security. Das Basis-Kit, das wir schon seit dem Angebot haben, haben wir jetzt noch ein bisschen so modifiziert, dass man quasi einen Sicherheitsdienst buchen kann, wenn man in der Ferien ist. Man hat ja sowieso die Kameraüberwachung im Rahmen von dem Home-Kit. Und wenn dort eine Bewegung festgestellt wird, dann kommt dann ein Mitarbeiter von diesem Sicherheitsdienst. Hey, ich kann schauen, ob jemand im Garten oder in der Wohnung ist, wo nicht sortiert sind.
0: Sehr praktisch und vor allem hätte man so auch immerhin noch grössere Chancen, die Einbrecher überhaupt zu verwischen. Und kann das aber nicht allenfalls auch von meinem Büssi, der daheim bleibt, ausgelöst werden?
1: Ja, also Haustiere sind kein Problem. Der Bewegungssensor ist ja so eingestellt, dass quasi eine gewisse Grösse von Lebewesen, also Tier, also Katzen oder so, dass die dann nicht aktivieren. Sondern wirklich nur, wenn erwachsene Personen in ihrer Wohnung sind, dann wird der ausgelöst. Also man muss nicht Angst haben, dass jedes Mal, wenn es bei uns auf das Sofa kommt, wird der Alarm aktiviert und kommt der Sicherheitsdienst schauen.
0: Sehr gut. Und eben in den meisten Fällen haben ja nur Eigenheimbesitzer oder Leute mit einem Haus so ein Sicherheitssystem oder eine Alarmanlage. Aber das geht jetzt auch für Mieterinnen und Mieter.
1: Ja genau, beim Starter-Kit von Home Security ist es einfach möglich, auch für Mieterinnen und Mieter. Man installiert die Kamera selber und lässt das dann alles über eine App steuern. Und je nachdem, wenn man wieder Ferien ist oder sonst länger abwesend ist, kann man dann einfach noch den Sicherheitsdienst zubuchen. Das ist sehr gut inbegriffen. Und es ist wirklich ziemlich einfach umzusetzen und auch sehr niederschwellig jetzt im Vergleich zu vielleicht aufwendigen Alarmanlagen.
0: Tönt absolut super, sehr praktisch, der Sicherheitsdienst auf Abruf auch für Mieterinnen und Mieter. Vielen Dank, Marco Wölfli vom TCS.

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1: Der heutige Nachmittag zeigt sich von einer teils sonnigen Seite. Es hat da und dort noch Wolkenfelder und speziell über den Bergen gibt es auch noch ein leicht erhöhtes Regengussrisiko. Temperaturen, die kommen auf maximal 17 Grad in Wetterschwil, Zürich oder auch in Winterthur. Dann morgen der Wochenabschluss startet mit 5 bis 7 Grad. Örtlich eine Nebelbank über den Gewässern, die aber schnell verschwindet. Und nachher ist der Tag morgen sonnig. Auch wieder über den Bergen ein leicht erhöhtes Regenguss- und Gewitterrisiko. Und morgen Nachmittag erwarten wir um die 20 Grad.
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1: Es sind natürlich schon jetzt auf der A1 in beiden Richtungen ein paar stockende Abschnitte. Und einmal haben wir eine Staumeldung von der A1 Bern Richtung St. Gallen zwischen Tietikon und dem Gubristunnel. Dort steht man im Moment still. Und stauen tut es auch auf der A2 Luzern Richtung Gotthard zwischen Wassen und Göschenen. 3 Kilometer sind es, 30 Minuten Zeitverlust. Und Geduld braucht es auf der A3 Chur Richtung Basel zwischen Urdorf Süd und der Verzweigung Limmatal. Auch dort Stau wegen Verkehrsüberlastung. Kommen Sie gut und sicher eures Ziel.
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Love is a beautiful thing, Al Green. Und jetzt wird es ironisch, wir kommen zu einer der grössten Ikonen aus den 90ern, die mit ihren Welthits eine ganze Generation prägt hat. Die kanadische Sängerin Alanis Morissette. Und tatsächlich kommt sie diesen Sommer nach 13 Jahren zum ersten Mal wieder ans Montreux Jazz Festival. Das ist vom 3. bis am 18. Juli. Und jetzt geht eben da ihre Hit aus dem 96, Ironic.

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2: Ich bin Mary Milanovic. Kurz vor der Heim-Eishockey-Weltmeisterschaft und der Fußball-WM in Amerika lanciert Sucht Schweiz eine Kampagne gegen Spielsucht. Die beiden Großanlässe würden umso mehr zu Sportwetten anregen, sagt Markus Meuri von Sucht Schweiz.
3: Die Events werden euch wieder eine Welle von Sportwetten bringen und damit auch entsprechende Probleme.
2: Immer noch würden sich zu wenig Betroffene Hilfe holen, so Meuri. In der Schweiz spielen schätzungsweise 40.000 junge Männer problematisch um Geld. Betroffene, die sich an Beratungsstellen wenden, haben im Schnitt Schulden in der Höhe von 93.000 Franken. Zahlen deuten zudem laut Sucht Schweiz auf eine Zunahme der Probleme mit Geldspiel hin. Der Velofrust in der Schweiz bleibt groß. Das Urteil der Velofahrerinnen und Fahrer über die Infrastruktur in Schweizer Städten fällt ernüchternd aus. Das zeigt eine Auswertung der Organisation Pro Velo Schweiz. Besonders deutlich wird die Kritik beim Thema Sicherheit. Auch der Fahrkomfort, etwa die Abstimmung von Ampeln oder der Zustand der Infrastruktur, wird schlecht bewertet. Zudem hat sich das Verhältnis auf den Straßen zwischen Velofahrern und anderen Verkehrsteilnehmern verschlechtert. Die velofreundlichsten Städte sind Köniz, Winterthur und Burgdorf. Die Swisscom hat durch Sparmaßnahmen ihren Gewinn steigern können, trotz Umsatzrückgang. In der Schweiz sank der Umsatz von rund 2 Milliarden Franken von Januar bis März um 1,3%. Dafür senkte die Swisscom ihren Personalbestand um 168 Vollzeitstellen. Im Vergleich zu Anfang letzten Jahres sind es sogar 500 Stellen weniger. Die Swisscom habe im Telekom-Geschäft in der Schweiz in den ersten 3 Monaten 25 Millionen an Kosten gespart. 2 Jugendliche sind nach einer Unfallflucht mit einem gestohlenen Auto in Oberrieden festgenommen worden. Ende Februar hatte die Polizei am Straßenrand ein stark beschädigtes Auto gefunden. Nun konnte die Polizei den Lenker ermitteln. Es handelt sich um einen 16-Jährigen, der das Auto seines Vaters benutzt hatte. Der Lenker und ein ebenfalls 16-jähriger Beifahrer wurden in Wädenswil verhaftet. Ein Luchsweibchen, das im Wildnispark Zürich in Langnau am Albis aufgewachsen ist, hat in der Wildnis Kinder bekommen. Das Luchsweibchen heißt Vreni. Vreni war vor 2 Jahren im deutschen Thüringen ausgewildert worden. Nun wurde es dort mit Nachwuchs gesichtet. Der Wildnispark Zürich spricht von einem Freudentag.
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4: An der Börse in Zürich ist der SMI aktuell bei 13.235 Punkten. Das ist ein Minus von 0,36%. An der Wall Street in New York ist der Dow Jones bei 49.870 Punkten, minus 0,11%. Und der Wiese, ein Euro wird gehandelt für 91,47 und der US-Dollar für 77,74.
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4: Der Nachmittag zeigt sich jetzt von einer deutlich freundlicheren Seite. Es ist zum Teil sonnig, gibt über den Bergen noch ein leicht erhöhtes Regengussrisiko. Dazu messen wir um die 17 Grad heute. Morgen starten wir mit 5 bis 7 Grad im Tag und es hat örtlich Nebelbänke über den Gewässern, die verschwinden aber schnell. Sonst ist der Freitag ziemlich sonnig. Es gibt über den Bergen wieder ein leicht erhöhtes Regenguss- oder auch Gewitterrisiko. Und morgen am Nachmittag gibt es dann maximal 20 Grad.
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4: Wir haben auch eine Staumeldung von der A1 Bern Richtung St. Gallen zwischen Dietikon und dem Gubrisch-Tunnel. Ebenfalls schon stauen wir uns auf der A3 von Chur Richtung Basel zwischen Durdorf Süd und der Verzweigung Limmatal. Und stockenden Verkehr vom Ahrtal her durch Wetzikon durch bis Hiwil und auch in der Gegenrichtung. Auch dort Verkehrsüberlastung. Sie kommen ein bisschen langsamer fürschi. Kommen Sie gut und auch sicher an Ihr Ziel.
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4: Es ist natürlich etwas Ausschönes für Gross und Klein, um auf dem Zürichsee unterwegs zu sein mit einem von

0: Also auf dem Zürichsee mit einem Schiff unterwegs sein, das ist doch ein riesen Genuss. Und die Zürichsee Schifffahrtsgesellschaft hat ja auch ein grosses, vielfältiges Angebot an Rundfahrten, Kursschiffe, Erlebnisschiffe etc. Aber wir alle wissen, die Schiffe, die machen viele Emissionen. Und gerade mit dem Gedanken an die Umwelt, ja, da denkt man sich vielleicht, vielleicht doch gar nicht so gut. Darum jetzt gute Neuigkeiten. Sonja Randjelovic, Mediensprecherin von der ZSG, ihr habt eine Nachhaltigkeitszertifizierung bekommen. Also ihr seid ausgezeichnet worden. Wie ist es zu dem gekommen und wie habt ihr in dem Fall eure Emissionen können verringern?
1: Ja, das ist uns natürlich auch wichtig gewesen, dass wir nicht einfach nur darüber reden und gewisse Massnahmen ergreifen, sondern dass wir auch uns wirklich von einer unabhängigen Stelle lassen, zertifizieren. Und TourCert ist ein internationales Zertifizierungssystem für nachhaltigen Tourismus. Es bewertet und begleitet Unternehmen dabei, ökologisch, sozial und wirtschaftlich verantwortungsvoller zu arbeiten. Und wir sind die erste Schifffahrt weltweit, die diese Zertifizierung bekommen hat.
0: Ja, da dürfen wir der Zürichsee Schifffahrtsgesellschaft herzlich gratulieren. Was haben Sie denn alles geändert?
1: Unter anderem zum Beispiel unser Ressourcenmanagement auf dem Schiff und an Land. Das ist Wasser, Abfall und Energieverbrauch. Aber angeschaut worden sind auch die Arbeitsbedingungen oder unsere Flottenstrategie zur Reduktion der CO2-Emissionen. Das ist ja die Elektrifizierung von unserer Albis-Klasse, wo wir im Moment dran sind.
0: Und Klimaschiffe sind ja auch elektrisch, oder? Also das ist alles, fängt viel ruhiger und stinkt auch nicht mehr. Und für das Fahrerlebnis als Gast ist es auch mega angenehm.
1: Ja, wir haben 2023 ja unsere drei Limmat-Boote elektrifiziert, also komplett ersetzt, die alten dieselbetriebenen Boote durch neue Boote. Plus sind wir dran, unsere Albis-Klasse zu elektrifizieren. Und da haben wir ja letztes Jahr gestartet mit dem MS Uetliberg, wo jetzt als EMS Uetliberg auf dem See unterwegs ist. Und ab Juli ist dann auch das zweite Schiff, das MS Pfannenstiel, elektrifiziert auf dem See unterwegs.
0: Sehr schön. Und ist noch mehr in Planung?
1: Ja, wir haben auch im Rahmen von dieser Zertifizierung ein umfassendes Verbesserungsprogramm ausgearbeitet, wo auch drin steht, was für Nachhaltigkeitsziele wir in den nächsten Jahren noch erreichen wollen. Und das ist dann zum Beispiel auch in zwei Jahren die Elektrifizierung vom MS Albis, also vom dritten Schiff von der Albis-Klasse.
0: Der Zürichsee also gleich nur noch mit ganz ruhigen und auch umweltfreundlichen Schiffen. Merci vielmals für die Infos, Frau Randjelovic von der ZSG.

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9: In den nächsten paar Stunden bis in den Abend rein ist es ein bisschen freundlicher, teilweise auch sonnig, aber wir haben noch ein leicht erhöhtes Regengussrisiko oder die Neigung zum einen oder anderen Gutschregen in den Bergen. Sonst aber angenehm mit 17 Grad, wo wir heute als Maximum erreicht haben. Bis morgen Morgen früh geht es dann zurück auf 5 bis 7 Grad. In der Nacht ist es hauptsächlich trocken. Morgen Freitag gibt es zuerst örtlich Nebelbänke über den Gewässern, die verschwinden ziemlich schnell. Nachher ist es sonnig und gibt in den Bergen ein leicht erhöhtes Regenguss und Gewitterrisiko. Morgen ist es ein bisschen wärmer. Es gibt maximal 20 Grad.
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9: Auf den bekannten Feierabendverkehrsknotenpunkten ist es schon ein bisschen losgegangen mit Überlastung. Das heisst, an vielen Orten momentan ein bisschen stockend. Und wir haben jetzt auch eine Unfallmeldung von der A1 Zürich Richtung Bern zwischen Spreitenbach und Neuenhof. Staut wegen dem Unfall. Aktueller Zeitverlust etwa 20 Minuten auf dieser Strecke. Stauen tut es noch auf der A1 Bern Richtung St. Gallen zwischen Dietikon und dem Kubrisch-Tunnel. Dann hat es Stau auf der A4 und zwar von Winterthur Richtung Schaffhausen. Zwischen der Verzweigung Winterthur Nord und Henkert, Stau auch schon über den Seedamm Richtung Rapperswil und vom Ahrtal her Richtung Wetzikon und Hiwili beiden Richtung Stockend wegen Verkehrsüberlastung. Allen unterwegs gute Fahrt.
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1: Eigentlich will George Harrison nur ein wenig entspannen, als er sich nach einer Pressekonferenz in Kopenhagen seine Gitarre schnappt. Gedankenverloren zupft er die Saiten und grummelt hin und wieder Halleluja oder Hare Krishna. Mehr Text hat die spirituelle Entspannungsübung nicht, mit der George einen anstrengenden Tag im Dezember 1969 ausklingen lassen will. Erst als sich ein paar Musiker, mit denen er zuvor auf der Bühne gestanden hat, zu ihm gesellen und mitjammen, wird aus der spirituellen Chill-Out-Übung ein richtiger Song. Glück bringt der Feierabend-Song George allerdings nicht. Bereits kurz nach Veröffentlichung des Titels im November 1970 klopfen die Plattenbosse von Bright Tunes an die Tür des Ex-Beatles. Die Inhaber der Rechte eines 7 Jahre alten Stücks der Chiffons namens He's So Fine glauben unverkennbare Übereinstimmungen zwischen ihrem und Harrisons Song zu erkennen. Empört strengen sie den ersten großen Plagiatsprozess der Popgeschichte an. Fast 6 Jahre lang wird verhandelt, bis US-Richter Richard Owen 1976 das Urteil spricht. Obwohl George Harrison kein vorsätzlicher Clown nachgewiesen werden kann, soll er rund $600.000 an Bright Tunes zahlen. Damit nicht genug. Anschließend erwirbt der Verlag von Harrisons Ex-Manager Alan Klein die Rechte an dem alten Chiffons-Song. Klein will mehr als die geforderten 600.000. Ein neuer Prozess soll ihm 1981 dabei helfen. Doch diesmal entscheidet Richter Owen zugunsten des Ex-Beatles. Es bleibt bei den $600.000, die Harrisons Solo-Hit inzwischen längst eingespielt hat. My Sweet Lord.

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14: Ich bin Mary Milanovic. Guten Abend. Kurz vor der Heim-Eishockey-Weltmeisterschaft und der Fußball-WM in Amerika lanciert Sucht Schweiz eine Kampagne gegen Spielsucht. Die beiden Großanlässe würden umso mehr zu Sportwetten anregen, sagt Markus Meuri von Sucht Schweiz. Vor allem, weil ständig Spiele zum Wetten verfügbar seien.
15: Heute mit dem zunehmenden Online-Angebot kann man eben immer und jederzeit weiter wetten. Bei Eishockey und Fußball-WM hat es auch ständig Spiel.
14: Immer noch würden sich zu wenig Betroffene Hilfe holen, so Meuri. In der Schweiz spielen schätzungsweise 40.000 junge Männer problematisch um Geld. Betroffene, die sich an Beratungsstellen wenden, haben im Schnitt Schulden in der Höhe von 93.000 Franken. Zahlen deuten zudem laut Sucht Schweiz auf eine Zunahme der Probleme mit dem Geldspiel hin. Der Krieg im Iran könnte Folgen für die Schweizer Stromversorgung haben. Wegen des Kriegs steht weniger Gas zur Verfügung. Gas wird für die Erzeugung von Strom benötigt. Das sorge für Unsicherheit, sagt Urs Meister von der Eidgenössischen Elektrizitätskommission.
16: Aufgrund des Iran-Krieges und der Schließung der Straße von Hormuz bleiben die Preise bis zum Ende des nächsten Winters auf einem erhöhten Niveau. Vor allem aber sind die Preise sehr volatil.
14: Wenn die Straße von Hormus länger geschlossen bleibe, könnten die europäischen Gaslager bis zum Beginn des Winters nicht ausreichend gefüllt werden. Bis jetzt sehe man aber keine akuten Anzeichen für eine Knappheit. Die Tourismusregion Zürich spürt erste direkte Auswirkungen der geopolitischen Unsicherheiten und blickt deshalb auf durchzogene Monate zurück. Im Januar und Februar waren die Logiernächte in Zürich noch gestiegen. Im März sanken die Zahlen jedoch wegen der Spannungen im Nahen Osten. Eine Umfrage von Zürich Tourismus bestätigt die zunehmende Verunsicherung und eine sinkende Nachfrage. Zwei Jugendliche sind nach einer Unfallflucht mit einem gestohlenen Auto in Oberrieden festgenommen worden. Ende Februar hatte die Polizei am Straßenrand ein stark beschädigtes Auto gefunden. Nun konnte die Polizei den Lenker ermitteln. Es handelt sich um einen 16-Jährigen, der das Auto seines Vaters benutzt hatte. Der Lenker und ein ebenfalls 16-jähriger Beifahrer wurden in Wädenswil verhaftet. Ein Luchsweibchen, das im Wildnispark Zürich in Langnau am Albis aufgewachsen ist, hat in der Wildnis Kinder bekommen. Das Luchsweibchen heißt Vreni. Vreni war vor 2 Jahren im deutschen Thüringen ausgewildert worden. Nun wurde es dort mit Nachwuchs gesichtet. Der Wildnispark Zürich spricht von einem Freudentag.
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10: An der Börse in Zürich ist der SMI aktuell bei 13.177 Punkten. Das ist ein Minus von 0,8%. An der Wall Street in New York startet Dow Jones bei 49.856 Punkten, minus 0,13%. Und der Wiese, ein Euro wird gehandelt für 91,47 und der US-Dollar für 77,66.
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10: Peter, wie geht es denn genau weiter?
11: Der heutige Abend ist zum Teil sonnig, nur in den Bergen hat es vereinzelt noch einen guten Regen unterwegs. Im Laufe der Nacht ist es dann überwiegend klar. Temperaturen heute Abend um 8 Uhr um die 15 Grad. Morgen im Laufe des Morgens hat es da und dort über den Gewässern ein paar Nebelbänke, die sich rasch auflösen. Sonst ist es insgesamt ziemlich sonnig. In den Bergen besteht im Laufe des Nachmittags und am frühen Abend ein leicht erhöhtes Regenguss- und Gewitterrisiko. Zum Aufstehen warten wir 5 bis 7 Grad. Am Nachmittag steigen die Werte auf 20 bis 21 Grad. Das bei wenig Wind.
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10: Wir haben hier einen Unfall auf der A1, der ein bisschen Geduld braucht. Und zwar von Zürich her Richtung Bern. Zwischen Dietikon und Neuenhof hat es wegen dem Unfall Stau und der momentane Zeitverlust beträgt 40 Minuten auf dieser Strecke. Stau tut es auch noch auf dem Abschnitt A1 Bern Richtung St. Gallen zwischen Dietikon und dem Kubrist-Tunnel. Dann natürlich weitere stockende Teilabschnitte auf der A1 in beiden Richtungen. Das gleiche gilt für die A3 und auch für die A4. Auf der A15 ebenfalls zum Teil schon stockend Richtung Reichenburg zwischen Rüti und Eschenbach. Dann auch vom Ahrtal her Richtung Wetzikon und Hiwil in beiden Richtungen Verkehrsüberlastung. Und es hat auch schon Stau über den Seedamm Richtung Rapperswil. Allen unterwegs eine gute und eine sichere Fahrt.
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10: Ja, alle Suchtarten sind ja etwas unglaublich Mühsames, Gefährliches, haben sehr viele negative

0: Donnerstagabend, wir haben 20 Minuten nach der 5. Nächste Woche geht es los, und zwar mit der Eishockey-Weltmeisterschaft in der Schweiz. Und in einem Monat da startet Fußball-WM in Amerika. Und vielleicht haben Sie auch schon mal Tipps ausgefüllt für das Tippspiel im Büro. Auch in der Hoffnung, dass der 5 lieber als Einsatz schon bald viel mehr bringt. Wenn man natürlich mit dem Bürogespendli wettet oder auch sonst, egal wo, das ist sehr beliebt. Man hofft immer, man gewinnt, kann aber auch schief gehen. Vor allem bei jungen Männern bleibt es dann auch häufig nicht bei dem 5-Lieber. Und darum hat Sucht Schweiz jetzt eine Kampagne gegen Spielsucht lanciert. Radio 1-Redakteur Felix Haldimann.
1: Jetzt, wo die beiden Grossanlässe vor der Tür stehen, gäbe es noch mehr Möglichkeiten zum Geld verspielen. Das sagt der Markus Meuri von Sucht Schweiz.
2: Die Events werden euch wieder eine Welle für Sportwetten bringen und damit auch entsprechende Probleme.
1: Besonders, weil dann fast den ganzen Tag durch ein Spiel läuft, wo man drauf wetten kann.
2: Mit dem zunehmenden Online-Angebot kann man eben immer und jederzeit weiter wetten. Bei Eishockey und Fußball-WM hat es auch ständig Spiel.
1: Am meisten sind junge Männer gefördert. Jeder Zehnte von ihnen spiele problematisch um Geld, erklärt der Markus Meuri.
2: Bei ihnen geht es natürlich auch um Selbstbestätigung und um Konkurrenz mit den Kollegen, die auch spielen. Zudem treiben viele junge Männer auch selber in einem Vereinssport oder schauen sich Spiele im Stadion an. Und damit haben sie dann auch einen Link zu diesen Sportarten und tun öfters auch wetten.
1: Dazu kommt, wer zum Beispiel hobbymässig shootet, hat oft das Gefühl, er wisse besser Bescheid als die Wettquote und hat damit einen Vorteil.
2: Das ist leider ein Irrtum, und statistisch zeigt sich auch bei Sportwetten ist der Faktor Zufall einfach noch grösser. Langfristig verlieren alle Geld damit.
1: Zahlen von Sucht Schweiz zeigen, fast die Hälfte weiss nicht, welche Gefahren Sportwetten mitbringen. Zu viele wissen aber immer noch nicht, was man machen kann, wenn man spielsüchtig ist. Die Kampagne Game Changer soll Betroffenen zeigen, wo man Hilfe bekommt.

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15: Wir haben heute Abend zum Teil sonniges Wetter über den Bergen, ein leicht erhöhtes Regengussrisiko. Am 8. gibt es noch 15 Grad. Morgen stehen wir auf mit 5 bis 7 Grad. Örtlich gibt es zuerst Nebelbänke über den Gewässern, aber die verschwinden schnell. Später ist es morgen den ganzen Tag sonnig. Auch wieder über den Bergen kann es vielleicht mal einen kurzen Regengutsch oder ein Gewitter geben gegen den Abend. Und morgen Nachmittag sind die Temperaturen bei 20 Grad.
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15: Natürlich auch heute auf den bekannten Feierabend-Verkehrsknotenpunkten stocken die Abschnitte wegen Verkehrsüberlastung. Am meisten Geduld braucht es wegen zwei Unfällen. Zum einen mal auf der A1 St. Gallen Richtung Bern zwischen dem Tunnel Katzensee und Dietikenstauz. Auch dort eben wegen einem Unfall und auf der A1 Zürich Richtung Bern zwischen Dietikon und Neuenhof ebenfalls. Noch im Stau stehen sie auf der A1 Bern Richtung St. Gallen zwischen Dietikon und dem Gubristunnel und es staut über den Seedamm Richtung Rapperswil. Ich wünsche weiterhin eine gute Fahrt.
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1: Und da haben wir den persönlichen Verleger Matthias Ackeret. Bei dir geht es heute um den Patrick Fischer.
2: Jawohl, es ist wohl die bizarrste Stellungnahme in der wohl bizarrsten Affäre von den letzten 20 Jahren. Die Rede ist vom gestrigen Interview mit dem gefallenen Eishockey-Trainer und Nationalheld Patrick Fischer mit dem Wirtschaftsmedium Leader. Das Interview ist gestern nur noch wenige Stunden online gewesen und dann schwuddiwupp nach Intervention von seiner Pressesprecherin, der Esther Giersberger, hauptamtlich SRG-Ombudsfrau, aber in dem Fall im Ausstand wieder entfernt worden. Der Grund für die ausgewöhnliche Massnahme, ein Fischer-Gespräch sollte eigentlich erst nach der WM publiziert werden. Soweit also die offizielle Begründung. Es erinnert ein bisschen an die biblische Geschichte vom König Belsaza, wo plötzlich eine Zauberhand geheimnisvolle Worte an eine Wand geschrieben hat, die später wieder entfernt worden sind. Wir erinnern uns an das berühmte Gedicht von Heinrich Heine aus unserer Schulzeit und schrieb an weißer Wand Buchstaben von Feuer und schrieb und schwand. Fast so war es gestern gewesen mit dem Patrick Fischer seinen Wort. Seine geheimnisvolle Message in einer Kurzzusammenfassung, die Entlassung als Eishockey-Nationaltrainer bedeutet für ihn, kurz vor der Heim-WM, wenn wundert es, einen tiefen Einschnitt. Am Ende sehe er aber über, so Oton Fischer, seinen eigenen Optimismus, sein Vertrauen in die Mitmenschen und über für ihn so wichtigen Wert, sich selber treu zu bleiben, gestolpert. Zitat Ende. Dass er in diesem Interview, wie der Tagi anfügt, nicht selbstkritisch sei, ist mit Verlaub doch gar ein bisschen viel verlangt. Am Ende ist der Patrick Fischer ein guter, ja sehr guter Eishockey-Trainer und kein Messias, von dem man, abgesehen von den sportlichen Resultaten, eine öffentliche Selbstkarteiung erwarten könnte oder muss. Ob die Entlassung vom Fischer gescheit oder nicht gescheit, gerechtfertigt oder nicht gerechtfertigt war, kann man noch in 20 Jahren diskutieren. Für mich, aber das ist auch nicht wichtig, ist sie unnötig gewesen, aber man kann auch mit guten Gründen ganz anderer Meinung sein. Aber, und das ist das Entscheidende, die Entlassung ist jetzt passiert und der gefallene Nationaltrainer ist eben nicht mehr zurückgekommen, wie 220'000 Leute in einer Petition gefordert haben. Was zumindest statistisch gesehen mehr als die Hälfte von allen Stadtsucherinnen und Stadtsuchern bedeutet. Worin sich wohl alle einig sind, im Fall Fischer gibt es bis jetzt praktisch nur Verlierer. Angefangen beim Eishockey-Trainer selber, beim Enthüller, dem Fernsehjournalist Pascal Schmidt, der nicht mehr Stadionspeaker von der Rapperswil Lakers ist und fast noch wichtiger, nach seinen unsäglichen Facebook-Einträgen auch noch vom Schweizer Bildschirm verschwunden ist. Aber auch, und das scheint mir ganz tragisch, die WM selber, wo im Moment keine Emotionen auslöst. Man hat fast ein bisschen den Eindruck, nach dem ganzen Fischer-Debakel sei die Luft draussen, die Leute interessiert es nicht mehr. Der einzige mögliche Sieger könnte die SRG sein, wie nämlich die ganze Geschichte nach der Halbjährigsinitiative gekommen ist. Wenn sie voran gewesen wäre, wäre vielleicht das Resultat ganz anders rausgekommen. Doch nochmal zum gestrigen Interview. Ich kann mir ehrlich gesagt nicht vorstellen, dass das Interview versehentlich zu früh aufgeschaltet worden ist. Aber nachdem tot erklärte Künstlerinnen sogar den Privalo überleben, wissen wir, es gibt immer wieder Wunder. Hoffen wir jetzt auch noch bei der Heim-WM ohne Patrick Fischer.
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12: Ich bin Mary Milanovic. Guten Abend. Der Krieg im Iran könnte Folgen für die Schweizer Stromversorgung haben. Wegen des Kriegs steht weniger Gas zur Verfügung. Gas wird für die Erzeugung von Strom benötigt. Das sorge für Unsicherheit, sagt Urs Meister von der Eidgenössischen Elektrizitätskommission.
13: Aufgrund des Iran-Krieges und der Schließung der Straße von Hormuz bleiben die Preise bis zum Ende des nächsten Winters auf einem erhöhten Niveau. Vor allem aber sind die Preise sehr volatil.
12: Wenn die Straße von Hormuz länger geschlossen bleibe, könnten die europäischen Gaslager bis zum Beginn des Winters nicht ausreichend gefüllt werden. Bis jetzt sehe man aber keine akuten Anzeichen für eine Knappheit. Schweizer Banken bekommen in Sachen Zinsen und Gebühren schlechte Noten. Wie eine Studie vom Vergleichsdienst Moneyland zeigt, sind Kunden bei der Postfinanz, UBS und der Bank Baloise besonders in puncto Zinsen unzufrieden. Bei der UBS schneiden auch die Gebühren schlecht ab. Die Basel-Landschaftliche Kantonalbank ist der Top-Favorit. Am anderen Ende der Tabelle sind die UBS und die Swissquote. Die Tourismusregion Zürich spürt erste direkte Auswirkungen der geopolitischen Unsicherheiten und blickt deshalb auf durchzogene Monate zurück. Im Januar und Februar waren die Logiernächte in Zürich noch gestiegen. Im März sanken die Zahlen jedoch wegen der Spannungen im Nahen Osten. Eine Umfrage von Zürich Tourismus bestätigt die zunehmende Verunsicherung und eine sinkende Nachfrage. Der Kanton Zürich baut die Angebote für die psychische Gesundheit von Kindern und Jugendlichen weiter aus. Er investiert rund 10 Millionen Franken in neue Angebote, wie er mitteilt. Dazu gehören Lebenskompetenztrainings für Kinder und Jugendliche und Fortbildungen für Schulen und Eltern. Bundespräsident Guy Parmela hat die Medien dazu aufgerufen, künstliche Intelligenz verantwortungsvoll und transparent einzusetzen. Eine Demokratie brauche verlässliche Informationen, betonte er. Ein transparenter und sorgfältiger Einsatz schaffe Vertrauen und Akzeptanz, erklärt Parmela bei der Eröffnung des Swiss Media Forums in Luzern. Zuvor hatte die Medienbranche angekündigt, einen Verhaltenskodex für den verantwortungsvollen Umgang mit KI zu verabschieden. Dieses Dokument soll das Vertrauen der Öffentlichkeit in diese Technologie stärken. Seit Beginn der Waffenruhe im Libanon vor 3 Wochen sind mehr als 200 Kämpfer der pro-iranischen Hisbollah-Miliz getötet worden. Allein in der vergangenen Woche seien 85 Hisbollah-Kämpfer getötet worden, sagt die israelische Armee. Die israelische Armee darf sich laut der aktuellen Waffenruhevereinbarung gegen geplante, unmittelbar bevorstehende oder andauernde Angriffe verteidigen, soll aber offensive Einsätze gegen Ziele im Libanon unterlassen.
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14: Der SMI an der Börse in Zürich hat geschlossen bei 13.135 Punkten. Das ist ein Minus von 1,11%. An der Wall Street in New York ist der Dow Jones im Moment bei 49.779 Punkten, minus 0,29%. Und der Wiese, ein Euro wird gehandelt für 91,50 und der US-Dollar für 77,77.
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14: Wie es genau weitergeht, das weiss der Peter Wick.
15: Der heutige Abend ist zum Teil sonnig, nur in den Bergen hat es vereinzelt noch ein gutes Regen unterwegs. Im Laufe der Nacht ist es dann überwiegend klar. Die Temperaturen heute Abend um 8 Uhr um die 15 Grad. Morgen im Laufe des Morgens hat es da und dort über den Gewässern ein paar Nebelbänke, die sich rasch auflösen. Sonst ist es insgesamt ziemlich sonnig. In den Bergen besteht im Laufe des Nachmittags und am frühen Abend ein leicht erhöhtes Regenguss- und Gewitterrisiko. Zum Aufstehen warten wir 5 bis 7 Grad. Am Nachmittag steigen die Werte auf 20 bis 21 Grad. Das bei wenig Wind.
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14: Wir haben hier immer noch 2 Unfallmeldungen. Auf der A1 St. Gallen Richtung Bern hat es einen Unfall gegeben zwischen dem Tunnel Katzensee und Dietika. Darum hat es dort Stau. Und auch nochmal A1 Zürich Richtung Bern zwischen Dietika und der Verzweigung Birfeld staut es noch nach einem Unfall. Ebenfalls anstehen müssen Sie auf der A1 Bern Richtung St. Gallen zwischen Dietike und dem Gubrisch-Tunnel. Dann hat es beim Autobahnende Wiedike ab Braunau Stau auf der A3 Chur Richtung Basel zwischen Durdorf Süd und dem Limmataler Kreuz. Stau haben wir auch in Winterthur und zwar bei der Technikumstrasse, bei der Zürichstrasse zwischen Winterthur und Döss, dort im Moment Verkehrsüberlastung. Dann Bremgarten bei der Bernstrasse zwischen Durdorf Nord und Rudolfstetten stauen und man steht hier über den Seedamm in Richtung Rapperswil. Ich wünsche allen weiterhin eine gute Fahrt und jetzt hier bei Radio 1 gute Unterhaltung mit der Shortlist.
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16: Willkommen zu der Sendung. Heute reden wir über die Namen. Margrit Läubli, die 98-jährige Kabarettistin, ist vom Privalo fälschlicherweise für tot erklärt worden. Patrick Fischer, der geschasste Eishockey-Nazi-Trainer, hat sich das erste Mal öffentlich zu seiner Entlassung geäussert. Und Francesco Maisano, der ehemalige Leiter von der Herzklinik am

0: zurückholen. Ja, das läuft einem wirklich kalten Rücken drauf. Und man weiss auch nicht, wie bist du in diese Situation gekommen. Man hat einen Stararzt, der dann auch noch privat auch noch ein Geschäft gemacht hat, wo man immer sagt, es ist auch gut, wenn ein Arzt halt nicht nur ein Arzt ist, sondern auch ein bisschen eine unternehmerische Ader hat. Und das ist natürlich jetzt absolut in die Hose gegangen.
1: Also da gibt es ganz viele Aspekte und den Aspekt, den du gerade ansprichst. Ich meine, der mal funktionieren, egal wo. Er ist an vielen Orten heikel, aber es mal funktionieren. Oder auch irgendwie in der Stanford University, da ist jeder Professor auch noch Unternehmer und beteiligt an irgendwelchen Spin-off und so und wird Millionär und ist alles gut und recht. Aber dort, wo es um Leben und Tod geht, dort, da hat es einfach keinen Platz. Entweder bist du Arzt und leitest das Ganze. Der Bericht hat ja noch gesagt, er sei auch nicht geeignet gewesen, das Ganze zu leiten. Man hat sich irgendwie blenden lassen. Es hat so für mich etwas wie einen Menschenfänger, der irgendwie alle kann in seine Band ziehen und alle kann fast ein bisschen abhängig machen von sich. Und wenn man die Luft rauslässt, ist wenig bis nichts da.
0: Ja, es ist ein super GAU, wie gesagt. Aber ich möchte es jetzt auch nicht so verurteilen. Ich sehe es an mir. Ich habe grossen Respekt vor Ärzten, oder? Und wenn ich in ein Spital gehe, sind da für mich immer noch Götter in Weiss.
1: Also, ja, ich aber jetzt das sind ja Götter in Weiss, die müssen Götter in Weiss kontrollieren. Natürlich. Weißt du, was ich meine? Das sind ja natürlich nicht mehr Patienten.
0: Ja, klar. Aber jetzt muss man gleich sagen, jetzt kommt natürlich jeder hinführen und sagt, es sei ja klar gewesen, dass das nicht funktionieren kann. Ich glaube, es ist nicht klar gewesen. Und es ist natürlich der absolute super GAU und es ist für das Unispital natürlich eine Katastrophe. Ich meine, sie müssen jetzt auch das Image wieder aufbauen. Ich bin jetzt gerade vorbeigelaufen dort, ist ja nicht eine kleine Überbauung, die jetzt in Zürich ist mit dem Unispital. Also, schlechter kann es eigentlich gar nicht gehen. Und das dann, und da habe ich jetzt aber wieder gut gefunden, man hat das untersucht, man hat das offen kommuniziert. Man hat
1: kommunikativ
0: hervorragend. Haben sie es jetzt sehr gut gemacht. Und jetzt muss man halt schauen, jetzt kommt die strafrechtliche Geschichte. Ich habe auch sehr interessant gefunden, oder auch gut in dem Sinn, ich meine, man kann es einfach nicht mehr korrigieren, dass man jetzt auch die Einzelnen jeden Fall angeschaut hat und gesagt, bei dem wäre es vielleicht noch möglich gewesen und da ist es überhaupt nicht möglich gewesen. Also es ist sicher eine sehr sorgfältige Untersuchung gewesen, die sie jetzt vorgenommen haben und jetzt kommen natürlich die politischen und vor allem die strafrechtlichen Konsequenzen.
1: Absolut, ich verstehe. Eigentlich hat man alles gemacht, was man machen kann als Unispital.
0: Du kannst eben, oder das Problem,
1: oder Zemp selber dort. Ich habe das Statement sehr gut gefunden und vor allem glaubwürdig gefunden und er ist echt betroffen gewesen. Er ist echt betroffen gewesen. Die Stimme ist gesprochen, das ist nicht gespielt gewesen, das ist nicht inszeniert gewesen. Das ist echte Betroffenheit und Verzweiflung ab dem eigenen Laden. In der Vergangenheit ist das gewesen.
0: Ja, man muss sich das einfach mal vorstellen. 70 ist einfach wahnsinnig viel. Schon 3 ist
1: wo
0: viel.
1: Wo nicht nötig wäre.
0: Eine ist schon viel, aber 70 ist eine Wahnsinnszahl. Ich mag mich erinnern, anfangs Tele Zürich hat es mal eine Geschichte gegeben, so ein Skandal, Katheter ist dort gewesen, und dann hat man vermutet, dass irgendetwas könnte gewesen sein. Das ist nichts, ist ja natürlich für den Einzelfall dort auch etwas gewesen, aber ist nichts im Vergleich zu 70, oder? Und dass da in einem schweizerischen, in einem Zürcher Spital, wo so ein Prestige hat, der Unispital, das ist eigentlich der Spital der Spitäler, passiert, das ist eigentlich unvorstellbar.
1: Und man hat so ein bisschen das Gefühl, eine Dunkelziffer, oder? Man merkt sofort, wenn man Reaktionen, man auf Radio 1 Reaktionen will von den Hörern, wie viele Geschichten, nicht nur aus dem Unispital, sondern auch aus anderen Spitälern, das plötzlich aufkommen. Man kann es natürlich nicht überprüfen, das ist klar, aber es ist auch nicht jeder, der sagt, da ist etwas falsch passiert bei mir, ist ein Lügner oder probiert irgendetwas zu inszenieren. Nein, ich glaube, die Dunkelziffer ist höher und wir müssen endlich mal hören mit diesen Göttern in Weiss. Die haben eine gute Ausbildung, das sind zum Teil auf ihrem Fach sensationelle Leute. Alles gut, aber wir müssen endlich mal hören, Leute verherrlichen, weil es passieren Fehler auch bei den grössten Genies. Und das war jetzt eben nicht mal ein Genie gewesen. Da hat man noch irgendeinen zum Genie gemacht, der null ein Genie war.
0: Ja, aber jetzt wollen wir auch ein bisschen aufpassen. Ich meine, ich gehe immer davon aus, ich habe es jetzt auch gesehen, bei einem Fall in meiner Verwandtschaft, in den Spitälern oder Altersheim habe ich das Gefühl, wird sehr, sehr gut geschafft.
1: Das müssen wir sagen.
0: Also,
1: das
0: muss man jetzt einfach sagen. Und ich habe es jetzt wirklich seit 3 Jahren hautnah erlebt. Im Altersheim, bei euch Spitäler gewesen, und habe das Gefühl gehabt, die Schwestern, die Ärzte, die geben sich wahnsinnig Mühe.
1: Also und einfach, extrem harten Job, gerade das Pflegepersonal.
0: Genau, Pflegepersonal. Muss man einfach mal sagen, ohne dass ich jetzt zu verherrlichen oder so, die machen einen super Job, da gibt sich jeder Mühe. Da gibt sich jeder Mühe.
1: Aber wenn Hauptfehler passieren, ist er tödlich. Das ist doch das Problem. Wenn wir uns verreden, Matthias, oder wir brauchen es
0: Wenn wir einen Versprecher machen, merkt das niemand.
1: Das ist nicht so wahnsinnig schlimm. Dann gibt es Reden, die auch sagen, was sind das für Idioten. Aber es stirbt niemand. Wenn du dort natürlich im grossen Stil Fehler machst, und der Bericht zeigt ja sehr schön, dass es eine Verkettung ist von absolut groben Fehlern,
0: dann
1: ist es verheerend.
0: Oder jetzt wollen wir auch ein bisschen aufpassen.

0: doch zahlt dafür.
1: Ja, jetzt wollen wir natürlich ein bisschen aufpassen. Jetzt kommt natürlich bei jedem Fall, wo jetzt ist, sagt man, ja klar, ist wie im Unispital. Da wollen wir einfach aufpassen. Ich glaube, das ist jetzt wirklich der Super-GAU, die Ausnahme von der Ausnahme, dass das passieren konnte. Primär einmal machen die alle einen guten Job und die geben sich auch alle Mühe, dass es gut rauskommt. Es kann immer wieder Fehler geben, oder? Und ich habe mich immer ein bisschen gestört, bei jedem, wenn jemand erzählt hat, er gesagt, ah, bei meinem Vater oder bei meiner Mutter oder bei meiner Schwester oder so, ist irgendeine falsche Operation oder ist falsch gelaufen. Ich glaube, das ist nicht immer falsch gelaufen. Die Leute haben sich Mühe gegeben und vielleicht, ja, das menschliche Leben ist halt auch in einem gewissen Sinne irgendwo ähnlich. Und das finde ich eben verheerend jetzt an dieser Geschichte. Das Misstrauen, das es jetzt gibt, gegenüber allen Ärzten, gegenüber allen Schwestern, wie man plötzlich das Gefühl hat, es sei alles im Fall Unispital. Das ist eben die zweite
0: Gesundheit
1: Komponente.
0: Gesundheit ist ja etwas Hochsensibles, ja, natürlich auch mit dem ganzen Kostenthema. Das ist natürlich etwas, wo ein Herd, wo ein Topf, der siedet, der kocht und beim Kleinsten, der schief läuft, und das ist jetzt nicht etwas Kleines, sondern etwas Grosses, explodiert. Und dann kommt natürlich alles raus, oder?
1: Ja, natürlich. Und eben ausgerechnet da wir in Zürich, die immer meinen, oder in der Schweiz, die meinen, wir haben die beste die Medizin der Welt, passiert jetzt so etwas. Aber, und da ist vielleicht noch ein ganz kleiner Schimmer am Horizont in dieser dunklen Nacht, man hat es kommunikativ aufgearbeitet.
0: Habe ich sehr gut gefunden.
1: Man hat darüber geredet, man hat das abgeklärt. Oder? Das ist irgendwie,
0: man hat nicht beschönigt. Man hat den Bericht lückenlos hergelegt.
1: Man hat den Bericht und hat auch gesagt, schaut, so sind Fakten. Oder? Und jetzt ist es natürlich an den Politikern und jetzt ist es natürlich auch an der Justiz, das irgendwie aufzuarbeiten, was genau passiert ist. Oder? Aber man hat immerhin einen Anfang gemacht. Die Leute kann man nicht mehr zurückholen. Das ist natürlich das Bedauerliche. Oder? Wenn du tot bist, bist du halt tot. Das ist der Fakt. Oder? Und jetzt kommt halt die Aufarbeitung von dieser ganzen Geschichte. Und ja, mehr kann man gar nicht sagen.
0: Also ich würde euch empfehlen, den Doppelpunkt zu hören an diesem Sonntag. Da ist der Whistleblower, der den ganzen Fall hat ausgelöst, wo er den Job hat verloren und extrem
1: ja, heute hat. Im Tag ist ein Beitrag von dem.
0: Doppelpunkt beim Roger Schawinski da auf Radio 1 das erste Mal zu hören.
1: Ja, das ist natürlich eine brutale Geschichte. Oder? Wenn man dem sein Schicksal jetzt, oder? Der ist natürlich auch gegen Mauern angehängt. Wie es hat es einfach niemand geglaubt. Oder jeder
0: ja,
1: gesagt,
0: aber ohne den wäre er vielleicht noch mehr gestorben.
1: Natürlich, also das ist ein Held.
0: Das ist ein Held, oder? Ja, und die müssen vielleicht schon noch ein bisschen zu diesen Whistleblower schauen, wenn es um Leben und Tod geht, dass die nicht die ganze Existenz verlieren. Gehen wir zum Patrick Fischer. Der geschasste Eishockey-Nazi-Trainer hat sich das erste Mal öffentlich zu seiner Entlassung geäussert. Das Interview hat noch nicht raus sollen. Ist irgendwie raus, man hat es zurückgezogen. Es hat erst nach der WM raus sollen. Ich bin nicht ganz draus gekommen. Auf jeden Fall weiss man, was er gesagt hat. Und das ist doch auch Patrick Fischer. Aus der Not eine Tugend machen. Er schlägt jetzt Kapital aus dem, indem er Vorträge halten bei krisengeschüttelten Unternehmen, dass er denen hilft, dass er die coacht, weil er selber jetzt erlebt hat, wie es ist.
1: Ja, ist doch gut. Also, da finde ich jetzt völlig okay.
0: Absolut.
1: Ich habe die Geschichte jetzt einfach ein bisschen bizarr gefunden. Oder? Das ist doch alles abgesprochen gewesen. Wenn jetzt einer ein Interview gibt, machen wir doch ab, wenn das Interview kommt. Also, ich nehme ja nicht an, das ist ein Ostschweizer Portal.
0: Ja, aber weißt, jetzt, vielleicht ist er plötzlich, ja. Komm, wir gehen gleich noch nicht. Und dann haben die anderen gesagt, ja, aber jetzt sind wir schon. Und weißt du, aber manchmal ist
1: natürlich. Ja, und dann haben wir es zurückgezogen jetzt und hat natürlich dort auch ein gewisses Spektakel bekommen. Ich finde jetzt auch, der Tagi hat heute geschrieben, der Enkel, glaube auch, er sei uneinsichtig und er müsste eigentlich irgendwie die Hosen ablassen. Das finde ich jetzt nicht. Also, man kann jetzt von ihm nicht noch eine Selbstkasteiung erwarten. Der ist jetzt genug gefallen, ist hoch gefallen und von dem her
0: ich glaube,
1: ist
0: das... Ja, ich glaube nach wie vor, er wird als Gewinner aus dieser ganzen Sache ausgehen. Wenn also, er nicht wahnsinnig viele Fehler macht, dann wird er als grosser Gewinner aus dieser ganzen Sache. Weil die Volksstimmung, und die lügt nie, die ist natürlich schon pro Fischer.
1: Die ist pro Fischer und ich glaube, das Brutale an der ganzen Geschichte ist, wir haben es ja schon mal diskutiert, das Fernsehen hat sicher verloren. Also die haben ja ein bisschen Glück gehabt, Halbierungsinitiative, das da vorne war. Und das andere ist, der Schmitz, also der Enthüller, der hat verloren, der Fischer selber hat verloren. Aber ich glaube auch, die WM hat verloren. Es ist keine Stimmung rum. Ich bin gestern an dem Stadion vorbeigelaufen. Ich meine, es ist keine Euphorie, nichts, oder? Ich meine, Zürich ist WM-Stadt in einer Woche und ja, man merkt es gar nicht, oder? Und ich glaube, es könnte ein ähnliches Debakel geben am Schluss wie die Rad-WM, oder? Außer die Schweizer natürlich. Ja,
0: das haben wir schon ein bisschen besser im Griff. Da haben wir ein grossartiges Stadion.
1: Wir haben ein grossartiges Stadion, aber der Funke geht doch nicht über, oder?
0: Aber es ist immer so, der Funke bei der Eishockey-WM, jetzt, wenn Frühling und Sommer willst, ist noch nie gross gewesen, bis die Leistung kommt.
1: Letztes
0: Mal doch auch. Und dann plötzlich sieht es aus nach Weltmeistertitel und er redet ganze Land davon, aber vorher nie.
1: Ja, also offenbar ist es so. Du bist da mehr Experte als ich, oder?
0: Es ist aber ich habe das Gefühl, hat jetzt nichts mit dem Fischen zu tun.
1: Ja, aber ich habe das Gefühl, die Luft ist ein bisschen aus. Also die Luft ist doch ein bisschen aus. Die Fischergeschichte, großer Knall gewesen, und jetzt sagt jeder, ja gut, ist halt
0: so. Ist doch aber vorher gar nicht Ding gewesen. Da hat doch vorher auch mit dem Fischen noch niemand gross von dieser WM mögen jetzt schwärmen. Und so. Da hat man dann mal geschaut, wie es angefangen hat und wenn sie gute Leistungen gemacht hat mit dem Fischer, dann hat man dann langsam langsam ein bisschen Tempo aufgenommen. Also das habe ich jetzt nicht das Gefühl, dass ich mit Fischen. Was mir viel mehr auf den Wecker geht, ist, das ist genau das Gleiche wie mit, was du richtig gesagt hast beim Munispital, dass man jetzt nicht jede Abteilung vom Munispital und auch nicht jedes Spital kann jetzt da an Pranger stellen und sagen, die machen alles falsch. Und da hier beim Fischen geht es genau gleich mit der Sippenhaft von der Medien. Jetzt ist plötzlich das ein Medienskandal. Nein, es ist einmal ein SRF-Skandal und auch dort nur eine Person und eine Abteilung und der Rest macht doch dort einen hervorragenden Job. Hört doch einmal auf, reflexartig immer, die Medien sind schon. Nein, die Medien sind nicht schon. Wir sind Chronisten. Wir sagen, was ist.
1: Ja, ja.
0: Also, ist doch so. Ja. Nein, aber jetzt
1: also, weißt, ganz ja.
0: Jeder Küngeli-Züchterverein, wenn du ein Podium moderierst, nach drei Sätzen kommt irgendeiner mit der Medienschelte. Jedes Mal. Da kannst du sein, wo du bist. Und ich moderiere ab und zu mal einen Anlass. Jedes Mal kommt irgendwas
1: ein Medienschelte. Also, wann hast du das letzte Mal gehört?
0: Da hier auch wieder. Jetzt da bei den Wahlen, oder? Während der Wahlen habe ich das eine oder andere Podium moderiert, da kommt immer irgendein Tier Medien. Nein, nicht Tier Medien. Der Patrick Fischer hat die erste Linie mal, einfach einen Seich gemacht und das Ganze gefasst.
1: Aber jetzt muss ich gleich mal sagen, während der Wahlen hat der Verfall Fischer gar noch nicht stattgefunden.
0: Nein, es geht jetzt nicht um, ich sage ja vergleichend, einfach immer die Medien schelten. Egal welcher Fall das ist, am Schluss sind wir nicht schuld, wenn irgendwie ein Kind auf der Straße umgeht, sind die Medien schuld und uns das Knie aufladen. Nein, der ganze Mensch.
1: Und
0: bei dem Fall Fischer ist mir auch wieder aufgefallen. Nein, das ist meiner Meinung nach auch etwas, das nicht raus dürfen beim SRF. Ich bin ja auch Team Fischer, finde ich den grossartig. Wir mussten den müssen lassen bis nach der WM. Und er war ja dann eh alles anders gewesen und so. Absolut. Da bin ich absolut am Stammtisch. Aber was hat jetzt das Radio 1 damit zu tun? Was hat jetzt der Blick damit zu tun? Was hat jetzt der Tagesanzeiger damit zu tun? Was hat 20 Minuten damit zu tun? Was hat es persönlich damit zu tun? Gar nichts. Gar nichts. Man berichtet einfach, was ist. Lass die Leute zu Meinung kommen, lassen reden. Wir sind nicht schuld, dass der Fischer nicht Nazi-Trainer ist. Und das ist etwas, was das Volk, und ich bin grosser Fan vom Volk, endlich mal muss begreifen. Es ist nicht für alles die Medien schuld.
1: Also zu mir ist da niemand gekommen.
0: So gibt es
1: also
0: Subventionen.
1: Nein, zu mir ist jetzt nicht mehr gekommen. Aber es ist ein grosses Leben.
0: Mir passiert das ab und zu.
1: Nein, aber es ist sensationell.
0: Die von der Medien.
1: Ist sensationell gewesen. Zu mir ist jetzt niemand gekommen wegen dem Fischer. Also, aber du bist natürlich auch bekannter als ich.
0: Lies doch mal die Social Media.
1: Ja,
0: dort ist überall, das ist wieder eine Medien.
1: Nein, es ist ein SRF.
0: Und auch dort, beim SRF, eine Abteilung.
1: Ja, natürlich. Ja. Kann man ja diskutieren, ist das richtig oder falsch. Ich hätte ihn reinlassen, opportunistisch, weil ich ihn genau erwartet habe, was jetzt passiert. Andere sind anderer Meinung, sind halt noch die blöden Facebook-Einträge gekommen. Also ist natürlich ein absolut bizarrer Fall, da sind wir uns einig.
0: Absolut. Gehen wir noch zu der Margit Läubli, das ist mir ein bisschen dein Thema. 98-Jährige.
1: So alt bin ich jetzt noch nicht.
0: Ist es richtig, Kabarettistin? Sie ist selber grosse Kabarettistin gewesen, mit ihrem Mann, dem CS.
1: Ja,
0: und ihrem sehr, sehr talentierten Sohn, der jetzt leider nicht mehr Kabarett macht, der Lorenz Kaiser. Und der Pri Valo, der tut jedes Jahr immer nach gefühlten 4-Stunden-Show kommen noch die lieben Verstorbenen, wo man noch feiert, oder? Wo man gedenkt, ist ja eigentlich noch schön, aber dort ist eben die Margit Läubli reingerutscht. Aha. Und die hat nicht dort so reingerutscht. Jetzt bist ja du der Chefjurist vom Privat.
1: Also ich habe mit dem, ich will mich jetzt nicht entschuldigen, ich habe mit dem nichts zu tun gehabt. Ich muss einfach schauen, dass die Stimmzettel richtig ausgezählt sind. Es wird dann jedes Mal, es ist jetzt ein Jubiläumsfeier gewesen, 50 Jahre, dann sind in den letzten 50 Jahren die Toten aufgelistet worden. Was ist da passiert?
0: Es ist peinlich.
1: Absolut peinlich. Monika Kellin hat das hervorragend gemacht.
0: Das habe ich auch gefunden. Sie ist her mit einem Blumenstrauß, genau. Ist sich selber persönlich entschuldigt. Das ist grossartig. Das hat sie sehr gut gemacht.
1: Ja, und hat das gut gemacht und ist Kommandantentochter von Schweiz. hat gerade Führung übernommen, ist Margit Läubli. Margit Läubli hat das sehr cool übernommen. Also ja, sie hat das mit einer spielerischen Klasse
0: genommen. Absolut. Alles wieder in Ordnung beim Privalo jetzt.
1: Alles in Ordnung.
0: Und der, der den Fehler gemacht hat, ist der Schoss.
1: Nein. Ich habe Monika gefragt, wer da ist und so. Und sie haben so ein Video. Da finde ich auch in Ordnung. Sie hat es nicht gesagt. Also ich bin es nicht gewesen. Wir haben natürlich als erstes du angerufen und gesagt, du bist es gewesen. Ich bin es nicht gewesen. Dann haben wir Roger Schawinski angerufen und er gesagt, du bist es gewesen. Und es ist natürlich der Supergau. Also ich bin an dieser Veranstaltung gewesen, an dem Tisch gekommen mit unserem Freund Albin Matter und anderen. Und dann siehst du den Namen gestorben. Da habe ich gedacht, die Margit Läubli habe ich ja noch getroffen an einem Tagi-Meeting. Da muss etwa 2020 sein. Die kann gar noch nicht gestorben sein. Und dann habe ich es auch wieder vergessen. Und dann, als ich rausgegangen bin im Kongresshaus, kommt einer zu mir und sagt, hast du das gelesen? Peinlich, oder? Ist gerade Überblick und 20 Minuten. Das Interessante ist ja, die haben ja Proben gehabt, den ganzen Tag. Ist das immer wieder gelaufen? Mhm. Hat es dort noch niemand gemerkt? Ja,
0: super. Wir weiss am Schluss aber nicht genau, wer der Privalo gewonnen hat, aber wir weiss, was die Fehler sind, die passiert
1: sind. Ja, natürlich. Ist. Und der Fehler ist natürlich jetzt unsterblich. Also es reden alle von der Margit Läubli und von den anderen weniger.
0: Also wir wünschen allen ein langes, gutes Leben. Danke vielmals, Matthias Sackert, euch für zuzuhören. Bis nächste Woche.
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4: Es gibt einen teilweise sonnigen Abend, ein leicht erhöhtes Regengussrisiko haben wir über den Bergen und die Temperaturen sind am Abend um 8 noch bei 15 Grad. Dann zum Aufstehen morgen früh haben wir 5 bis 7 Grad, örtlich gibt es Nebelbänke über den Gewässer, die verschwinden aber schnell und nachher gibt es morgen auch recht viel Sonne. Wieder ein bisschen erhöhtes Regenguss- und Gewitterrisiko über den Bergen, morgen Nachmittag und Abend und auf den Nachmittag dann Temperaturen von bis zu 20 Grad.
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4: Aktuell haben wir hier 3 Unfallmeldungen auf der A1 von Bern Richtung St. Gallen zwischen Zürich-Seebach und der Verzweigung Brütisellen. Stau nach einem Unfall. Noch einmal die A1 St. Gallen Richtung Bern zwischen dem Tunnel Katzensee und Dietika jetzt noch stocken. Da dort hat es vorher mal einen Unfall gegeben. Und auf der A1 von Zürich Richtung Bern zwischen Dietika und Megenwil nach wie vor Stau wegen einem Unfall. Weitere Verkehrsüberlastung natürlich wie immer im Feierabendverkehr auf der A1 in beiden Richtungen. Das gleiche gilt für die A3 und auch für die A4. Genauso wie die A15. Das heisst, verschiedenste stockende Abschnitte. Da braucht man ein bisschen Geduld, bis man ans Ziel kommt. Auch immer noch Stau hat es über den Seedamm in Richtung Rapperswil. Und dann auch noch in Baden bei der Limmatalstrasse zwischen Dötwil, also Limmat und Würenlos. Stau wegen Überlastung. Viel Geduld, je nachdem, wo Sie sind. Und kommen Sie gut und sicher eures Ziel.
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2: Dani, wir freuen uns auf den letzten Tag dieser Woche. Irgendwie ist es ja recht rasant umgegangen wieder, habe ich
3: ja,
2: das Gefühl gehabt. Gell?
3: Ja, und nächste Woche verkürzt, je nachdem,
2: ja, auch noch.
3: Wenn man eine
2: Stimmt.
3: Brücke hat, überruft dann noch kürzer.
2: Ja, absolut. Ja. Morgen wird gefeiert, und zwar ein richtig grosser Geburtstag.
3: Der 100. Geburtstag erlebt noch, und er soll ewig leben, der Dame Attenborough. Das ist eigentlich die BBC-Legende, die irgendwie zweimal zum Ritter geschlagen wurde, der Naturforscher. Wir lieben alle die BBC.
2: Ja.
3: Tier, Natur, Dokumentationen und er ist die Stimme im Hintergrund. Oder im Vordergrund. Ja. Ich meine, das ist, also, das ist beautiful. Weißt, wirklich,
2: es ist so schön. Schön.
3: Es ist ja, weißt, es ist ein bisschen. Wir haben ja den, wie hat er geheißen? Andreas Moser von Netz.
2: Von Basel, ja.
3: Der Biber Moser.
2: Ja,
3: er ist einfach eine weltweite Legende und setzt sich auch mit Hunderten immer noch dafür ein, dass,
2: Wahnsinn,
3: dass die Schönheit und nicht die Verletzlichkeit von Tier und Natur gezeigt wird. Je länger, je düster ist es schlimm geworden, weil man sieht, wie wir Menschen der Natur Sorge haben. Und man soll, also lang soll er leben. Und wir feiern darum morgen den 100. Geburtstag von David Attenborough. Ich weiß nicht, was ich Edinburgh.
2: Aber er hat es verdient, dass er einen ganzen Tag feiert.

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4: 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Es ist 7 Uhr. 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
5: Ich bin Mary Milanovic. Guten Abend. Schweizer Banken bekommen in Sachen Zinsen und Gebühren schlechte Noten. UBS und PostFinance schneiden schlecht ab. Felix Haldimar.
6: Zwar ist die Schweizer Bevölkerung im Gesamten zufrieden mit den Banken, bei den Zinsen aber nicht. Bei der Grossbank UBS befinden Kunden, sie zahlen zu viel Gebühren. Das zeigt eine Studie vom Vergleichsdienst Moneyland. Spannend ist, dass Online-Banking, wo immer wieder auch zu Problemen führt, in puncto Sicherheit am besten abschneidet. Am zufriedensten sind die Befragten mit der Basel-Landschaftlichen Kantonalbank. Am anderen Ende der Tabelle ist UBS und Swissquote.
5: Nach dem Hantavirus-Ausbruch bei einer Kreuzfahrt hat die Weltgesundheitsorganisation WHO 5 von 8 Verdachtsfällen als offizielle Hantavirus-Fälle bestätigt. 3 Personen seien am Hantavirus gestorben. Weil es bis zu 6 Wochen dauere, bis nach einer Infektion Symptome auftreten, könnten noch weitere Fälle auftauchen, so die WHO. Der Vorfall sei zwar ernst, für die breite Bevölkerung bestehe jedoch ein geringes Risiko. Die Übertragung von Mensch zu Mensch sei selten. Die WHO stehe in Kontakt mit 12 Ländern, darunter die Schweiz. In der Schweiz nutzt inzwischen mehr als jede dritte Person im erwerbsfähigen Alter künstliche Intelligenz. Damit liegt die Schweiz laut dem Softwareanbieter Microsoft deutlich über dem weltweiten Durchschnitt. Die Schweiz belegt im internationalen Ranking Platz 14 von 147 Ländern. An der Spitze stehen die Vereinigten Arabischen Emirate, gefolgt von Singapur und Norwegen. Schlusslicht ist Kambodscha. Seit Beginn der Waffenruhe im Libanon vor 3 Wochen sind mehr als 200 Kämpfer der pro-iranischen Hisbollah-Miliz getötet worden. Allein in der vergangenen Woche seien 85 Hisbollah-Kämpfer getötet worden, sagt die israelische Armee. Die israelische Armee darf sich laut der aktuellen Waffenruhevereinbarung gegen geplante, unmittelbar bevorstehende oder andauernde Angriffe verteidigen, soll aber offensive Einsätze gegen Ziele im Libanon unterlassen. Die Schweizer Eishockey-Nationalmannschaft startet mit einem Sieg in die letzte Vorbereitungswoche auf die Heim-WM. Das Team von Trainer Jan Gadieu gewinnt im schwedischen Ängelholm im Rahmen der Euro-Hockey-Tour gegen Finnland 5:4 nach Penaltyschießen.
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7: Ziemlich freundlich, würde ich sagen, heute Abend. Es ist teils sonnig. Wir haben ein leicht erhöhtes Regengussrisiko noch über den Bergen. Und dazu Temperaturen von etwa 15 Grad noch am Abend um 8, also einer Stunde. In der Nacht auf morgen trocken, teils auch klar. Morgen zum Aufstehen gibt es dann 5 bis 7 Grad. Örtlich zuerst ein paar Nebelbänke über den Gewässern. Die verschwindet morgen aber schnell und dann zeigt sich der Freitag auch wieder von einer ziemlich sonnigen Seite mit einem erhöhten oder leicht erhöhten Regenguss- und Gewitterrisiko in den Bergen. Morgen Nachmittag gibt es bis zu 20 Grad.
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7: Immer noch 3 Unfallmeldungen. A1 Bern Richtung St. Gallen zwischen Zürich-Seebach und der Verzweigung Brüttisellen. Stau wegen einem Unfall. A1 St. Gallen Richtung Bern. Auch zwischen dem Tunnel Katzensee und Dietikon stockt es noch, weil es da vorne einen Unfall gegeben hat. Und auf der Flughafen-Autobahn, und zwar Richtung Zürich, hat es jetzt auch zwischen Gladbruck und Opfiken Stau. Auch dort hat es einen Unfall gegeben. Auch noch Geduld brauchen Sie über den Seedamm in Richtung Rapperswil und alle anderen bekannten Feierabendverkehrsknotenpunkte auch noch leicht überlastet. Das heisst, zum Teil kommen Sie nur stockend für Ski. Viel Geduld und kommen Sie gut an Ihr Ziel.
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7: Ja, die Wandersaison ist ja eigentlich noch nicht so richtig losgegangen oder gerade erst. Wir sind anfangs Mai noch, aber trotz allem, es hat leider schon einen sehr tragischen, tödlichen Unfall gegeben am Uetliberg vor einer Woche. Darum reden wir doch über Gefahren vom Bergwandern. Was wird vor allem häufig unterschätzt? Es ist die sogenannte Höhenangst. Was das genau bedeutet, auf was man da achten muss, wir reden darüber mit der Beratungsstelle für Unfallverhütung noch in dieser halben Stunde. Jetzt gibt es für Sie gute Musik. 4 aneinander. Viel Vergnügen wünscht am Mikrofon Linda Gwerder.
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Das ist der Doppelpunkt. Heute das Gespräch mit dem Peter Reichenbach. Er ist ein erfolgreicher Schweizer Filmproduzent und jetzt gerade Produzent von der Fernseherfolgsserie Wilder. Mit ihm unterhält sich im Verlauf dieser Stunde Roger Schawinski. Und nicht?

0: Das ist Musik aus Wilder, der Serie, die im Moment im Schweizer Fernsehen läuft. 4 von 6 Folgen sind bereits gezeigt worden. Bei mir im Studio ist der Peter Eichenbach, ist Produzent. Wir müssen darüber reden, ganz klar. Aber zuerst natürlich die Frage an dich, wer bist du?
1: Ich bin Peter Eichenbach, bin in Zürich geboren, bin in Zürich in die Schule gegangen, bin dann lang Regisseur gewesen, Regieassistent zuerst, Regisseur im Theater, in der Oper und bin dann irgendwann einmal zum Filmproduzent degeneriert.
0: Genau, hast aber auch Film als Regie gemacht, nicht sehr erfolgreich, oder?
1: Ja, das kann man so nicht sagen.
0: Ja, wie kann man sagen?
1: Ich glaube, ich habe ein paar sehr schöne Filme gemacht.
0: Ja, schön.
1: Ja, und die sind auch durchaus erfolgreich gewesen. Also einer von den Filmen, zum Beispiel mit der jungen Miriam Stein, hat als 9-Jährige hat sie den Deutschen Fernsehpreis mit
0: dem Film. Und wie hat der Film geheißen?
1: Nieder, das Mädchen aus der Fremde.
0: Noch nie gehört.
1: Ja, dann schaust du halt zu wenig Fernsehen. Also ja. Der läuft im deutschen Fernsehen permanent.
0: Permanent? Ja. Okay. Da ist mir irgendwie verzwitscht. Jawohl, genau. Aber du hast dann Erfolgsfilm gemacht in der Schweiz als Produzent. So der erste Big Point war dann natürlich, glaube ich, Nachtzug nach Lissabon, 10 Millionen, Jeremy Irons und sonst noch einen sehr guten internationalen Cast. Hat sich das ruiniert?
1: Ja, auf jeden Fall. Also erst einmal ist es nicht 8 Millionen, sondern 7,8 Millionen. Also nicht 10 Millionen, sondern 7,8 Millionen.
0: Aber also irgendwo ist es gestanden, 10 Millionen, habe ich gelesen. Wie kommt die Zahl?
1: Aha, ja, war durch Schweizer Franken, durch also Euro. Ich denke noch.
0: Okay, haben wir uns können einigen.
1: Ja, gut.
0: Okay.
1: Und nein, wir haben natürlich vorher, wir haben Grounding ist ein Film, wo C-Film, ich habe ja 1999 mit dem PC Futter und damals mit Edi Hubsch mit C-Films gegründet und unter anderem eben Grounding und ist einer von den grossen. Und
0: genau, und die anderen beiden Kollegen von dir, die sind inzwischen im Grounding.
1: Pensioniert, nein, die sind, der PC Futter lebt zum Beispiel in Italien und hat seine Wohlverdienste.
0: Wohlverdient, genau.
1: Ja, doch, würde ich sagen.
0: Genau, aber der Film Grounding ist natürlich ein grosser Film gewesen, Michi Steiner.
1: Ja.
0: Hast du nochmal mit ihm dann etwas gemacht?
1: Nein, wir haben damals noch seine Tunchi zuerst entwickelt, aber dann nicht mit ihm gemacht. Er hat es dann nachher mit seiner eigenen
0: Firma gemacht. Ist es Desaster geworden
1: eigentlich? Das ist es, ja.
0: Ja, und hast du dich mit ihm verkracht und er sich
1: mit dir? Nein, gar nicht. Aber wir haben rechtzeitig haben wir einfach gesagt, nein, wir glauben, dass das Buch nicht so soll verfilmt werden. Und dann hat er gesagt, ja, dann will er das selber machen. Dann haben wir gesagt, ja, okay, dann machst du das.
0: Okay.
1: Und haben uns dort im Vorfeld geeinigt und haben dann mit der Produktion nichts mehr zu tun gehabt.
0: Er hat ja vorher bei dir gemacht, mein Name ist Eugen, ja. Wo ja wirklich ein Überraschungserfolg geworden ist und unglaublich viele Zuschauer geholt hat. Weißt du das noch, wie viel?
1: Ja, knapp 600'000 Zuschauer.
0: Also unglaublich für einen Schweizer Film.
1: Ja.
0: Und dort hat er gezeigt, sein Talent und seither wartet er, glaube ich, jetzt wieder zu Grounding auf einen grossen Erfolg.
1: Ja, also eben, wir haben dann keinen mitgemacht. Ich habe einen anderen Film gemacht, unter anderem Schellenhusli, der fast so viele Zuschauer gemacht hat.
0: Also der Schellenhusli, das ist auch wieder ein Riesenerfolg. Ja. Also wieso bist du dort auf die Idee gekommen? Das frage ich mich. Schellenhusli, wo eine ganz einfache, kleine Geschichte ist, die man in 5 Minuten erzählt hat, dort einen ganzen Spielfilm daraus zu machen.
1: Ja, das war immer so ein Traum, den wir schon lange diskutiert haben, eben damals der PC Futter und ich schon früher, haben immer gesagt, das wäre doch einmal eine Geschichte, die man sollte verfilmen. Und dann haben wir lange daran gearbeitet und uns auch mit den Erben natürlich müssen zusammensetzen und dann haben wir...
0: Haben die recht gehabt?
1: Die haben recht gehabt, ja.
0: Mhm.
1: Also es ist...
0: Erben von Carice?
1: Von der Selina Könz und vom Alois Carice natürlich. Mhm. Und dann haben wir wirklich gedacht, wie kann man die Geschichte... sozusagen zu einem Spielfilm vergrössern, ohne dass man den Schellenhusli aber irgendwie verratet. Und ich glaube, das ist uns ganz gut gelungen.
0: Und im Ausland ist der angekommen?
1: Ja, jetzt läuft sogar in China.
0: Also in China?
1: Ja, wir haben, glaube ich, jetzt inzwischen fast 30 Länder verkauft.
0: Okay, also für dich dort ein Erfolg. Was haben wir sonst noch? Der Verdingbub?
1: Verdingbub.
0: Also wo ich einen sehr berührenden Film gefunden habe, sehr stark, die ganze Geschichte mit den Verdingkindern ist eigentlich durch den Film so richtig aufgekommen.
1: Ja,
0: die Diskussion.
1: Genau in der richtigen Zeit gekommen. Also das Thema ist irgendwo latent, hat unter der Oberfläche geschwelt und ist dann eigentlich mit unserem Film richtig zu einer breiten Diskussion geworden und hat dann am Schluss dazu geführt, dass sogar ein runder Tisch zustande gekommen ist und man jetzt den ehemaligen Verdingkind Geld zugesprochen hat.
0: Und jetzt, wo man sieht, die Diskussion, die wir jetzt haben mit sexuellem Missbrauch, ist auch in diesem Film schon gekommen, in einer ganz berührenden Art und Weise, wie das junge Mädchen, der sexuell missbraucht wurde und alle haben zugeschaut.
1: Ja, und das ist leider so überall dort, wo Menschen zu viel Macht über andere Menschen haben, kommen solche Sachen vor und das ist eigentlich auch das Schlimme daran.
0: Genau, das ist also bei den Verdingkindern und im Filmbusiness so.
1: Ich glaube nicht nur im Filmbusiness, es ist in allen Business, wo Leute extrem viel Macht konzentrieren und die einfach dann auch missbrauchen.
0: Genau, und du bist ja so ein Produzent, du bist eigentlich so der Harvey Weinstein von Switzerland, oder?
1: Ja, nein, ich hoffe es nicht. Nein, das ist bei uns, also es gibt es wahrscheinlich auch. Also,
0: was heisst wahrscheinlich? Also, lass mal ein bisschen erzählen. Du hast das sicher auch erlebt, oder?
1: Nein.
0: Komm jetzt.
1: Also wir haben es, nein, also das kann ich sagen, ich habe das nie erlebt. Es ist noch interessant, ich meine, vom Harvey Weinstein ist ja immer Gerücht, man hat es eigentlich gewusst.
0: Du kennst ihn, oder?
1: Nein, ich kenne ihn nicht.
0: Also ich habe ihn einmal getroffen.
1: Ich auch nur einmal.
0: Schmieriger Typ, weil ja. Ich sofort denke, gehe.
1: Ich habe ihn auch einmal da in Zürich gesehen, aber ich habe nie mit ihm das Geschäft dazu gehabt.
0: Aber jetzt ist herausgekommen, dass er nicht nur das gemacht hat, sondern entdeckt worden ist. Und zwar von einer ganzen Armada von Mitarbeitern, Juristen, Journalisten etc. Wo du das gehört hast, bist du dann doch ein bisschen verschrocken, oder?
1: Ja, da habe ich gedacht, also was ist auch, wo sind auch die Journalisten gewesen? Also es ist ja auch Aufgabe von euch Journalisten, und du bist auch ein Journalist.
0: Genau, ich fühle mich da auch mitbeteiligt.
1: Sachen wirklich auch an die Oberfläche zu bringen, ist klar.
0: Genau, darum rede ich jetzt mit dir.
1: Es ist, ja.
0: Um dich, ich muss rausbringen, wie es in der Schweiz, weil ich kann mir jetzt einfach nicht vorstellen, dass die amerikanischen Männer in Machtpositionen so viel anders sind als Schweizer Männer.
1: Das glaube ich schon. Nur im Schweizer Film haben wir diese Machtposition natürlich nie. Wir sind nie so eine Machtkonzentration. Wir sind auch als Produzenten sind wir Teil von einem kleinen von einem Räderwerk, wo wir alle Konzessionen machen müssen.
0: Also das ist eine schwache Erklärung.
1: Nein, das ist
0: weil für sagen wir, eine junge Schauspielerin oder eine, die auf dem Set ist, ist der Produzent von einem Film ein mächtiger Mann. Auch wenn er international natürlich vielleicht Peanuts ist, aber für sie, aus ihrem Blickwinkel, ist es anders.
1: Ja, das ist schon so. Ja. Wahrscheinlich schon. Aber es ist auch... Eben, es gibt Menschen, die Macht. Also ich kenne in der Schweiz, zumindest kann ich sagen, und da kann ich gerade schauen, keine Fälle, wo ich jetzt weiss oder wo ich weiss, dass sie verschwiegen worden sind.
0: Aber die sogenannte Casting Couch, also dass man nur die Rolle nicht bekommt, wenn man zuerst sich eben dort hinlegt und zu sexuellen Vergnügungen Anlass gibt oder mindestens die zulässt, das hast du da nie erlebt? Auch nicht im Theater?
1: Nein. Also habe ich eigentlich in dieser Form nie erlebt.
0: Bist denn du dort überhaupt dabei gewesen, dass du das nie erlebt hast? Weil ja. Die Geschichten, die man hört, die jetzt langsam rauskommen, bei uns kommen sie noch nicht so raus. Warum kommen sie nicht raus? Weil man in der Schweiz oder auch vielleicht in Deutschland nicht Sicherheit hat, dass man geschützt ist, wenn man das macht. Jetzt in der Folge von Harvey Weinstein, in der Folge von Kevin Spacey etc. kommen immer mehr Frauen raus und getrauen sich, weil sie wissen, dass sie dem keinen Nachteil erleiden müssen. In der Schweiz ist man nicht so sicher, weil es gibt auch kein Gesetz bei Whistleblowers etc.
1: Ja, aber es ist ja nicht ein Whistleblower. Entschuldigung, es ist etwas anderes Whistleblower.
0: Ja, es geht in die gleiche Richtung.
1: Aber es ist doch in der gleichen Richtung. Du bist ja auch in einer Machtposition. Müssen Leute mit dir auch auf Casting Couch oder mit dir ins Bett?
0: Ich habe nicht gesagt, dass alle machen.
1: Bevor sie dürfen zu uns
0: interviewen. Ich kann ja so darüber reden, in meinem ein bisschen vorgeschrittenen Alter, weil ich weiss, bei mir kommen keine solche Geschichten raus.
1: Ja, bei mir auch nicht, und ich bin ja fast so alt wie du.
0: Gut. Okay, wir reden mit dem Peter Reichenbach. Also, er hat das verschiedene andere Filme noch gemacht. Unter anderem dann noch Recycling Lily. Das war ein Flop, glaube ich, oder? Von dem willst du eigentlich nicht mehr reden.
1: Nein, ich rede sehr gerne. Es ist übrigens der gleiche Regisseur, der jetzt Wilder gemacht hat. Der Pierre Monnard, ein grossartiger Regisseur. Und Recycling Lily war ganz ein kleiner Film.
0: Aber es war einer, der ein bisschen überkandidel war und das hat irgendwie nicht funktioniert. Man hat nicht so genau gewusst, welches Genre es ist. Und jetzt hast du dich entschieden, es muss ganz klar ein Genre sein, das man erkennt. Es ist entweder ein Drama oder eine Komödie, aber bitte nicht beides gleichzeitig.
1: Das würde ich so nicht sagen. Wir machen ja verschiedene Filme. Und das war sein erster grosser Spielfilm, also sein erster Spielfilm überhaupt. Er hat vorher tolle Kurzfilme gemacht. Und da muss man Sachen ausprobieren. Also man kann nicht nur, und es gibt ja kein Rezept. Wenn ich ein Rezept hätte, würde ich es auch nicht erzählen.
0: Mhm. Aber ein Regisseur, der einen Erfolg hat, ist irgendwie besser im Einen als einer, der einen Misserfolg hat.
1: Kommt darauf an, was man unter Misserfolg bezeichnet. Also
0: im Vergleich zu den anderen Filmen für Dingbub, Eugen, Schellenhusli, Nachtzug, ist Lilly einfach ein Flop gewesen.
1: was die Zuschauerzahlen betrifft, ja. Aber wir haben mit ihm geschafft, wir haben gesehen, wie er schafft. Und das war ein Grund, warum wir ihn auch haben wollen für Wilder. Und jetzt mit Wilder hat er einen riesen Erfolg.
0: Genau. Reden wir jetzt über Wilder, machen wir zwischendurch eine Musik. Was ist der erste Titel? Was hast du mitgebracht?
1: Ich habe mitgebracht eben die Schlussmusik aus dem Verdingbub, weil das für mich einfach persönlich der wichtigste Film ist, den ich produziert habe.

0: Bilder. Du noch mal erzählen, wie das überhaupt angefangen hat. Weil Schweizer Fernsehen hat in dieser Art noch keine Serie gehabt, seit vielen Jahren nicht. Vor allem nicht eine sechsteilige Krimiserie, oder? Wie ist die Idee entstanden?
1: Also das Schweizer Fernsehen hat schon lange darüber nachgedacht, dass sie wollen, eine moderne Dramaserie machen, also wie das heute eben gemacht wird.
0: Es ist Krimi.
1: Episodisch, ja, es ist Krimi-Drama. Es geht eben nicht, es ist nicht wie eine Krimiserie der Alte oder was viele machen, wo immer ein abgeschlossener Fall
0: ist. Nein, aber es ist ja so eine Serie, eine Krimiserie.
1: Eine
0: fortlaufende Handlung hat, ist
1: und
0: klar.
1: Und hat aber auch ein Drama, individuelle Dramen hinter.
0: Aber so ist das. Das, das haben die alle von Sopranos und wie die alle heißen. Es ist ganz klar, es hat einzelne Geschichten. Genau. Und dann hat es aber eine laufende Handlung. Und wenn man vorher nicht dabei war, kommt man nicht mehr so recht aus. Funktioniert im Fernsehen, im deutschsprachigen Fernsehen, nur zum Teil die Art von Fortsetzungsgeschichten. Meistens die abgeschlossenen Handlungen sind eigentlich einfacher zu verkaufen, oder?
1: Ist klar. Das ist einfacher zu verkaufen, aber das ist jetzt doch eine Tendenz und offenbar, ich meine, wir haben immerhin fast 40% Marktanteil, zeigt sich, dass das Schweizer Publikum das eben auch sehr spannend findet.
0: Also es ist ein Riesenerfolg, muss man sagen. Es ist so auf der Höhe vom Bestatter, wo immer als Beispiel genannt worden ist, oder?
1: Bestatter ist einfach ein anderes Format. Weil Bestatter hat immer eine abgeschlossene.
0: Ich weiss, Fall, aber von der Quote her.
1: Von der Quote her, ja.
0: Also offenbar, es herrscht ein Hunger nach Schweizer Fiction in Serienform.

0: produzieren kann, dann kann man es nicht irgendwie...
1: Komm.
0: Du hast einfach... Du hast so viele Drehorte und du kannst immer wieder den gleichen Drehort bringen. In vier Filmen kannst du nicht den gleichen Drehort bringen.
1: Drehorte sind ja nicht, was teuer ist. Das Teure immer ist Manpower. Also die Leute zahlen und wir haben 66 Drehtage gehabt. Du musst die Leute zahlen, sie müssen untergebracht werden. Wir haben im Urner Boden, also im Glanerland gedreht. Du musst die Leute logieren, sie müssen Essen haben, Frühstück, Mittag,
0: klar,
1: Nacht.
0: Aber für vier Spielfilme kannst du nicht 66 Tage einrechnen, da bräuchte ich mehr.
1: Nein, wir haben, also wir, ja nicht ganz, wir ja, wir haben ein bisschen mehr, aber nicht viel. Weil du drehst heute einen Fernsehfilm irgendwie zwischen 20 und maximal 25 Drehtage.
0: Also du kannst rechnen.
1: Ja, klar.
0: Gut.
1: Aber darum, wir haben aber auch weniger. Weil du hast
0: also haben dann können richtig Geld ausgeben? Weil ich habe gehört, es hat immer geheißen, pressieren.
1: Ja, ist es so. Du hast wahnsinnig ein dichtes Programm. Dann kommt noch dazu, wir haben natürlich im Winter gedreht. Das heisst, das Licht läuft da weg. Also wenn du draußen drehst, hast du einfach nur so und so viele Stunden. Du musst wahnsinnig passieren. Das ist immer ein Kampf um Zeit.
0: Also reden wir doch mal über den Winter, den Schnee. Haben ihr dort richtigen Schnee gehabt?
1: Ja.
0: Oder im Schellenhäusli haben die, glaube ich, noch Kunstschnee anbringen und mit grafischen Tricks und so weiter Schnee anbringen, machen das da auch?
1: Nein, also wir haben sicher auch, bei gewissen Sachen hast du auch nachgeholfen, aber der Urner Boden ist halt ein Gebiet, wo jetzt dort in der Schweiz, kannst du mal auf Kamera dort gehen, dort ist nicht. Und wir müssen immer ein bisschen schauen, es sind ja Anschlussprobleme. Wir haben ja einfach immer das Problem.
0: Anschluss heisst, wenn man eine Szene fertig hat, die nächste Szene muss dann gleich aussehen, wenn es an einem anderen Tag gedreht worden ist.
1: Genau. Also plötzlich hast du dann eben keinen Schnee mehr und dort haben wir ein Gebiet, wo man doch mehr oder weniger, und wir haben natürlich auch ein bisschen geschaut, was ist nicht gerade jetzt von der Sonne sehr exponiert, und wir haben wirklich zum Teil saukalt gehabt.
0: Also, aber wie wichtig ist der Schnee? Also wenn ich mir jetzt das anschaue, dann ist das ein integraler Teil, ja. A, die Landschaft, B, der Schnee. Es erinnert mich zum Beispiel an Top of the Lake, so eine Serie aus Neuseeland mit der grossartigen Elisabeth Moss, wo dort im Zentrum eben auch die ganze Landschaft war, oder in letzter Zeit Netflix mit Ozark und so weiter, oder Twin Peaks natürlich mit David Lynch. Das ist ein wichtiger Teil vom Drehbuch, oder?
1: Das ist ein ganz wichtiger Teil. Das ist eine Entscheidung, die wir sehr früh getroffen haben. Da haben wir die Gegend gefunden. Dort oben wollen wir drehen. Das ist eine tolle Landschaft. Das gibt einfach eine Production Value. Das gibt eine Stimmung. Und dann haben wir uns entschieden, dass wir das Wand im Winter machen. Dass das einfach etwas ganz Besonderes hat. Mhm. Etwas, wo eben genau so auch in der Schweiz in dieser Form noch nicht so gesehen hat.
0: Aber man fragt sich natürlich, wie ist das realistisch? Weil ihr habt eine Geschichte zu erzählen, wo es ein Bergdorf ist, wo irgendwie so ein reicher Araber kommt und wo dort gross investieren. Man weiss, was das angelehnt ist, oder? Ist ja klar. Es gibt nur einen Ort in der Schweiz, wo das passiert ist, oder?
1: Das ist
0: Andermatt, Saviri. Andermatt,
1: Saviri. Aber das ist eigentlich, ja klar, das hat lustigerweise, also die beiden Autoren, der Bela Battiani und, jetzt hast du mir gerade.
0: Gut, okay, never mind. Ja. Ist vielleicht auch nicht so wichtig.
1: Nein, die sind abgesetzt und haben das irgendwie gesagt, das wäre doch eigentlich eine interessante Ausgangslage.
0: Ja.
1: Alexander Sombat.
0: Okay, gut. Aber trotzdem, wenn man das sieht, dann weiss man, was es sich erinnert. Nur es ist nicht realistisch. Wieso? Weil er hat das in anderen Mal gemacht und hat ein riesiges Skigebiet.
1: Das könntest du aber dort machen.
0: Nein.
1: Geh mal dort rauf, das ist sensationell.
0: Aber man sieht, ja, man kann...
1: Elm ist ja nicht weit weg.
0: Was?
1: Elm ist nicht weit weg.
0: Ja, aber gleich. Aber ein riesiges Skigebiet kannst du nicht machen. Kannst du keinen Golfplatz machen.
1: Aber sicher.
0: Ja.
1: Aber ganz sicher.
0: Es wirkt also einfach ärmlich, weit weg. Und alles das, was es braucht, um so ein grosses Zentrum zu machen, das ist nicht vorhanden. Also, ich weiss nicht, wie gross der Grad an Realität muss sein, aber da habe ich sofort gedacht, in diesem Krachen hinten, da geht niemand gross Millionen investieren.
1: Also, Roger, jetzt sag mal ehrlich, hättest du vor 20 Jahren gedacht, dass man in Andermatt darüber diskutieren würde? Andermatt hast du müssen gehen, wenn du ins Militär hast müssen, und dann sind also alle nur gezwungenermassen gegangen. Und also außer Bernhard Russi hat man keinen Mensch kennt aus
0: Andermatt. Also ich bin schon in Andermatt Skifahren, es war ein bisschen steil gewesen und so. Aber man hat dann können Skifahren und es hat Skilift gegeben. Aber da ist ja gar nichts rum.
1: Doch, da gibt es auch, wie du, nicht weit weg ist Elm, sage ich nochmal. Und das ist ein tolles Gebiet. Und wenn du jetzt gerne mal so etwas investieren würdest, würde ich dir anraten, dort mal zu schauen.
0: Gut, also, jetzt haben wir 6 Folgen können machen. Ja. Das ist eigentlich die Untergrenze in Amerika. Eine Miniserie, die ist mindestens 8 Folgen. Eine grosse Serie haben 10 bis 23, oder? Pro Staffel. Und so ist einfach das Geld.

0: mehr da gewesen.
1: Nein, es ist also schon so, dass gerade in Mitteleuropa, es ist eben 6 bis 9. 6 bis 9 ist so der Schnitt. 6 Folgen oder 9 Folgen.
0: Aber zum Beispiel Borgen und so hat viel mehr gemacht als Dänemark.
1: Das weiss ich jetzt nicht. Also sicher nicht mehr als 9 in der ersten Staffel. Das geht ja dann weiter. Also wir sind ja am Schreiben jetzt von der zweiten Staffel.
0: Die gibt's.
1: Also mit dem Schreiben.
0: Okay, also jetzt erzähl mal, wie das eigentlich angefangen hat. Ihr habt also das eingereicht am Schweizer Fernsehen. Da hat es auch noch andere Projekte gegeben.
1: Also dort bin ich noch nicht dabei gewesen. Das ist der Beat Lehnherr mit seiner Firma Panimage und eben mit dem Alexander Sombat und dem Bela Battiani. Die haben die Idee gehabt, sind zum Fernsehen gegangen. Damals hat Fernsehen wie ein Wettbewerb.
0: Was heisst damals?
1: Das war vor, glaube ich, 4 Jahren.
0: Aha.
1: Hat Fernsehen mal ausgeschrieben, haben können Produzenten, haben können Ideen eingeben und aus diesen Ideen hat man dann ich glaube zuerst nur 10 und dann am Schluss 3, wo man dann weiterentwickelt hat. Und unter anderem eben Wilder. Und das ist dann weitergekommen und ab einem gewissen Moment ist der Beat Lehnherr zu mir und hat gesagt, schau, ich habe noch nie in dem Mass Fiktion produziert. Er macht Werbung, hat andere Sachen gemacht. Wenn das kommt, wirst du das zusammen mit mir machen. Dann ist
0: aber das ist nicht von Anfang an ein bisschen die Forderung vom Fernsehen, dass da ein richtiger Produzent
1: nein,
0: dahinter
1: das ist.
0: Nein,
1: die haben das zuerst, da bin ich noch gar nicht, die ersten 2 Jahre gar nicht dabei. Vor 2.
0: Du bist eigentlich so ein bisschen ins gemachte Nest.
1: Nein, vor 2 Jahren sind sie gekommen und dann haben wir das zusammen angeschaut, dann haben wir sehr viel zusammen geschafft und das war eine super Zusammenarbeit gewesen. Wir haben dann Sachen und dann ist es darum gegangen, wie gleist man so etwas überhaupt auf und das ist dann schon nochmal ein anderer Aspekt, auch produktionell. Und wir haben dann weiterentwickelt, also wir haben die Treatments gehabt, wir haben von den Treatments dann auf Drehbücher, dort bin ich eben dabei gewesen dann auch. Natürlich, wieso kann man es gar nicht und aus dem haben wir dann die Serie
0: gehabt. Wer ist dann Konkurrenz gewesen? Hat es richtig ernsthafte Konkurrenz gegeben in der Auswahl vom Projekt?
1: Ja, also ein Projekt ist dann andersweitig realisiert worden. Das ist das, was Hugo Film mit der Bettina Oberli gemacht hat.
0: Wo jetzt kommt als Zweiteiler.
1: Als Zweiteiler.
0: Private Banking.
1: Ja, Private Banking. Das ist gekommen. Und wir haben damals bei den C-Films auch eins entwickelt. Das haben wir dann aber nicht mehr weiterverfolgt.
0: Und wie war die Zusammenarbeit mit dem Schweizer Fernsehen?
1: Also ich, das kann ich jetzt wirklich mit bestem Gewissen sagen. Ich arbeite jetzt 27 Jahre mit dem Schweizer Fernsehen. Das ist wirklich die beste Zusammenarbeit. Hauptsächlich auch mit der Redaktion. Wir haben alle gewusst, wir arbeiten an etwas, wo wir müssen zusammen arbeiten, weil das ist extrem komplex gewesen und das ist wirklich...
0: Aber ich höre, da reden immer sehr viele Leute mit, zum Beispiel auch beim Tatort, da wollen alle ihren Senf dazugeben und am Schluss gibt es dann irgendetwas, wo einfach schwammig ist und nicht so gut ist.
1: Also ich weiss nicht, wie andere arbeiten, also so arbeite ich nicht, weil ist ja klar, das Fernsehen kennt mich. Wir haben jetzt längere Erfahrung und jetzt, man muss auch unterscheiden, es gibt einen Auftragsfilm, Tatort ist ein Auftragsfilm und das ist eigentlich nicht ein Auftragsfilm, das heisst, die Rechte liegen bei den Produzenten, wir haben innerhalb vom Pakt produziert und das muss
0: also ich sagen. Also die Rechte liegen bei euch heute noch?
1: Ja.
0: Das heisst, du kannst das weiterverkaufen?
1: Wir sind dran, ja.
0: Ja, an Netflix zum Beispiel?
1: Ja, zum Beispiel.
0: Hast du jetzt schon mal etwas verkauft?
1: Nein, wir haben auch schon, ich glaube, Goli ist auch auf Netflix gelaufen, Goli bin ich. Aber wir sind jetzt dran, also der Film, die Serie ist jetzt in der letzten MIPCOM, ist jetzt im März vorgestellt worden. Und ich werde in den nächsten 2-3 Wochen jetzt Feedbacks bekommen, sind die ganzen Screeners raus. Und ich nehme an, im Frühling werden wir dann sehen, wo es überall
0: das geht. Könnte ja so international funktionieren, weil es hat den Look von einer internationalen Serie. Und mit dem schweizerischen Touch, der natürlich eben bis in China wahrscheinlich wird ankommen.
1: Das merkt man einfach. Solche Projekte haben dann eine Chance, wenn sie wirklich Wurzeln haben, wenn eine Identität da ist. Und das ist eine schweizerische Identität und die wird andere Ausländer sicher interessieren.
0: Man redet über Wilder, über die Serie, wir müssen vielleicht auch noch über die Hauptdarsteller reden. Bei mir ist der Peter Eichenbach. Was ist der nächste Titel?
1: «The Godfather», weil das einfach der Film ist, den ich, glaube ich, am meisten gesehen habe in meinem Leben.

0: Wunderbare Musik von einem wunderbaren Film in drei Teilen, «The Godfather». Bei mir ist «The Godfather» vom Schweizer Film, der Peter Reichenbach, das kommt einem fast so vor. Du bist jetzt so ein bisschen im Driver-Seat, oder? Du machst jetzt alle grossen Produktionen.
1: Schön wär's. Nein, ja. es gibt absolut noch andere, die das auch machen.
0: Ja, aber gleich. Aber jetzt, weil der nächste ist ja, glaube ich, «Zwingli».
1: «Zwingli»
0: ist eine grosse Geschichte.
1: Ja. Ja, das ist eine grosse Geschichte,
0: wie es historisch ist. Aber gut, jetzt Zwingli tönt nicht sehr sexy. Jetzt habe ich aber gehört, jetzt haben ein bisschen Sex auch beim Zwingli reinbringen. Weil Zwingli und Sex, das ist etwas Gegenteil, das man sich vorstellt.
1: Das stimmt nicht. Also erstmal weiss ich, woher du die Information hast.
0: Aber gute Quelle, wie immer.
1: Ja, als Gottvater vom Radio musst du das ja haben, gell? Du hast ja deine Informanten.
0: Genau,
1: du
0: überall.
1: Du sie auch überall.
0: Nein, ich zahle nicht. Nein,
1: ja, als Gottvater musst du doch
0: also. Nein. Ich zahle gar nichts. Noch nie.
1: Sie schulden dir etwas, du schuldest ihnen
0: nichts. Also gut. Also, was ist der Zwingli? Ist ein Sexbold?
1: Nein, überhaupt nicht. Nein, Zwingli ist das Interessante beim Zwingli ist ja, dass seine Frau Geschichte von seiner Frau.
0: Mhm.
1: Und ich bin auch aufgewachsen ja, mit dem Bild, der Zwingli, das ist ein lustfindlicher, der will von Musik nichts aus, das stimmt einfach nicht. Das ist natürlich sehr, sehr bewusst auch von gewissen Kreisen, unter anderem natürlich von der katholischen Kirche gestreut worden.
0: Ja, aber zwinglianische Ethik ist natürlich eben eher lustfindlich, eher gegen Luxus, eher gegen Verlustbarkeit.
1: In der Kirche. Ja. Er hat einfach gesagt, Kirche ist kein Ort vom Prunk, Kirche ist ein Ort der Besinnung, aber er hat selber Musik gemacht. Das berühmte Wurstessen hat er mit unterstützt.
0: Und das wird im Film zelebriert?
1: Ja, das wird im Film zeigen, dass er schon eine andere Figur ist, als das gezeigt wurde, mit allen Widersprüchlichkeiten, die das auch kam.
0: Meinst du, es läuft?
1: Ich glaube schon, ja.
0: Mhm. Wo in der Schweiz und vielleicht auch im Ausland?
1: Ja, in der Schweiz sicher auch im Ausland. Das ist ein Teil auch von der Reformationsgeschichte. Und wir kommen ja ein bisschen später raus, also zum Zwingli-Jahr. Nicht jetzt ist das Lutherjahr, also im 2019.
0: Ist ja das nächste Jahr, oder?
1: 2019.
0: Also, haben Sie verpasst?
1: Nein, wir haben 2019.
0: Eben, haben Sie verpasst? Müssen Sie das nächste Jahr rauskommen?
1: Das ist nicht, also jetzt im Januar 2019, also das spielt jetzt also nicht die grosse Rolle. Das ist jetzt einfach der bessere Termin.
0: Gehen wir zu Wilder. Also, wie ist das Casting passiert? Also zum Beispiel, ich habe jetzt die Hauptdarstellerin.
1: Sarah Spale.
0: Habe ich nicht gekannt.
1: Ja, dann hast du Nachtzug nach Lissabon nicht gesehen. Dort habe ich sie besetzt. Gerade dort spielt die junge Frau auf der Brücke, wo um die sich alles dreht.
0: Aber das war eine kleine Rolle.
1: Das war eine kleine, aber bedeutende Rolle. Und sie hat bei uns auch schon gespielt in Tag und Nacht in der Serie, die wir gemacht haben. Ich kenne sie schon länger und damals hat schon der Billy August hat mir gesagt, dass er schießen.
0: Das ist Billy August, das ist ein grosser dänischer Regisseur, oder?
1: Wo Tag und Nacht, Nachtzug nach Lissabon die Regie gemacht hat. Und der Jeremy Irons ist auch sehr begeistert gewesen, mit ihr zusammen zu spielen. Und ich habe sie schon lange immer wollen besetzen. Wir haben sie dann auch besetzt in einem Tatort. Aber wo die Wilder kam, habe ich sofort am Fernseher gesagt, schau, da haben wir jemanden, ich glaube. Mhm. Und da haben wir uns sehr schnell darauf geeinigt.
0: Und sie kann gut Baseldeutsch, oder?
1: Sie kann gut Baseldeutsch, sie kann gut Berndeutsch.
0: Kann sie das? Kann,
1: ja,
0: sie ist kann das synchronisiert? Oder?
1: Nein, gar nicht.
0: Nein.
1: Wir haben mit einem, mit dem Coach haben wir eigentlich das so ein bisschen angepasst.
0: Weil der Markus Signer, der ja auch eine Hauptfigur ist, der ist ja
1: der Berner. Ist Berner, ja.
0: Aber der hat ja beim Schellenhusli unglaublich gut Bündner Dialekt gehabt.
1: Ja. Das ist
0: so.
1: Ja,
0: in der Schweiz testet ihr das beim Casting, ob die Dialekt können?
1: Nein, also wenn einer ganz unmusikalisch ist, dann ist das ein Problem. Aber im Allgemeinen, wenn man das rechtzeitig wissen, dann könnte ich die Dialoge lernen. Und dann haben wir einen Voice-Coach, haben wir sogar beim Schellenhusli auch gehabt. Und die arbeiten mit den Schauspielern, bereiten das vor und dann ist das eigentlich kein Problem.
0: Also ich finde, das Casting ist hervorragend, aber ich habe Kritik natürlich.
1: Ja, klar. Das wäre ja, sonst wäre ich ja nicht da sitzen.
0: Der Markus Signer spielt den Polizisten Kegi, oder? Und wenn er Hochdeutsch redet, redet er wie ein Schauspieler. Und ein Schweizer Polizist aus dem Bern bietet, kann nicht so gut Hochdeutsch.
1: Also erstens ist er kein Schweizer Polizist, er ist ein Bundespolizist, er war lange im Libanon.
0: Ja, dort redet man
1: Hochdeutsch. Nein, aber er ist international und ist halt einer, der sich auch mit Literatur beschäftigt. Nein. Wieso soll er nicht gut Hochdeutsch reden?
0: Er redet gut. Ist das die Eitelkeit des Schauspielers oder der Fehler des Regisseurs?
1: Nein, weder noch. Es ist so, von uns alle gemeinsam haben wir das so wollen.
0: Ist das diskutiert worden?
1: Ja, wir haben es diskutiert und ich habe gesagt, wir müssen einfach aufpassen, der Einzige, der wird darüber diskutieren, nachher ist der Roger Schawinski.
0: Genau. Und hast recht gehabt. Ich würde auch zum Beispiel sagen, die Rolle von der Chefin von der Bundespolizei, Sabine Schneeberli, ist auch irgendwie...
1: Bundesanwältin.
0: Ja. Ist nicht realistisch.
1: Wieso?
0: Dass die sich so mit so einem Fall direkt beschäftigen, das ist doch nicht der Realität.
1: Also wenn du das genau... angehört hast, wenn du genau zugeschaut hast, sie kommt von dort,
0: ja.
1: Sie ist dort aufgewachsen, eben. Das ist für sie natürlich eine wichtige Sache.
0: Dass müsste sie sich eben draussen halten?
1: Sie müsste sich draussen halten, das ist auch ein bisschen ein Politikum, das kommt ja auch drin vor. Es ist ihr auch nicht recht, dass sie
0: ja, da innen dir sollte es nicht recht sein.
1: Wieso soll es mir nicht recht sein?
0: Weil es nicht realistisch ist.
1: Du, jetzt also, ich glaube, das ist absolut realistisch und B, es ist eine Geschichte, es ist Fiktion und Fiktion ist manchmal ein bisschen grösser als die Realität.
0: Genau.
1: Und es muss einfach
0: larger
1: spannend sein.
0: Larger than life, genau. Unter anderem so ein Polizist, der in einem Camper ist, gibt ein bisschen US-Feeling, oder? Gibt es natürlich die Realität in der Schweiz nicht, oder? Aber es sieht gut aus. Und
1: das ist das Wichtigste.
0: Das ist das Allerwichtigste.
1: Die Leute müssen den Plausch haben, die Leute müssen Freude haben. Und ich glaube, das ist einfach, es gibt immer eine gewisse Farbe und es gibt immer einen Charakter und das offenbar kommt das an.
0: Es kommt an, es ist interessant, ich schaue mir das auch an, offenbar mit 600'000 anderen Leuten. Schweizer Fernsehen ist man happy, oder?
1: Sehr, ja.
0: Und die sagen, also die Erwartungen sind eigentlich übererfüllt, oder nicht?
1: Ja, also sie haben klar gesagt, dass man geht davon aus, man sollte 30% Marktanteil erreichen.
0: Jetzt haben wir fast 40.
1: Und jetzt haben wir fast 40 und dementsprechend happy sind sie.
0: Aber sie haben noch nicht unterschrieben für Fortsetzung?
1: Also, das hängt jetzt an vielen Sachen ab. Also, der 4. März ist natürlich auch eine Frage. Also,
0: was passiert am 4. März?
1: Ist die Abstimmung noch wieder?
0: Nein, also gut, ernsthaft geredet. Was bedeutet das für dich und für die Filmbranche, die Abstimmung am 4. März?
1: Ja, das ist existenziell.
0: Wieso denn?
1: Ja, weil Fernsehen ist einer der grössten Filmmitfinanzierer, Filmförderer.
0: Aber es gibt noch andere, oder? Der Bund, der Kanton, ja, Migros, ja, alle anderen.
1: Ja, Migros, das ist alles...
0: Stadt Bund, Zürich?
1: Ja, klar, Zürich.
0: Die könnten ja rauffahren, der Bund könnte einfach rauffahren.
1: Der Bund könnte es selbstverständlich rauffahren, aber das ist ein anderes Politikum. Das ist nicht einfach, das ist in der Bundesrat. Also das müsste die Nationalrat, das müsste die Ständerat, müsste das beschließen.
0: Eben,
1: also,
0: aber das würde wahrscheinlich passieren.
1: Nein, sicher nicht. Also,
0: sicher
1: da
0: nicht.
1: Kann er also Gift drauf nehmen, dass also SVP und der FDP dem nicht würden zustimmen.
0: Gut, es gibt also zwei Branchen in der Schweiz, die hoch subventioniert sind, Bauern und Filmmacher, oder?
1: Nicht nur in der Schweiz, sondern es gibt kein Land in Europa, wo Film machen kann ohne Subventionen außer England.
0: Außer England?
1: Außer England.
0: Weil dort ist ein grösserer Wert natürlich.
1: Ja, das ist Sprache. Okay. Ein englischer Film läuft weltweit in Amerika.
0: So. Also, jetzt plötzlich ist ein Bein, haben eben ein paar Beine, Finanzierungsbein, ist in Gefahr. Was ja. machen die jetzt?
1: Ja, was wollen wir? Wir können gar nicht mehr. Es geht ja nicht nur um Film. Man muss doch klar sein. Also, wenn wir jetzt politisch diskutieren, was No-Billag bedeutet, ist es ganz klar, dass wir ein Service-Publik haben, das ganz wichtig ist für unser Land. Randregionen werden überhaupt nicht mehr bedient werden und auch die Privaten werden doch ein Problem haben.
0: Gut, aber ich rede jetzt gleich für euch. Für euch geht es, wie du sagst, als Lebige. Hast du das Gefühl, wenn das nicht mehr käme, oder es geht ja nicht nur ums Geld, das ihr nicht mehr hättet, sondern auch Abspielmöglichkeiten, oder? Also es gäbe wahrscheinlich auch jetzt kein Sender, der etwas für 5 Millionen in Auftrag geben könnte in der Schweiz.
1: Absolut.
0: Oder?
1: Gibt es nicht mehr.
0: Dann würde es einfach nicht mehr geben.
1: Gibt es einfach nicht mehr, ja.
0: Oder? Also
1: nicht es gibt dann ganz, ganz wenig noch Schweizer Filme und hauptsächlich eben auch im Fernsehen wird dann nur noch ausländisch. Das ist billig. Da gehe ich auf eine Messe und kaufe 1'000 Stunden amerikanische Serien ein für einen Bruchteil.
0: Genau. Das machen ja Privatsender in der Schweiz und füllen damit sehr viele Sendestunden. Aber jetzt gleich, ich frage nochmal. Es sieht aus, wie wenn das knapp werden könnte.
1: Ja,
0: so. Und es ist existenziell bis zu einem gewissen Grad für eure ganze Branche. Wie viele Leute arbeiten in der Schweizer Filmbranche? Wie viele Jobs sind da? Irgendwie.
1: Ich gefragt.
0: Ja, ein paar Tausend.
1: Ja, genug. Und es sind ja nicht nur die direkt sind. Wir tun ja viel ausgeben, auch in den kleinen Betrieben. Bei Schreinereien, bei Schlossereien, bei Hotelübernachtungen etc. Also, ich habe alleine mal ausgerechnet, wir haben in Graubünden für den Schellenhursli allein im Unterengadin fast 2 Millionen ausgegeben.
0: Ah ja?
1: Ja, das ist 2 Millionen im Unterengadin dort liegen geblieben, mit Leuten, die wir beschäftigt haben, Hotelzimmer, die wir beleidigt haben, Essen, das wir dort eingekauft haben und.
0: Aber das ist auch nur, das hätte man nicht können machen, wenn Schweizer Fernsehen nicht dabei gewesen wäre.
1: Nein, da hätte uns rund 10%, die 10% wieder gefehlt. Also das ist
0: 10%, das hättest du auch nicht zahlen. Millionen.
1: Ja, ich habe ja schon genug Geld reingegeben. Also ja. Mehr habe ich. Ich
0: bin auch wie viel Privatgeld haben wir bei dem Film?
1: Wir haben eigene Investitionen von über 1 Million reingegeben.
0: Und ist das Geld wieder zurückgeflossen?
1: Ja, das Geld ist wieder zurückgeflossen.
0: Hast du profitiert am Schluss? Was war dein Profit gewesen?
1: Wir haben profitiert, aber wir müssen jetzt einen Teil von unseren Geldern, die wir auch in Graubünden bekommen, zu Recht müssen wir jetzt zurückzahlen.
0: Aha, okay. Aber nochmal die Frage. Also ihr macht nichts, ihr schaut jetzt einfach zu, was
1: passiert. Nein, wir engagieren uns sehr.
0: Ja, aber wie denn?
1: Ja, es gibt ganz viele Aktivitäten. Es gibt ganz viele Aktivitäten, wo wir uns zusammengetan haben. Das wird jetzt alles gebündelt und es werden jetzt Spots auch gemacht. Wir werden sicher auf die Straße gehen. Ja.
0: Du willst auf die Straße gehen?
1: Ja, sicher. Wieso nicht?
0: Ich weiss nicht. Das ist noch neu, oder? Das heisst, du bist eben 68
1: Jahre gegangen. Nein, das
0: jetzt plötzlich neu auf die Straße gehen?
1: Nein, das haben wir schon mehrmals gemacht. Im Zusammenhang auch damals mit der Abstimmung über eine Filmförderung.
0: Bist du auf die Straße gegangen? Was kann machen?
1: Ja, Flugblätter für die Leute, die Informationen
0: stellen. Ich heiße Peter Reichenbach, ich brauche Geld.
1: Ja. Nein, ich nicht, ich brauche Geld, sondern habe begründet, warum es wichtig ist, dass wir zum Beispiel eine gute Zürcher Filmförderung haben.
0: Okay. Ich
1: habe damals durchgekommen.
0: Okay, und das hast du in Zürich gemacht?
1: In Zürich.
0: Und jetzt gehst du also ein bisschen in Urnenboden?
1: Ja, wir werden alle. Also wir haben vorletzte Woche haben wir eine grosse Sitzung gehabt, auch mit unseren Weltschweizer Kollegen, dass man es eben bündelt, dass nicht das Zeug doppelt gemacht wird oder dass man das wirkungsvoll bekämpfen. Aber man muss auch jetzt ist dann Weihnachten, jetzt muss man nicht gerade Januar, Februar werden, dann wird dann die heiße Zeit.
0: Ich rede mit dem Peter Reichenbach, er ist unter anderem Produzent von der Erfolgsserie Wild. Ich habe noch ein paar andere Fragen. Was ist der nächste Musiktitel?
1: Der nächste Musiktitel ist Sorbas Dance aus Sorba the Greek.
0: Er ist auch einer der grossen Filme.
1: Anthony Quinn. Grossartig.
0: Bleibt einem irgendwie, oder wenn man nach Griechenland geht, oder wenn man Griechenland gehört, dann sieht man immer
1: noch Anthony Quinn. Absolut.

0: Bei mir ist der Peter Reichenbach, er ist Produzent von vielen wichtigen Schweizer Filmen, von Schellenhusli über Eugen, über Verdingbub, über Nachtzug nach Lissabon. Ein Film wirst du nicht machen, der jetzt eventuell noch interessant ist. Wolkenbruchs, wunderliche Reise in die Arme einer Schicksal. Hast du das nicht überlegt, ob du das machen
1: willst? Leider habe ich den Moment verpasst. Ich habe dort, wo ich das gelesen habe, sofort beim Verlag angerufen und habe mir gesagt, oh, sie sind leider zu spät.
0: Aber hast du gedacht, das wäre ein guter Stoff?
1: Absolut.
0: Und das kommt jetzt und das tut er. Alle kannst du nicht haben, alle Filme, oder? Alle grossen.
1: Wieso nicht?
0: Aber da bist du einfach zu langsam gewesen, oder was?
1: Ja, ich habe das Buch irgendwann in die Hände bekommen, habe es gelesen und dann habe ich sofort mich gemeldet und offenbar hat jemand vorher gemacht.
0: Genau.
1: Also der kommt offenbar, das ist der Hans Seitz.
0: Genau, und der hat das gemacht und der wird mit einem sehr guten Hauptdarsteller, die Joel Bassmann, wird das bald ins Kino kommen. Da bin ich auch sehr gespannt drauf.
1: Ja, ja, auch. Ja, absolut. Nein, da bin ich glaube auch, dass das sehr gut wird werden.
0: Im Moment ist ja eine Art so ein Fight zwischen Kino und Film in Netflix und Amazon und Hulu etc., wo jetzt eben, zum Beispiel, wir haben gerade vorher kurz geredet über den Film Mudbound, wo bei Netflix gleichzeitig ist wie im Kino, weil er könnte nur dann eben einen Oscar bekommen. Also irgendwie verändert sich sehr viel im Moment.
1: Ist klar, also durch die technischen Möglichkeiten, die wir heute haben, hat sich natürlich verändert und die Sehgewohnheiten haben sich verändert. Aber das Kino wird immer bleiben, weil die Leute auch gern einfach ein Erlebnis in einer Gruppe haben.
0: Ja komm, jetzt das Erlebnis ist nicht mehr so toll, wenn die Leute irgendwie
1: doch, es ist
0: Popcorn so, essen, ja, gut, und dann das Handy anschauen. Und
1: da sind wir eine andere Generation. Mensch, aber auch wir gehen noch gerne ins Kino. Wir gehen halt dann vielleicht am Nachmittag um 4 Uhr ins Kino.
0: Aber wir hätten gerne ein bisschen Komfort und gewisse und alte Studio-Kino.
1: Also Komfort hast du jetzt
0: ja, schon. Also aber wenn du so eben in der Innenstadt anschaust, vom Le Paris über Piccadilly, über
1: also
0: Movie.
1: Le Paris habe ich immer noch sehr gerne.
0: Also es ist aber nicht mehr ganz Gomilfo. Also
1: es ist sicher so, dass sich Sehgewohnheit hat, aber es wird sich auch wieder verändern. Es erinnert mich, ich kann mich erinnern, wo die CD aufgekommen ist, hat man gesagt, ja, kein Mensch gab mehr Konzerte und so, man hört jetzt nur noch CDs und jetzt gehen alle wieder in Konzerte.
0: Und CD ist fast vorbei.
1: Genau.
0: Es gibt sehr viele gute Serien. Kannst du ein paar Tipps geben, Sachen, die du in letzter Zeit siehst, die du könntest empfehlen?
1: Also ich habe jetzt gerade eine super Western-Serie gesehen, auch auf Netflix vom Soderbergh, Godless. Habe ich super gefunden. Ich liebe Western
0: natürlich. Habe ich auch gesehen. Ich habe gemeint, ich hätte alles Gute gesehen.
1: Ist aber ganz neu.
0: Ah, ist gut. Okay, danke.
1: Ach, und jetzt dann im Dezember The Crown, die zweite Staffel.
0: Auf die warte
1: ich. Auch, ja.
0: Ist hohe Qualität in der ersten Staffel. Also etwas vom Besten. Ich habe immer gesagt, alles mit dem Königshaus in England interessiert mich nicht. Ich lese nichts, interessiert mich nicht, überblättere alles. Und die Serie war so spannend und gut gewesen, dass mich das total reingezogen hat. Wieder ein Wochenende ist dort natürlich draufgegangen.
1: Ja, ja, nein, bei mir genauso. Und, aber im Moment beschäftige ich mich natürlich in erster Linie mit eben der Fortsetzung von Wilder. Was
0: sind wir da schon weit?
1: Sind wir jetzt? Ja, jetzt haben wir, glaube ich, spannende Geschichte.
0: Aber weiter dort oben? Weiter im Schnee?
1: Kann ich noch gar nichts dazu sagen. Wieso sicher nicht? Kann ich sagen, dass die Rosa, wir werden wieder die Rosa sehen.
0: Der Kegi wird.
1: Der Kegi sehen, ja.
0: Die beiden?
1: Die beiden, ja klar. Ja, das sind doch Gesichter von dieser Serie. Ja,
0: genau.
1: Und die Identifikationsfiguren. Und die sind auch grossartig.
0: Und wann wird's, wenn alles klappt, wann wird es ausgestrahlt werden?
1: In 2 Jahren leider.
0: Das ist ja Katastrophe.
1: Nein, das ist übrigens, auch bei Crown hat es relativ lange
0: gedauert. Ja gut, aber so in Amerika ist ein anderer Rhythmus. Das ist jede Saison.
1: Was? Erst nachher.
0: Ach komm jetzt.
1: Also, nein, es ist sehr,
0: das stimmt Roger. Eigentlich nicht. Ich habe mich im Mai einen Pilot gesehen an den Screenings in Los Angeles. Und wenn der gekauft wurde, ist im September die Serie losgegangen.
1: Also, das stimmt so nicht. Vieles ist im Mai, und dann haben sie die Serie schon gehabt, haben sie Pilot, und dann haben sie überlegt, ob sie ihn verschürgen oder ob sie ihn nur auf DVD rausbringen. Aber es ist nicht ungewöhnlich, dass zwischen einer ersten Staffel und einer zweiten Staffel eine längere Periode ist, und nachher geht es dann jeweils im Jahresrhythmus. Und es ist klar, dass natürlich auch das Schweizer Fernsehen bei einem so einem relativ teuren Programm, zuerst mal hat man schauen, funktioniert es wirklich, kommt das wirklich auch an, ist das, können wir auch das liefern, was sie sich erwartet haben, um dann einen Entscheid zu machen, weiterzumachen. Aber das bin ich davon, gehe jetzt davon aus, dass es weitergeht.
0: Also, da würden wir uns alle darauf freuen.
1: Danke. Aber No Billag muss abgelehnt
0: no,
1: werden.
0: No Billag.
1: Unbedingt. Und ich kann jedem nur sagen, Damen und Herren, wenn sie wieder Wilder sehen, dann müssen sie gegen No
0: Billag. Das ist ja fast schon eine kleine Erpressung. Danke vielmals, Peter Reichenbach. Also, noch ein letzter Musiktitel. Ist gut, was kommt?
1: Die Flügel, wo du mir hast gegeben, das ist das Schlusslied aus dem Schellenhäusli.
0: Das war der Doppelpunkt. Der erste Doppelpunkt heute in einer Woche. Am Mikrofon verabschiedet sich der Roger Schawinski.